Das Orchester Les Arts Florissants hat diesen Applaus bekommen, zusammen mit seinem Leiter William Christie, für ein Konzert 2022, in dem von Joseph Haydn die Sinfonie Nummer 85 gespielt worden ist, auch bekannt unter dem Namen La Reine, die Königin. Der Pianist Martin Stadtfeld spielt jetzt hier im ARD-Nachtkonzert zusammen mit dem NDR Elbphilharmonieorchester unter Leitung von Bruno Weil. Und zwar das Klavierkonzert in D-Moll, Köchelverzeichnis 466 von Wolfgang Amadeus Mozart.

Martin Stadtfeld war der Solist im Klavierkonzert D-Moll, Köchelverzeichnis 466 von Wolfgang Amadeus Mozart. An seiner Seite war das NDR Elbphilharmonieorchester unter Leitung von Bruno Weil. Wiener Tanzmusik jetzt für Sie im ARD-Nachtkonzert aus dem Jahr 1830 von Johann Strauss Vater, die Schwarzschen Balltänze. Gespielt von Georg Hörtnagel, Kontrabass, Kim Keshkeshian, Viola, Peter Gut, Violine und Gidon Krämer, Violine.

Musik von Johann Strauss, aber in dem Fall von Johann Strauss' Vater. Die schwarzen Balltänze, gespielt von Gidon Kremer und Peter Gut Violinen, Kim Keshkashian Viola und Georg Hörtnagel Kontrabass. Georg Friedrich Händel ist unser nächster Komponist im ARD-Nachtkonzert. Seine Wassermusik-Suite Nummer 2 hören wir, gespielt von den London Classical Players unter Leitung von Roger Norrington.

Majestätische Klänge von den London Classical Players unter Leitung von Roger Norrington hat das Orchester die Wassermusik-Suite Nummer 2, D-Dur von Georg Friedrich Händel, komponiert. Von Komponistin Florence Price hören wir jetzt The Mississippi River, eine Suite, in der Sie wahrscheinlich einige Spirituals erkennen. Gespielt vom ORF Radio Sinfonieorchester Wien unter Leitung von John Jetta.

The Mississippi River, eine Suite komponiert von Florence Price und bei uns im ARD-Nachtkonzert gespielt vom ORF Radiosinfonieorchester Wien unter Leitung von John Jetta. Bis zu den 4 Uhr Nachrichten hören wir noch ein bekanntes Stück von Claude Debussy, gespielt vom Gitarristen David Russell, La Fille aux cheveux de lin.

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1: Um 4 Uhr mit Ronald Lessig. US-Präsident Trump hat eine dreitägige Waffenruhe zwischen der Ukraine und Russland verkündet. Sie hat offiziell um Mitternacht Ortszeit begonnen und soll bis einschließlich Montag dauern. Aus der Nachrichtenredaktion Amir Brecht.
2: Wie Trump auf seiner Online-Plattform mitteilte, sollen alle Kampfhandlungen in dem Zeitraum eingestellt werden. Der US-Präsident erklärte, die Initiative sei von ihm angestoßen worden. Er hoffe, dies sei der Anfang vom Ende eines sehr langen, tödlichen und hart geführten Krieges. Der ukrainische Präsident Zelensky hat die Einigung bestätigt. Er teilte außerdem auf Telegram mit, dass es einen weiteren Gefangenenaustausch geben soll, und zwar von 1000 Gefangenen auf jeder Seite. Auch der Kreml hat die dreitägige Waffenruhe am Abend bestätigt.
1: Bundesgesundheitsministerin Warken hat Einzelheiten zur geplanten Reform der gesetzlichen Pflegeversicherung genannt. In der Rheinischen Post kündigte sie eine stärkere Belastung für höhere Einkommen an. Warken schloss aus, Pflegegrade zu streichen. Die Vorgaben sollen aber strenger werden. Die CDU-Politikerin will Einzelleistungen zusammenlegen und ein Budget für Akut- und Notfälle einführen. Gestern war bekannt geworden, dass das Defizit in der Pflegeversicherung im kommenden Jahr mehr als 7,5 Milliarden Euro betragen wird und nicht wie angenommen 6 Milliarden. Bei den Kommunalwahlen in England hat die Labour-Partei von Premier Starmer eine massive Niederlage erlitten und mehr als 1000 Sitze verloren. Auch bei der Wahl zum walisischen Regionalparlament landeten die Sozialdemokraten nur auf Platz 3. Das Ergebnis gilt als historisch. Aus London, Franziska Hoppen.
3: Für die Chefin der walisischen Labour-Partei und Regierungschefin von Wales, Eleanor Morgan, war es ein bitteres Ende. Sie kündigt ihren Rücktritt als Parteivorsitzende an. Die Labour-Regierung brauche auch national einen Kurswechsel, so Morgan. Trotz der klaren Verluste lehnte Regierungschef Keir Starmer einen Rücktritt ab. Er wolle das Land nicht ins Chaos stürzen und in den kommenden Tagen Schritte aufzeigen, um den von Labour versprochenen Wandel herbeizuführen.
1: In der Fußball-Bundesliga hat sich Borussia Dortmund am Abend die Vizemeisterschaft gesichert. Die Mannschaft gewann gegen Eintracht Frankfurt mit 3:2 und liegt damit uneinholbar vor Leipzig auf Platz 2. Als Meister steht bereits der FC Bayern fest. In der zweiten Liga konnte sich Kaiserslautern mit 2:0 gegen Bielefeld durchsetzen. Paderborn und Karlsruhe trennten sich 2:2. Das waren die Nachrichten. Das Wetter in Deutschland. Tagsüber zeitweise heiter, im Norden Meerwolken, im Bergland Schauer, bei 14 Grad auf den Ostseeinseln und 25 Grad im Mittelgebirge. Am Sonntag freundlich, im Norden einzelne Schauer, 14 bis 27 Grad. Es ist 4:03 Uhr.
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4: Wir nähern uns langsam dem Samstagmorgen. Kommen Sie weiter gut durch diese Stunden. Ich bin Benedikt Schregle. Und hier haben wir Musik für Sie, die schon Friedrich dem Großen Freude gemacht hat. Von seinem Haus- und Hofkomponisten und Flötenlehrer Johann Joachim Quanz ist das ein Flötenkonzert in G-Moll, gespielt vom Flötisten Eric Lamb und der Kölner Akademie unter Leitung von Michael Alexander Wilns.

Eric Lam war hier der Flötist im Flötenkonzert Nummer 97 G-Moll von Johann Joachim Quanz. Begleitet hat Eric Lam die Kölner Akademie unter Leitung von Michael Alexander Wilns. Das nächste Stück bei uns im ARD-Nachtkonzert heißt Kinderstube, ist eine Suite für Gesang und Klavier von Modest Mussorgsky. Mit den 6 Titeln Mit der Amme, In der Ecke, Der Käfer, Mit der Puppe, Wiegenlied, Vor dem Schlafengehen und Ausflug auf dem Steckenpferd. Es singt die Mezzosopranistin Mariana Liposchek, am Klavier Elisabeth Leonskaya.

Die Pianistin Elisabeth Leonskaja zusammen mit der Mezzosopranistin Mariana Liposchek in der Suite für Gesang und Klavier Kinderstube von Modest Mussorgsky. Franz Schubert fand selber sein Stück teuflisch schwer, die Fantasie für Klavier, die wir auch als Wanderer-Fantasie kennen. Wir hören aber die Bearbeitung für Orchester von Charles Koechlin mit dem SWR-Sinfonieorchester unter Leitung von Heinz Holliger.

Das Lied Der Wanderer war die Vorlage für diese Fantasie, für Klavier eigentlich in C-Dur, die Wanderer-Fantasie von Franz Schubert. Das war die Orchesterbearbeitung von Charles Köckler mit dem SWR-Sinfonieorchester unter Leitung von Heinz Holliger. Bis zu den 5 Uhr Nachrichten hören wir noch eine Liedtranskription Heidenröslein von Leopold Godowski. 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
1: Um 5 Uhr mit Ronald Lessig. US-Präsident Trump hat eine dreitägige Waffenruhe zwischen der Ukraine und Russland verkündet. Kiew und Moskau bestätigten, dass die Kampfhandlungen heute und in den kommenden beiden Tagen eingestellt werden. Aus Washington Samuel Jakisch.
2: Zusätzlich sollen jeweils 1.000 Gefangene zwischen beiden Seiten ausgetauscht werden, so der US-Präsident weiter. Die Initiative für diese Geste gehe auf ihn selbst zurück, so Trump. Angaben zur Überwachung der Feuerpause oder Konsequenzen bei möglichen Verstößen machte das Weiße Haus nicht. In der Vergangenheit hatten sich vergleichbare Zusagen im Ukraine-Konflikt häufig als brüchig erwiesen. Auch über konkrete Verhandlungen zu den eigentlichen Streitfragen seit der Invasion Russlands in die Ukraine machte Donald Trump keine Angaben.
1: Bundesgesundheitsministerin Wagen hat Einzelheiten zur geplanten Reform der gesetzlichen Pflegeversicherung genannt. In der Rheinischen Post kündigte sie eine stärkere Belastung für höhere Einkommen an. Wagen schloss aus, Pflegegrade zu streichen. Die Vorgaben sollen aber strenger werden. Die CDU-Politikerin will Einzelleistungen zusammenlegen und ein Budget für Akut- und Notfälle einführen. Gestern war bekannt geworden, dass das Defizit in der Pflegeversicherung im kommenden Jahr mehr als 7,5 Milliarden Euro betragen wird und nicht wie angenommen 6 Milliarden. Nach wochenlangen erfolglosen Verhandlungen hat Dänemarks Ministerpräsidentin Frederiksen vorerst das Mandat für die Bildung einer neuen Regierung verloren. König Frederik hat jetzt den rechtsliberalen Lund Poulsen gebeten, Koalitionsgespräche zu führen. Seine Partei hatte bis zur Parlamentswahl zur Regierung der Sozialdemokratin Frederiksen gehört. Poulsen könnte jetzt versuchen, ein konservatives Bündnis zu bilden. Beobachter rechnen allerdings mit schwierigen Verhandlungen. In der Fußball-Bundesliga hat Borussia Dortmund zum Auftakt des vorletzten Spieltages Eintracht Frankfurt geschlagen. Durch den 3:2-Erfolg steht der BVB bereits als Vizemeister fest. Aus der Sportredaktion Jan Möller.
3: Schon nach 2 Minuten ging Frankfurt durch Uzun in Führung, doch Gerassi und Schlotterbeck drehten kurz vor der Pause das Spiel für den BVB. Inacio erhöhte nach 70 Minuten sogar auf 3:1, Burkhardt gelang nur noch der Anschlusstreffer für die Eintracht. Das war's, 3:2, Frankfurt droht eine Saison ohne Europapokal. Und Dortmund feiert am Ende nochmal den eingewechselten Niklas Süle, der seine letzten Minuten im Profifußball bestritt. In der zweiten Liga hat Paderborn nur 2:2 gegen Karlsruhe gespielt, ein Dämpfer im Aufstiegsrennen. Und Bielefeld muss nach einer 0:2 Niederlage in Kaiserslautern weiter um den Klassenerhalt bangen.
1: Das waren die Nachrichten. Das Wetter in Deutschland. Tagsüber im Norden Wolken, im Bergland Schauer bei 14 bis 25 Grad. Am Sonntag oft freundlich, später Schauer bis 27 Grad. Es ist 5:03 Uhr.
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4: Guten Morgen an diesem frühen Samstag, ich bin Benedikt Schregle. Und der Weckruf kommt von Trompeterin Alison Balsam mit Musik von Joseph Haydn.

Der Beginn von Joseph Haydns Trompetenkonzert in S-Dur, gespielt von der Trompeterin Alison Balsam und der Deutschen Kammerphilharmonie Bremen. Etwas energischer packt jetzt das Freiburger Barockorchester zu, unter Leitung von Gottfried von der Goltz, für diese Streichersinfonie in E-Moll von Karl Philipp Emanuel Bach.

Ein sehr vehementes Freiburger Barockorchester hier im ARD-Nachtkonzert unter Leitung von Gottfried von der Goltz mit einer Streichersinfonie in E-Moll, die Karl Philipp Emanuel Bach komponiert hat. Lebensfreude pur jetzt in einer Sinfonia Concertante von Franz Danzi für Flöte und Klarinette. Solistin und Solistin Dagmar Becker Flöte und Wolfgang Mayer Klarinette. Das Württembergische Kammerorchester Heilbronn wird geleitet von Jörg Färber.

Dagmar Becker, Flöte, Wolfgang Mayer, Klarinette und das Württembergische Kammerorchester Heilbronn unter Leitung von Jörg Färber. Mit dem Beginn der Sinfonia Concertante für Flöte und Klarinette B-Dur von Franz Danzi. Jetzt Musik von Danzis Vorbild Wolfgang Amadeus Mozart. Das Rondo aus dem Klavierquartett G-Moll, Köchelverzeichnis 478. Mit Alfred Brendel, Klavier, Thomas Zehetmeier, Violine, Tabea Zimmermann, Viola und Richard Duven, Violoncello.

Das war der dritte Satz, das Rondo aus dem Klavierquartett G-Moll, Köchelverzeichnis 478 von Wolfgang Amadeus Mozart. Das Ensemble bestand aus Alfred Brendel, Klavier, Thomas Zedmeier, Violine, Tabea Zimmermann, Viola und Richard Duven, Violoncello. Jetzt um 6:20 im ARD-Nachtkonzert Musik von Johann Gottlieb Graun für Sie, ein Violinkonzert in C-Moll, das der Geiger Ilya Korol spielt, zusammen mit dem Ensemble Modern Times 1800.

Johann Gottlieb Graun hat dieses Violinkonzert in C-Moll komponiert. Das war eine Aufnahme mit Ilya Karol, Barockvioline und dem Orchester Modern Times 1800. Jetzt haben wir im ARD-Nachtkonzert Musik von Johann Peter Pixies für Sie. Ist vielleicht nicht jedem ein Begriff. Pixies war ein recht bedeutender deutscher Pianist und Komponist des 19. Jahrhunderts, hat vor allem in Wien und Paris Karriere gemacht. Von ihm hören wir einen Auszug aus seinem Klavierkonzert in S-Dur mit dem Pianisten Howard Shelley und dem Tasmanian Symphony Orchestra.

Selten zu hören, das Klavierkonzert in S-Dur von Johann Peter Pixis. Hier gespielt vom Pianisten Howard Shelley zusammen mit dem Tasmanian Symphony Orchestra. Und das war das ARD-Nachtkonzert für heute wieder. Präsentiert worden ist es Ihnen von BR Klassik, dem Klassikprogramm des Bayerischen Rundfunks. Ich bin Benedikt Schregle, wünsche Ihnen noch einen ganz entspannten Samstagmorgen.

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1: Guten Morgen, es ist 6 Uhr. Die Nachrichten des Bayerischen Rundfunks mit Diana Gaul. Die Übersicht. Dreitägige Waffenruhe in der Ukraine ist in Kraft. Söder sieht weitere Einsparmöglichkeiten beim Bürgergeld. WHO warnt vor Panik in Sachen Hantavirus. Und das Wetter, Sonne und Wolken, bei 17 bis 24 Grad. Washington. US-Präsident Trump hat eine dreitägige Waffenruhe zwischen der Ukraine und Russland verkündet. Sie gilt seit Mitternacht Ortszeit und dauert bis einschließlich Montag. Beide Seiten haben das bestätigt. In dieser Zeit sollen alle Kämpfe ruhen. Außerdem sollen jeweils 1.000 Gefangene ausgetauscht werden. Diese Bitte habe Trump selbst eingebracht, schrieb er auf seiner Plattform. Er sei Putin und Zelensky sehr dankbar, dass sie zugestimmt haben, so Trump. Die Gespräche über ein Kriegsende laufen weiter. Zelensky ordnete außerdem an, dass die Militärparade in Moskau nicht gestört wird. Ukrainische Truppen dürfen keine Waffen auf den Roten Platz richten. Anlass der Parade ist der Tag des Sieges über Nazi-Deutschland. München. Angesichts der angespannten Haushaltslage sieht Bayerns Ministerpräsident Söder beim Sozialstaat und beim Bürgergeld Spielräume, um zu sparen. Im Interview mit der Welt am Sonntag sagte Söder, der Staat solle natürlich helfen, wenn jemand in Not gerät. Gleichzeitig fordert er aber mehr Anreize, damit Menschen wieder arbeiten gehen und ihren Lebensunterhalt selbst verdienen. Beim Thema Krankenversicherung will Söder die Beitragszahler entlasten. Der Staat solle mehr Steuergeld für die Beiträge von Bürgergeldempfängern bereitstellen. Deutlich mehr als die bisher geplanten 250 Millionen Euro pro Jahr ab 2027. Bisher übernehmen die gesetzlichen Krankenkassen den größten Teil der Kosten. Berlin. Bundesgesundheitsministerin Warken hat Einzelheiten zur geplanten Reform der gesetzlichen Pflegeversicherung genannt. In der Rheinischen Post kündigte sie an, höhere Einkommen würden stärker belastet. So soll die Beitragsbemessungsgrenze steigen. Warken schloss aus, Pflegegrade zu streichen. Die Vorgaben dazu sollen aber strenger werden. Die CDU-Politikerin will Einzelleistungen zusammenlegen und ein Budget für Akut- und Notfälle einführen. Ziel sei es, die Beitragssätze in den kommenden Jahren stabil zu halten. Gestern war bekannt geworden, dass das Defizit in der Pflegeversicherung im kommenden Jahr mehr als 7,5 Milliarden Euro betragen wird und nicht wie bisher angenommen 6 Milliarden. Für 2028 werden mehr als 15 Milliarden Euro Minus erwartet. Genf. Auf dem niederländischen Kreuzfahrtschiff Hondius sind inzwischen 6 Hantavirus-Infektionen bestätigt. Die Weltgesundheitsorganisation WHO spricht außerdem von 2 weiteren wahrscheinlichen Fällen. Ein WHO-Sprecher warnt trotzdem vor Panik. Für die Allgemeinbevölkerung sei das Risiko absolut gering. Auf der Hondius sind 3 Menschen an dem Virus gestorben, unter ihnen auch eine Deutsche. Das Schiff soll voraussichtlich morgen die Kanareninsel Teneriffa erreichen. Direkt danach würden die ersten der etwa 150 Passagiere in ihre Heimatländer ausgeflogen, teilten die spanischen Behörden mit. Zum Fußball. In der Bundesliga der Männer hat Eintracht Frankfurt gestern 2:3 gegen Dortmund verloren. Die Frankfurter müssen damit um die Qualifikation für den Europacup bangen. Der BVB ist Vizemeister. Heute Nachmittag hat Augsburg Mönchengladbach zu Gast. Der FC Bayern fährt nach seinem Champions League aus nach Wolfsburg. Anpfiff ist um 18.30 Uhr. Bei den Frauen hat Bayern München die Frankfurter Eintracht zu Gast. Außerdem spielen Köln, Hamburg und Freiburg gegen Wolfsburg. Das Wetter in Bayern. Heute wird es sonnig und nur leicht bewölkt. Allein in Alpennähe sind Schauer und Gewitter möglich. Die Temperaturen liegen zwischen 17 und 24 Grad. In der Nacht ist es weitgehend klar bei 11 bis 5 Grad. Morgen kommen von Südwesten mehr Wolken dazu. In der Rhön und in den Alpen am Nachmittag einzelne kräftige Schauer und Gewitter. Der Montag wird meist bewölkt, regnerisch und kühler mit Temperaturen zwischen 12 und 20 Grad. Soweit die Nachrichten. Es wird 6.05 Uhr.
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2: Mit Sven Knappe am Mikrofon. Guten Morgen und herzlich willkommen zum Auftakt aus dem Studio Nürnberg.

Terzettino, das kleine Terzett aus dem Ballett »Die Geschöpfe des Prometheus« von Ludwig van Beethoven. Es musizierte das Orchestra of the 18th Century, geleitet von Franz Brüggen. Und es geht nach Ungarn. Wir treffen den Komponisten Ernst von Dohnányi, Jahrgang 1877, der unter anderem zwei Violinkonzerte schrieb, die leider nur selten zu hören sind. Konzert Nummer 2, beeindruckt durch hervorragende Orchestrierung und großen Erfindungsreichtum. Den vierten Satz daraus bieten der Geiger Michael Ludwig und das Royal Scottish National Orchestra.

Allegro, risoluto e giocoso. Der vierte Satz aus dem Violinkonzert Nummer 2 von Ernst von Dohnányi. Der Geiger Michael Lutwyck wurde begleitet vom Royal Scottish National Orchestra unter Joanne Faletta. Die schwedische Komponistin Elfriede André hat uns zum Frühstück 3 Tonbilder für Klavier mitgebracht. Es spielt Oskar Ekberg.

Der schwedische Pianist Oskar Ekberg präsentierte die drei Tonbilder Opus 4 von Elfriede André hier im BR-Klassik-Auftakt. Wem die Kunst das Leben ist, dessen Leben ist eine große Kunst, bemerkte im 18. Jahrhundert der Komponist des folgenden Konzerts in E-Dur, intoniert vom Schweizer Blockflötenvirtuosen Maurice Steger und dem La Cetra Barockorchester Basel.

Johann Sebastian Bach und sein Cembalo-Konzert in E-Dur, Werkeverzeichnis 1053, in einer Version mit dem Blockflötisten Maurice Steger und dem La Cetra Barockorchester Basel. Vorgestern jährte sich sein Geburtstag zum 281. Mal. Karl Stamitz, ehemaliges Mitglied der berühmten Mannheimer Hofkapelle und der sogenannten Mannheimer Schule. Nach seinem Tod im Jahr 1801 wurde fast sein gesamter Besitz versteigert, um Schulden zu begleichen. Viele seiner Werke sind seitdem leider verschollen. Aus Stamitz' Cellokonzert Nummer 4 hören wir den Rondosatz mit Werner Matzke und dem Concerto Köln.

Das war der Rondosatz aus dem Cellokonzert Nummer 4 in C-Dur von Karl Stamitz, serviert von Werner Matzke und dem Concerto Köln. 6.36 Uhr, Sie hören BR Klassik, das Klassikprogramm des Bayerischen Rundfunks und Musik aus einer vor ein paar Jahren ziemlich angesagten englischen Fernsehserie mit dem Titel Downton Abbey. Einen musikalischen Überblick verschafft uns der Pianist John Lunn und das Chamber Orchestra of London.

Musik aus der englischen Fernsehserie Downton Abbey, vorgestellt vom Komponisten selbst am Klavier und dem Chamber Orchestra of London. Und wir bekommen Besuch von Anhängern der Wasserheilkunde. Diese wurde vor allem im 19. Jahrhundert von Laien oder Ärzten praktiziert, die in der Wassertherapie eine Alternative zur damals üblichen Schulmedizin sahen. Und der Komponist Josef Gungel war von diesen Menschen so angetan, dass er ihnen einen Walzer schenkte.

Die Hydropaten, ein Walzer des österreichischen Kapellmeisters Josef Gungel. Die Nürnberger Symphoniker wurden von Christian Simonis dirigiert. Bevor wir uns die Bayerische Wetterkarte anschauen, machen wir noch einen Sprung nach Argentinien mit Musik von Jorge Cardoso, gezupft von Miloš Karadaglić.

Ein Kontratanz in A-Dur von Ludwig van Beethoven mit dem schwedischen Kammerorchester unter Thomas Dausgaard. Und nun die aktuellen Wetterbeobachtungen von heute Samstag, dem 9. Mai 2026. München bedeckt bei 9 Grad, die Luftfeuchtigkeit liegt bei 81%, der Luftdruck bei 1018 Hektopascal. Nürnberg bewölkt, 5 Grad, die Luftfeuchtigkeit beträgt hier 98%, der Luftdruck 1020 Hektopascal. Würzburg bewölkt, 7 Grad, Hof Bodennebel 6 Grad, Regensburg bedeckt 6 Grad, Passau leicht bewölkt 8 Grad, Augsburg bedeckt 6 Grad, Oberstdorf Nebel 7 Grad und Garmisch-Partenkirchen leichter Regen 9 Grad. Noch zwei Bergstationen, die Zugspitze, hier gefriert der Nebel bei minus 3 Grad und der Wind weht mit 8 Kilometern pro Stunde aus südwestlicher Richtung. Und schließlich der große Aber, leicht bewölkt, plus 5 Grad. Der Wind weht mit 5 Kilometern pro Stunde aus westlicher Richtung. Und das waren die aktuellen Wetterbeobachtungen von heute Samstag, dem 9. Mai.

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1: 7 Uhr. Guten Morgen. Die Nachrichten des Bayerischen Rundfunks mit Diana Gaul. Die Übersicht. Trump kündigt 3-tägige Feuerpause in der Ukraine an. Flughäfen rechnen mit zahlreichen gestrichenen Flügen im Sommer. In Venedig startet die Kunstbiennale. Das Wetter, Sonne und Wolken bei 17 bis 24 Grad. Washington. Im Ukraine-Krieg haben die USA mit Russland und der Ukraine eine 3-tägige Waffenruhe aushandeln können. Sie geht von heute bis einschließlich Montag. Das hat US-Präsident Trump auf seiner Plattform mitgeteilt. Moskau und Kiew haben die Einigung bestätigt. In dem Zeitraum sollen alle Kampfhandlungen eingestellt werden, sowie ein Gefangenenaustausch stattfinden. Gespräche über ein mögliches Ende des Krieges würden weiterlaufen, so Trump. Wegen der heutigen Feier in Russland, die an den Sieg der Sowjetunion über Nazi-Deutschland im Zweiten Weltkrieg erinnert, galt bereits seit Freitag eine von Moskau einseitig ausgerufene Waffenruhe. Trotzdem griff die russische Armee nach ukrainischer Darstellung weiter an. Beide Seiten überzogen einander mit Drohnenangriffen. Berlin. Bundesfinanzminister Klingbeil sucht nach einer Lösung im Konflikt um die 1.000 Euro Entlastungsprämie. Seine Hand bleibe ausgestreckt, sagte er während eines Kanada-Besuchs. Der Bundesrat hat die Entlastungsprämie gestern abgelehnt. Dabei sorgt in der SPD vor allem die Rolle von Bayerns Ministerpräsident Söder für Unmut. Er hatte im Koalitionsausschuss für die Prämie gestimmt, im Bundesrat dann dagegen. Der Chef der Bayern-SPD und wirtschaftspolitische Sprecher der Bundestagsfraktion, Roloff, nannte Söders Verhalten in der Augsburger Allgemeinen unseriös. Mit Blick auf die Freien Wähler wäre höchstens eine Enthaltung nachvollziehbar gewesen, so Roloff. Laut der Zeitung will die CSU nicht länger an der Prämie festhalten. Berlin. Wegen der anhaltenden Kerosinkrise rechnen die deutschen Flughäfen im Sommer mit vielen gestrichenen Flügen. Bis zu 20 Millionen Passagiere könnten betroffen sein, sagte der Hauptgeschäftsführer der Arbeitsgemeinschaft Deutscher Verkehrsflughäfen, Beisel. Im schlimmsten Fall drohe manchen Flughäfen ein Kapazitätseinbruch von 10%. Es sei zu befürchten, dass vor allem bei Low-Cost-Airlines und auf touristisch weniger bedeutsamen Strecken Flüge gestrichen würden, so Beisel. Einige Ziele würden gar nicht mehr angeflogen werden können, andere seltener und zu höheren Preisen, so seine Prognose. Die Kerosinpreise sind aktuell doppelt so hoch wie vor dem Iran-Krieg. Venedig. In der Lagunenstadt beginnt heute die 61. Kunstbiennale, eine der weltweit wichtigsten Plattformen für zeitgenössische Kunst. Schon vor der Eröffnung kam es zum Eklat. Nachdem die Jury Russland und Israel von der Vergabe der Biennale-Preise ausschließen wollte, trat sie vergangene Woche geschlossen zurück. Einen solchen Vorgang hatte es seit der Gründung 1895 nicht gegeben. Die große geplante Eröffnungsfeier fällt aus, genauso wie die übliche Vergabe des Goldenen Löwen. Die Preise sollen jetzt im November vergeben werden, wenn die Biennale endet. Dann nicht von einer Jury, sondern das Publikum wird über die Sieger abstimmen. Zum Fußball. In der Bundesliga der Männer hat Eintracht Frankfurt gestern 2:3 gegen Dortmund verloren. Die Frankfurter müssen damit um die Qualifikation für den Europacup bangen. Der BVB ist Vizemeister. Heute Nachmittag hat Augsburg Mönchengladbach zu Gast. Der FC Bayern fährt nach seinem Champions League aus nach Wolfsburg. Anpfiff ist um 18.30 Uhr. Bei den Frauen hat Bayern München die Frankfurter Eintracht zu Gast. Außerdem spielen Köln gegen Hamburg und Freiburg gegen Wolfsburg. Das Wetter in Bayern. Heute wird es sonnig und nur leicht bewölkt. Allein in Alpennähe sind Schauer und Gewitter möglich. Die Temperaturen liegen zwischen 17 und 24 Grad. In der Nacht weitgehend klar bei 11 bis 5 Grad. Morgen kommen von Südwesten mehr Wolken dazu, in der Rhön und in den Alpen am Nachmittag einzelne kräftige Schauer und Gewitter. Der Montag wird meist bewölkt, regnerisch und kühler, mit Temperaturen zwischen 12 und 20 Grad. Soweit die Nachrichten. Es wird 7.05 Uhr.
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2: Und auch zur zweiten Runde Auftakt mit Sven Knappe ein herzliches Guten Morgen aus dem Studio Nürnberg.

Eine klingende Legende in D-Moll, die Nummer 1 aus dem Opus 59 von Antonín Dvořák, in einer Aufnahme mit dem WDR-Sinfonieorchester Köln unter Christian Macellaro. Und es geht in den deutschen Spätbarock mit ein paar Takten aus dem Konzert für Blockflöte und Viola da Gamba in A-Moll von Georg Philipp Telemann. Dorothee Oberlinger und Vittorio Guglielmi musizieren gemeinsam mit dem Ensemble 1700.

Das war der vierte Satz aus dem Konzert für Blockflöte und Viola da Gamba in A-Moll von Georg Philipp Telemann. Die Flötistin Dorothee Oberlinger und der Gambist Vittorio Guglielmi wurden vom Ensemble 1700 begleitet. Die berühmte Mozart-Oper Così fan tutte wurde 1790 am Wiener Burgtheater am Michaelerplatz uraufgeführt. Hier ein Divertimento nach vier Arien aus dieser Oper mit dem Trio di Clarone.

Wir hörten ein Divertimento nach 4 Arien aus der Oper Così fan tutte von Wolfgang Amadeus Mozart, präsentiert vom Trio Clarone. Das sind Sabine Meyer, Wolfgang Meyer und Rainer Wehle, allesamt Bassetthorn. 7.25 Uhr, Sie hören BR Klassik und eine Sinfonia in C-Dur des italienischen Opernspezialisten Giuseppe Verdi. Riccardo Chailly dirigiert das Orchestra Sinfonica di Milano, Giuseppe Verdi.

Das Orchestra Sinfonica di Milano Giuseppe Verdi unter Riccardo Chailly mit der Sinfonia in C-Dur von Giuseppe Verdi. Ein Krimi in Form eines Maskenballs ist die Verdi-Oper Un ballo in maschera. Es wird nicht nur getanzt, es fällt auch ein Schuss. Ein Anschlag auf König Gustav von Schweden war die Vorlage für das fesselnde Bühnenwerk. Wir bringen eine Aufführung der Berliner Staatsoper unter den Linden vom 29. März dieses Jahres, heute ab 20:03 Uhr hier auf BR Klassik.

Allegro giocoso ma non troppo. Verzeihung, ma non presto. Der vierte Satz aus der Streicherserenade in S-Dur von Josef Suk, die Aufnahme mit dem Kammerorchester des Bayerischen Rundfunks, entstand 2001 im Münchner Prinzregententheater. Und wir machen einen Ausflug in die Wiener Vorklassik und begegnen Josef Haydn, der ein Cellokonzert mitgebracht hat. Stephen Isserles spielt auf einem Cello aus dem Jahr 1745, umrahmt vom Chamber Orchestra of Europe.

Allegro molto, der Finalsatz aus dem Cellokonzert in C-Dur von Joseph Haydn mit dem englischen Cellisten Stephen Isserles und dem Chamber Orchestra of Europe unter Sir Roger Norrington. Kurz vor unserem Finale geht es noch einmal nach Ungarn. Franz Liszt lädt uns ein mit seiner ungarischen Rhapsodie Nummer 3, stilecht präsentiert vom Budapest Festival Orchestra unter Ivan Fischer.

Franz Liszt und seine ungarische Rhapsodie Nummer 3 in D-Dur. Ivan Fischer dirigierte das Budapest Festival Orchestra. Und das war unser BR-Klassik-Auftakt. Nach den 8 Uhr Nachrichten geht's weiter mit meinem Kollegen Patrick Zeilhofer und der Piazza aus München. Wir hier im Studio Nürnberg verabschieden uns.

mit den Espanoletas von Lucas Ruiz de Ribayas, gespielt vom Klarinettisten Gianluigi Trovesi und dem Ensemble L'Arpeggiata. Musikauswahl Detlef Krenge, Technik Barbara Schweitzer, Moderation Sven Knappel. Vielen Dank fürs Einschalten. Wir wünschen einen angenehmen Vormittag mit dem Programm von BR Klassik.

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1: Guten Morgen. Es ist 8 Uhr. Die Nachrichten des Bayerischen Rundfunks mit Diana Gaul. Die Übersicht. Russland und Ukraine stimmen dreitägiger Feuerpause zu. Moskau feiert Tag des Sieges über Nazi-Deutschland. Borussia Dortmund sichert sich vorzeitig die Vizemeisterschaft. Das Wetter, Sonne und Wolken bei 17 bis 24 Grad. Washington. US-Präsident Trump hat eine Waffenruhe zwischen Russland und der Ukraine verkündet. Diese gilt seit Mitternacht lokaler Zeit und soll 3 Tage anhalten. Beide Seiten wollen auch jeweils 1000 Kriegsgefangene austauschen, schrieb Trump auf seiner Plattform Truth Social. Kiew und Moskau bestätigten die Waffenruhe. Bis zum Morgen gab es keine Berichte über Verstöße. Die Gespräche über ein Ende des Krieges sollen fortgesetzt werden, so Trump. Bereits gestern hatte die russische Führung einseitig eine Waffenruhe für Freitag und Samstag ausgerufen. Dennoch gab es bis zum Abend gegenseitige Drohnenangriffe. Moskau. Am heutigen 9. Mai findet in Moskau traditionell eine Militärparade statt, mit der Russland an den Sieg über Hitler-Deutschland im Zweiten Weltkrieg erinnert. In diesem Jahr werden allerdings keine Panzer, Geschütze und Raketen vorgeführt, aus Angst vor ukrainischen Attacken. Angesichts der neu ausgehandelten Feuerpause hat der ukrainische Präsident Selenskyj sein Militär nun ausdrücklich angewiesen, den Roten Platz in Moskau nicht anzugreifen. Die Liste der ausländischen Gäste ist in diesem Jahr kurz. Es kommen etwa die Präsidenten aus Belarus, Kasachstan und Usbekistan. Aus der Europäischen Union ist der slowakische Ministerpräsident Fico angereist. Er nimmt jedoch nicht an der Militärparade teil. Sein Moskau-Besuch wird im eigenen Land und in der EU kritisiert. München. Bayerns Ministerpräsident Söder will weiter beim Bürgergeld und im Sozialetat sparen. In der Welt am Sonntag erklärte Söder, der Staat habe hier Spielräume, beim Sozialetat seien es rund 200 Milliarden Euro. Aus seiner Sicht soll es sich mehr lohnen, arbeiten zu gehen und selbst Geld zu verdienen, auch wenn klar sei, dass der Staat helfe, wenn jemand in Not ist. Söder zeigt sich weiter offen dafür, die sogenannte Reichensteuer zu erhöhen. Sie gilt ab einem zu versteuernden Einkommen von 277.826 Euro. Der Satz liegt hier derzeit bei 45%. Der Koalitionspartner im Bund, die SPD, will dagegen nicht im Sozialbereich kürzen, sondern mit Steuererhöhungen, etwa auf Zucker, Tabak und Kunststoff, Haushaltslücken schließen. Berlin. Der Wehrbeauftragte des Bundestags, Otte, will Fragebogenverweigerer nur als letztes Mittel mit einem Bußgeld belegen. Die Bundeswehr müsse junge Leute mit Offenheit und einem attraktiven Angebot überzeugen und nicht mit Strafen, sagte Otte dem Redaktionsnetzwerk Deutschland. Nach aktuellen Zahlen des Verteidigungsministeriums haben 86% der 18-Jährigen die Fragen zum Wehrdienst innerhalb der vorgegebenen Frist beantwortet. Nach der ersten Erinnerung waren es mehr als 90%. Damit fehlen noch die Antworten von etwa 10.000 jungen Männern. Ihnen droht ein Bußgeld von 250 Euro. Zehntausende Schüler hatten gestern in Dutzenden Städten dafür demonstriert, dass der Dienst freiwillig bleibt. Zum Fußball. In der Bundesliga der Männer hat sich Borussia Dortmund vorzeitig die Vizemeisterschaft gesichert, dank eines 3:2-Siegs gegen Eintracht Frankfurt. Die Hessen müssen damit um eine Qualifikation für den Europacup bangen. Am Nachmittag hat Augsburg Mönchengladbach zu Gast. Der FC Bayern fährt nach seinem Champions League aus nach Wolfsburg. Das Wetter in Bayern. Heute wird es sonnig und nur leicht bewölkt. Allein in Alpennähe sind Schauer und Gewitter möglich. Die Temperaturen liegen zwischen 17 und 24 Grad. Morgen kommen von Südwesten mehr Wolken dazu. In der Rhön und in den Alpen am Nachmittag einzelne kräftige Schauer und Gewitter. Soweit die Nachrichten. Es ist in einer halben Minute 8.05 Uhr.
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2: Herzlich willkommen. Schön, dass wir gemeinsam den Samstagvormittag mit guter Musik verbringen. Und wie könnte ein Wochenende besser beginnen als mit Musik von Felix Mendelssohn Bartholdy? 13 Jahre war er alt, als er das Violinkonzert schrieb, aus dem jetzt die Geigerin Viktoria Mulowa gemeinsam mit der Academy of St. Martin in the Fields den munteren dritten Satz spielt. Guten Morgen.

Felix Mendelssohn aus seinem Violinkonzert D-Moll, Werkverzeichnis O3, hörten wir den dritten Satz in einer Aufnahme aus dem Jahr 1990 mit der Geigerin Victoria Mulova und der Academy of St. Martin in the Fields und das Sir Neville Mariner. Die Piazza auf BR Classic, 8:09, Zeit für Musik von Pietro Antonio Locatelli. Komponist, Geigenvirtuose und eine echte Barockpersönlichkeit, Italiener aus Bergamo, er lebte ab 1729 in Amsterdam und das äußerst komfortabel als Musiker und Unternehmer mit eigenem Musikverlag. Unterstützt von reichen, musikverliebten Amateuren, die sich für eine Einladung zu seinen legendären Hauskonzerten äußerst spendabel zeigten. Professionelle Musiker und Kollegen ließ Locatelli übrigens nicht in seine Konzerte. Wir hören jetzt das fünfsätzige Konzert Nummer 9 D-Dur für Streicher aus einem 12 Concerti Grossi.

Elegante Barockklänge mit dem Freiburger Barockorchester unter Gottfried von der Goltz. Das war das Concerto Grosso Nummer 9, D-Dur, Opus 1 von Pietro Antonio Locatelli. Von einem Italiener in Amsterdam geht es jetzt zu einem Böhmen in Neapel. Der Komponist Josef Misliwecek war im 18. Jahrhundert in Italien ein kleiner Opernstar. Man nannte ihn Il Divino Boemo, den göttlichen Böhmen. Er war charmant, aber herrlich unzuverlässig. Angeblich ließ er Auftraggeber und Sängerinnen warten, weil er lieber in der Kneipe saß, die Zeit vergaß und komponierte. Vielleicht auch diese dreisätzige Ouvertüre zur Oper Romolo et Ersilia. Hier ist das Barockorchester L'Orfeo.

0: Das Barockorchester L'Orfeo unter Michi Geig mit der Ouvertüre zur Oper Romolo et Ercilia von Josef Myslivecek. Und jetzt um 8:30 habe ich das für Sie.
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0: Von Stimmschubladen lässt sie sich nicht aufhalten. Die französisch-dänische Sopranistin Elsa Dreisig hat kein Problem damit, zwischen Mozart- und Belcanto-Partien als Salome oder Alcina auf der Bühne zu stehen. Und nebenbei schreibt sie auf ihrem neuesten Instagram-Kanal Opera Mamas über ihre Stimme in der Schwangerschaft und über Reisen mit Baby im Maxi-Cosi. Die 35-Jährige gilt als eine der mitreißendsten und vielseitigsten Sängerinnen ihrer Generation. Und das beweist sie auch auf ihrem 4. Soloalbum mit dem Titel Invocation. 20 Arien von 14 Komponisten, gesungen in 6 verschiedenen Sprachen. Alexandra Maria Dilitz stellt das Album vor.

Gebet, o sanfter Engelshauch, heißt es in Georges Bizets Kantate Clovis et Clotilde. Und genau darum geht es auf Elsa Dreisigs Album Invocation. Um intime Momente der inneren Einkehr und Besinnung, um Anrufungen, Bitten oder Gebete, mit denen sich das lyrische Ich an eine höhere Macht wendet, sei es eine christliche oder heidnische Gottheit, eine Muse oder einfach der Mond.

Als Einladung zu einer Reise in die Tiefe der eigenen Seele möchte Elsa 30 dieses Album verstanden wissen. Dass die Andachtshaltung der Lieder und Arien auf Dauer zu eintönig wird, verhindert die Vielfalt der Komponisten, Länder und Epochen. Janáčeks nervöse Jennifer, Verdis leidenschaftliche Leonora und Wagners inbrünstige Elisabeth beten gewiss nicht dasselbe Vaterunser. Außerdem setzt Elsa 30 neben populäre Klassiker wie Toscas Vissi d'Arte auch Unbekannteres wie Gounods provenzalische Tragödie Mireille, die dänische Nationaloper König und Marschall und die erst kürzlich wiederentdeckte Belcanto-Rarität Anna di Resburgo von Carolina Uccelli. Die von Rossini geschätzte Komponistin trat damit 1835 in Neapel gegen die männlich dominierte Opernwelt an.

Elsa Dreißigs klar geführter, silbrig glänzender Sopran passt zu den Beschwörungen überirdischer Sphären genauso wie ihre natürliche und anrührende Art der Interpretation. Chor und Orchester des Teatro Carlo Felice di Genova unter Massimo Zanetti unterstützen sie einfühlsam bei ihrer Reise durch die vielen Seelenzustände, Stimmfächer und Stilrichtungen. Welche von all diesen Partien sie in Zukunft wirklich auf die Bühne bringen wird, das wird sich nach der Babypause zeigen. Doch so vielversprechend, wie sich Elsa Dreißigs Stimme seit ihren Anfängen im Opernstudio der Berliner Staatsoper unter den Linden vor rund 10 Jahren entwickelt hat, darf man durchaus Großes erwarten.

Alexandra Maria Dielitz über das vierte Soloalbum der Sängerin Elsa Dreisig in Invocation heißt es. Und das ist beim Label Erato erschienen. Und natürlich wollen wir Elsa Dreisig jetzt nochmal hören.

Elsa Dreisig mit einem Track aus ihrem neuen Album. Das war Ich bete für jede irrende Seele aus König und Marschall von Peter Heise. Und jetzt um 8.39 Uhr nehmen wir uns Zeit für Frédéric Chopins Polonaise Brillante, C-Dur Opus 3 mit Sol Gabetta am Cello und Bertrand Chamaillou am Klavier. Gute Unterhaltung.

Die Polonaise Brillante C-Dur Opus 3, die Frédéric Chopin schon als Teenager komponiert hat, in einer Aufnahme mit der Cellistin Solga Betta und dem Pianisten Bertrand Chamailloux. Und alle, die das Cello mögen, könnten heute Abend auch auf ihre Kosten kommen in Holzkirchen. Im Kultur im Oberbräu spielen heute Abend die Holzkirchner Symphoniker um 20 Uhr ihr Frühjahrskonzert. Auf dem Programm stehen gleich zwei Werke von Mozart, die Ouvertüre zu Idomeneo und seine große Jupiter-Sinfonie. Dazu kommt Antonín Dvořáks Cellokonzert H-Moll mit dem jungen Cellisten Jeremias Luther. Vom Cello geht's jetzt zur Flöte. Der belgische Flötist Marc Grauwels spielt gemeinsam mit dem Radiosinfonieorchester des belgischen Rundfunks dieses Concertino D-Dur von Gaetano Donizetti. Und die Flöte singt hier fast wie eine Belcanto-Stimme. Passen Sie mal auf.

Der Flötist Marc Grauwels und das Radiosinfonieorchester des Belgischen Rundfunks spielten dieses D-Dur-Concertino von Gaetano Donizetti. Es geht auf 9 Uhr zu. Nach den Nachrichten flanieren wir weiter über unsere Piazza, unter anderem mit Musik von Bach, Brahms, Schumann und mit einer aktuellen Kritik über Sarah Alis Musiktheater Codeburn auf der Münchner Biennale. Und zum Ausklang dieser Stunde noch Filmmusikmotive von Nino Rota aus dem zweiten Teil des Paten. Bis gleich.

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1: 9 Uhr. Guten Morgen. Die Nachrichten des Bayerischen Rundfunks mit Diana Gaul. Die Übersicht. Dreitägige Waffenruhe im Ukraine-Krieg hat begonnen. Bundesgesundheitsministerin nennt Details für Pflegereform. Flughäfen befürchten Flugausfälle für Millionen von Passagieren. Das Wetter, Sonne und Wolken bei 17 bis 24 Grad. Washington. US-Präsident Trump hat eine dreitägige Waffenruhe zwischen der Ukraine und Russland verkündet. Sie gilt seit Mitternacht Ortszeit und dauert bis einschließlich Montag. Beide Seiten haben das bestätigt. In dieser Zeit sollen alle Kämpfe ruhen. Außerdem sollen jeweils 1.000 Gefangene ausgetauscht werden. Diese Bitte habe Trump selbst eingebracht, schrieb er auf seiner Plattform. Er sei Putin und Zelensky sehr dankbar, dass sie zugestimmt haben, so Trump. Die Gespräche über ein Kriegsende laufen weiter. Zelensky ordnete außerdem an, dass die Militärparade in Moskau nicht gestört wird. Ukrainische Truppen dürfen keine Waffen auf den Roten Platz richten. Anlass der Parade ist der Tag des Sieges über Nazi-Deutschland. Berlin. Bundesgesundheitsministerin Warken hat Details genannt, wie die Pflegeversicherung reformiert werden soll. In der Rheinischen Post erklärte sie, es würden keine Pflegegrade gestrichen, aber die Einstufungen neu gestaltet. Das bedeutet, die Voraussetzungen werden strenger, in eine bestimmte Pflegestufe aufgenommen zu werden. Außerdem sollen Einzelleistungen zusammengelegt und ein Budget für Akut- und Notfälle eingeführt werden. Ziel sei es, Betroffene unbürokratischer und flexibler unterstützen zu können, so Warken. In der Pflegeversicherung droht in den kommenden 2 Jahren eine Finanzlücke von mehr als 22,5 Milliarden Euro. Bis Mitte des Monats will die CDU-Politikerin deshalb Vorschläge für eine Pflegereform vorlegen. Toronto. Nach dem Aus für die 1.000-Euro-Prämie durch den Bundesrat will die Koalition beraten, wie die Bürgerinnen und Bürger stattdessen entlastet werden können. Bundesfinanzminister Klingbeil sagte bei einem Besuch in Toronto, seine Hand bleibe ausgestreckt, er wolle mit den Ländern, Arbeitgebern und den Gewerkschaften schnell Lösungen finden. Am Dienstag trifft sich der Koalitionsausschuss. Gestern hatten die Länder die Pläne der Bundesregierung im Bundesrat gestoppt, unter anderem mit der Begründung, dass kleinere Betriebe und der Mittelstand diese Prämie wegen der schwachen Wirtschaft nicht auszahlen können. Das bestätigt auch der Bund der Steuerzahler. Verbandspräsident Holznagel fordert, den Krisenbonus einzukassieren. Die 1.000 Euro wären eine vom Arbeitgeber freiwillig ausgezahlte steuerfreie Prämie. Berlin. Wegen der anhaltenden Kerosinkrise rechnen die deutschen Flughäfen im Sommer mit vielen gestrichenen Flügen. Bis zu 20 Millionen Passagiere könnten betroffen sein, sagte der Hauptgeschäftsführer der Arbeitsgemeinschaft Deutscher Verkehrsflughäfen, Beisel. Im schlimmsten Fall drohe manchen Flughäfen ein Kapazitätseinbruch von 10%. Es sei zu befürchten, dass vor allem bei Low-Cost-Airlines und auf touristisch weniger bedeutsamen Strecken Flüge gestrichen würden, so Beisel. Die Kerosinpreise sind aktuell doppelt so hoch wie vor dem Iran-Krieg. Venedig. In der Lagunenstadt beginnt heute die 61. Kunstbiennale, eine der weltweit wichtigsten Plattformen für zeitgenössische Kunst. Überschattet wird die diesjährige Ausgabe von einem Streit darüber, dass Russland und Israel teilnehmen. Aus Protest war die Jury in der vergangenen Woche zurückgetreten. Außerdem fällt die Eröffnungsfeier aus. Das Wetter in Bayern. Heute wird es sonnig und nur leicht bewölkt. Allein in Alpennähe sind Schauer und Gewitter möglich. Die Temperaturen liegen zwischen 17 und 24 Grad. Morgen kommen von Südwesten mehr Wolken dazu. In der Rhön und in den Alpen am Nachmittag einzelne kräftige Schauer und Gewitter. Der Montag wird meist bewölkt, regnerisch und kühler, mit Temperaturen zwischen 12 und 20 Grad. Soweit die Nachrichten. Es ist in einer halben Minute 9.05 Uhr.
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2: Einen guten Morgen wünsche ich. Schön, dass Sie BR Klassik eingeschaltet haben. Prestissimo con fuoco ist zu Beginn dieser Stunde die Handlungsanweisung für ein Stück von Erwin Schulhoff à la Tarantella. Und Geiger Daniel Hope und das Zürcher Kammerorchester sind nicht zu bremsen.

Daniel Hope, Solovioline und das Zürcher Kammerorchester mit dem letzten der fünf Stücke für Streichquartett von Erich Schulhoff à la Tarantella aus dem Jahr 1923. In 5 Minuten erfüllen wir wieder einen Wunsch eines unserer jungen Hörer, aber zunächst ein strenger und zugleich spielerischer Bach. Das Klavierduo Thal Grothäusen und das Münchner Rundfunkorchester unter Roman Kaufmann spielen den 3. Satz, die Fuge aus dem Doppelkonzert für 2 Cembali, Werkeverzeichnis 1061.

0: Das Klavierduo Thal Grothäusen und das Münchner Rundfunkorchester unter Roman Kaufmann mit dem dritten Satz der Fuge aus dem Doppelkonzert für zwei Cembali, Bachwerke, Verzeichnis 1061 von Johann Sebastian Bach. Die Piazza auf BR Klassik, 9.14 Uhr wird es gleich. Zeit, um wieder einen Wunsch eines jungen BR Klassik-Hörers zu erfüllen.
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2: Hallo, ich bin der Jonas aus der Grundschule Gmund und ich finde Lagerfeuer toll, weil man damit so Holz spielen kann und immer so Feuer machen kann und grillen kann und so weiter. Ich wünsche mir Musik mit einer Gitarre.
0: Ja, lieber Jonas, diesen Wunsch erfüllen wir gerne. Hier kommt die Gitarristin Sharon Ispin mit einem Stück aus Venezuela von Antonio Lauro. Und das Lied heißt Virgilio.

Gitarrenmusik, wie gewünscht vom Jonas aus Gmund. Sie hören BR Klassik, 9.17 Uhr. Wiegenlieder meiner Schmerzen, so hat Johannes Brahms seine drei Intermezzi für Klavier Opus 117 einmal genannt. 1892 hat er das geschrieben, leise introvertiert, voller Ernst und Melancholie. Wir hören jetzt das erste Intermezzo S-Dur und zwar in einer Bearbeitung für Orchester. Ricardo Chailly leitet das Gewandhausorchester.

zum Dahinschmelzen. Das war das Intermezzo Nummer 1 Es-Dur Opus 117 von Johannes Brahms in einer Orchesterbearbeitung. Wir hörten das Gewand aus Orchester Leipzig unter Ricardo Chailly. Codeburn heißt das neue Musiktheater der amerikanischen Komponistin Sarah Ali, das gestern Abend in der Münchner Muffathalle zur Eröffnung der Münchner Biennale, dem Festival für neues Musiktheater, Premiere hatte. Und Robert Jungwirth war dabei.

Wir meinen, wir beobachten die KI, die künstliche Intelligenz. Doch dabei beobachtet die KI uns. So jedenfalls ist das Setting in Sarah Alis Musiktheater Code Born, das die Amerikanerin für die Münchner Biennale komponiert hat. In einer Art Versuchsanordnung liegen ein nerdiger Typ in Jogginghosen und schlapprigem T-Shirt und eine rotblonde Schöne mit High Heels in einem Doppelbett, umgeben von allerhand Grünpflanzen und Wächtern in roten Lackuniformen. Die Wächter scheinen tatsächlich einem technischen Code entsprungen zu sein, als Humanoide, die die beiden echten Menschen auf dem Bett in einem Laborexperiment beobachten. So weit, so dystopisch, aber vielleicht auch nicht. Und wir, die Menschen, sind vielleicht tatsächlich schon Teil eines großen KI-Experiments. Wer weiß? Sarah Alis hintersinniges Stück jedenfalls lässt die beiden Menschlein immer wieder romantisch singen, aber sonst erfährt man leider nicht viel von ihnen. Oft sind es auch keine Texte, sondern nur Silben oder Laute, die man vernimmt. Dazu hat Ali eine aufgekratzte Klangcollage mit live gespielter Musik und Geräuschen vom Band kreiert, die herrlich grotesk wirkt und in ihrer stilistischen Vielfalt und Überdrehtheit ein gutes Beispiel dafür ist, was KI wohl nie schaffen wird: höheren Blödsinn. Denn Ali nimmt ihr Menschenexperiment nicht wirklich ernst, sondern macht daraus einen dadaistischen Klamauk. Schön, dass man über KI auch mal lachen kann. Das Problem ist nur, dass sonst nicht viel passiert in dem Stück und sich so bald der Eindruck von Leerlauf einstellt, während das Doppelbett auf der Drehbühne sich unentwegt dreht. Da kann auch die findige Bühne von Wolfgang Menardi in der um Einfälle nicht verlegenen Regie von Florentine Klepper und Deva Schubert nicht viel ausrichten. Man hätte sich einfach im Vorfeld der Produktion um einen ergiebigeren Text bemühen müssen. So aber läuft Alis originelle Musik und das beachtliche Engagement der Sängerinnen und Sänger sowie des siebenköpfigen Instrumentalensembles unter Hans-Jörg Sofka doch eher ins Leere. Schade, denn aus dem Thema hätte man mehr machen können. Oder hätte man doch die KI fragen sollen nach einem Libretto?

Robert Jung wird über Codeborn von Sarah Ali. Die nächste Aufführung ist am kommenden Samstag in der Münchner Mofarthalle. Jetzt Klangfarbenwechsel auf der Piazza von BR Classic. Es geht weiter im Dreivierteltakt mit dem Boston Pops Orchestra unter John Williams, der dort von 1980 bis 1993 Chefdirigent war. Hier ist ein Medley mit Broadway-Walzern von Richard Rodgers.

Oh, what a wonderful morning, so hieß dieses Walzer-Medley, ganz passend zu diesem Samstagvormittag. Und drei große Könner waren beteiligt. Richard Rodgers hat die Broadway-Melodien komponiert, Leroy Anderson hat das Medley für Sinfonieorchester bearbeitet und John Williams hat es mit dem Boston Pops Orchestra zum Leben erweckt. Sie hören die Piazza auf BR Classic, 9:53. Ich hoffe, es geht Ihnen richtig gut. Jetzt gehen wir zurück ins Jahr 1837 nach Leipzig. Da steckt Robert Schumann mitten im Gefühlschaos. Von Clara Wieck ist er nicht freiwillig getrennt. Ihr Vater will die beiden mit aller Strenge auseinanderhalten. Da taucht in Leipzig eine junge schottische Pianistin auf, Robina Ann Lightlow. Und Schumann hört sie im Gewandhaus. Die beiden begegnen sich öfter, gehen spazieren. Er ist beeindruckt und macht aus ihrem Namen das musikalischere Anna Robina, und er widmet ihr seine 8 Fantasiestücke für Klavier Opus 12. Ob er damit seine Clara ein bisschen eifersüchtig machen wollte? Wir prüfen das mal nach, wir hören rein. Hier ist die Nummer 2, der stürmische Aufschwung.

Der Pianist Eric Le Sage mit Schumanns Fantasiestück Nummer 2, Opus 12, Aufschwung. Und wir bleiben munter hier auf unserer BR Classic Piazza, wechseln aber vom Klavier zur Geige. Die norwegische Geigerin Vilde Frang hat einmal gesagt: Wenn ich einige Tage keinen Kontakt zu meinem Instrument habe, fühle ich sofort, dass etwas nicht stimmt, als ob man ein bisschen krank ist. Da bekommt man ja auch schlechte Laune. Musizieren ist lebenswichtig für mich, eine innere Notwendigkeit. Übermorgen, am Montag, ist Vilde Frang mit dem Utopia Orchestra in der Münchner Isar-Philharmonie zu erleben. Es gibt allerdings nur noch ganz wenige Karten. Wir hören sie jetzt gemeinsam mit dem WDR-Sinfonieorchester mit dem dritten Satz aus Jean Sibelius' Violinkonzert D-Moll, Opus 47.

Der dritte Satz aus dem Violinkonzert D-Moll Opus 47 von Jean Sibelius. Das war eine Aufnahme mit dem WDR-Sinfonieorchester unter Thomas Söndergaard und der Geigerin Wilde Frang aus ihrem 2010er Debütalbum. Für die Violinistin und Hochschulprofessorin war eine Begegnung in ihrer Jugend mit Anne-Sophie Mutter ein echter Wendepunkt. Denn mit 17 bekam Frang von der Anne-Sophie Mutter Stiftung ein 6-jähriges Stipendium in Deutschland, der Startschuss für ihre Karriere. Es geht auf 10 Uhr zu, nach den Nachrichten noch mehr schöne Musik, unter anderem von Ravel und Beethoven und einem Vorbericht zur Oper Of One Blood, die morgen Premiere hat. Und zum Ausklang dieser Stunde noch Shakespeare in Orchesterform, die Suite As You Like It, wie es euch gefällt, von Roger Quilter.

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1: 10 Uhr. Die Nachrichten des Bayerischen Rundfunks mit Diana Gaul. Die Übersicht. Dreitägige Feuerpause im Ukraine-Krieg ist in Kraft. Moskau hält Militärparade zum Sieg über Nazi-Deutschland ab. Deutsche Bahn führt Last-Minute-Sparpreise für den Sommer ein. Das Wetter: Sonne und Wolken bei 17 bis 24 Grad. Washington. US-Präsident Trump hat eine Waffenruhe zwischen Russland und der Ukraine verkündet. Diese gilt seit Mitternacht lokaler Zeit und soll 3 Tage anhalten. Beide Seiten wollen auch jeweils 1.000 Kriegsgefangene austauschen, schrieb Trump auf seiner Plattform Truth Social. Kiew und Moskau bestätigten die Waffenruhe. Bis zum Morgen gab es keine Berichte über Verstöße. Die Gespräche über ein Ende des Krieges sollen fortgesetzt werden, so Trump. Bereits gestern hatte die russische Führung einseitig eine Waffenruhe für Freitag und Samstag ausgerufen. Dennoch gab es bis zum Abend gegenseitige Drohnenangriffe. Moskau. Im Schutz der Feuerpause hat der russische Präsident Putin die Militärparade zum Tag des Sieges über Hitler-Deutschland abgenommen. In seiner Rede dankte Putin den Soldaten. Sie würden sich den Aggressionen entgegenstellen, die von der NATO ausgehen, so der Kreml-Chef. Mit der Parade will Russland seine militärische Stärke demonstrieren. Auf dem Roten Platz in Moskau marschieren tausende Soldaten. Auf Panzer oder Raketen wird in diesem Jahr verzichtet, aus Angst vor ukrainischen Drohnenangriffen. Die Sicherheitsvorkehrungen sind massiv, auch das mobile Internet ist abgeschaltet. München. Bayerns Ministerpräsident Söder will weiter beim Bürgergeld und im Sozialetat sparen. In der Welt am Sonntag erklärte Söder, der Staat habe hier Spielräume, beim Sozialetat seien es rund 200 Milliarden Euro. Aus seiner Sicht soll es sich mehr lohnen, arbeiten zu gehen und selbst Geld zu verdienen, auch wenn klar sei, dass der Staat helfe, wenn jemand in Not ist. Söder zeigte sich weiter offen dafür, die sogenannte Reichensteuer zu erhöhen. Sie gilt ab einem zu versteuernden Einkommen von 277.826 Euro. Der Satz liegt hier derzeit bei 45%. Der Koalitionspartner im Bund, die SPD, will dagegen nicht im Sozialbereich kürzen, sondern mit Steuererhöhungen, etwa auf Zucker, Tabak und Kunststoff, Haushaltslücken schließen. Budapest. In Ungarn endet heute die 16-jährige Ära von Viktor Orbán. Wahlsieger Peter Modior wird heute Nachmittag zum Ministerpräsidenten vereidigt. Seine bürgerliche Tiso-Partei verfügt über eine verfassungsändernde Zweidrittelmehrheit. In seinem 16-köpfigen Kabinett sitzen großteils Fachleute, etwa Ex-Manager von Vodafone und Shell. Auch sie sollen heute offiziell vereidigt werden. Das große Wahlversprechen von Modior ist der Kampf gegen die Korruption im Land. Zu seiner Vereidigung werden in Budapest tausende Menschen erwartet. Am Parlament wird die Europafahne gehisst, die einst von Orbán abgenommen worden war. Berlin. Ab heute bietet die Deutsche Bahn im Fernverkehr Last-Minute-Tickets an. Sie kosten ab 6,99 Euro aufwärts. Nach Angaben der Bahn sind die Tickets für Kurzentschlossene immer am Wochenende für die darauf folgende Woche buchbar. Sie sind auf die 2. Klasse beschränkt und werden vor allem auf Strecken angeboten, die nicht stark gebucht sind und in Randzeiten. Die neuen Last-Minute-Spartickets gelten im Fernverkehr innerhalb Deutschlands und wird es den gesamten Sommer über bis Mitte September geben. Das Wetter in Bayern. Heute ist es meist freundlich mit Sonne und einigen Wolkenfeldern. In der Nähe der Alpen kommen ab dem Mittag einzelne Regen- oder Gewitterfelder. Die Temperaturen liegen zwischen 17 und 24 Grad. In der Nacht ist es trocken, bei 11 bis 5 Grad. Der Sonntag beginnt sonnig, ab Mittag nehmen die Wolken zu. In der Rhön und an den Alpen kann es kräftig regnen. Am Montag wird es bewölkt und regnerisch und es kühlt ab auf 12 bis 20 Grad. Soweit die Nachrichten. Es ist 10.04 Uhr.
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2: Und ich freue mich, dass wir gemeinsam über unsere klassische Piazza flanieren. Barock und elegant geht's los mit Musik des Londoner Bachs Johann Christian. Einen angenehmen Samstagvormittag.

0: The Hanover Band unter Anthony Halstead mit dem ersten Satz aus der Ouvertüre zur Serenata per Musica Endymione aus der späten Schaffensphase von Johann Christian Bach. 1772 wurde das Werk im Londoner King's Theatre uraufgeführt. Und jetzt gut zuhören, wenn Sie wieder bei unserem BR-Klassik-Programm mitgestalten wollen.
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Dieses Stück wirkt wie ein kurzer Sommerregen, leicht, glitzernd, erfrischend. Franz Liszt ließ sich allerdings nicht vom Regen inspirieren, sondern von den Springbrunnen der römischen Villa d'Este. Seine Wasserspiele der Villa d'Este wurden später zum Vorbild für Komponisten wie Debussy oder Ravel. 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Oder möchten Sie lieber Musik von Mendelssohn hören?

Nur ein paar Takte und man ist in Italien. Felix Mendelssohn Bartholdys Sinfonie in A-Dur, die italienische, klingt nach Sonne, Wärme und leichten Füßen. 1830 reist der 20-jährige Felix durch Sehnsuchtsland und holt sich Inspiration für seine Musik. Über seine A-Dur-Sinfonie schreibt er an seine Eltern: Sie wird das lustigste Stück, das ich je gemacht habe.

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2: Sie hören die Piazza auf BR Klassik, 10:12. In Paris um 1900 gibt es eine kleine Clique von Künstlern, Dichtern und Musikern, die sich Les Apaches nennt, die Halbstarken. Mit dabei Maurice Ravel und der Maler Paul Sordes, in dessen Atelierwohnung in der Rue du Long in Montmartre sich die Runde oft trifft. Und 1904 schreibt Ravel für diese Freunde seine 5 Klavierstücke Miroir, Spiegelbilder. Jedes Stück ist einem aus diesem Kreis gewidmet. Und das dritte hören wir jetzt, Une barque sur l'océan, ein kleines Boot auf dem Meer. In der Aufnahme mit Pianist Alexei Volodin träumen wir uns einfach kurz dahin. Sanftes Schaukeln, Wellen, Lichtreflexe der Sonne, vielleicht irgendwo vor der Côte d'Azur.

Der Pianist Alexei Volodin spielte die Nummer 3 aus Les Miroirs von Maurice Ravel, eine Barke auf dem Ozean. Eine Barke auf der Londoner Themse samt Orchester haben wir nachher noch in der Sendung. Jetzt aber zu Franz Berwald, einem wichtigen Komponisten der schwedischen Romantik. Hier kommt das Finale aus seiner Symphonie Singulière in C-Dur von 1845. Es spielt das Symphonieorchester des Bayerischen Rundfunks unter der Leitung von Geoffrey Tate.

0: Das Symphonieorchester des Bayerischen Rundfunks unter Leitung von Jeffrey Tate hat das Finale aus Franz Berwalds dritter Sinfonie C-Dur gespielt. Die Piazza auf BR Klassik gleich 10:30. Maria Stuart ist eine der berühmtesten Monarchinnen. Die Königin von Schottland hat mehrere Sprachen gesprochen, konnte reiten und tanzen und sie wurde im Rahmen einer öffentlichen Hinrichtung geköpft. Und zwar von der englischen Königin Elisabeth, einer Blutsverwandten. Unfassbar. Viele Künstler haben Marias Leben aufgegriffen und verarbeitet. Jetzt kommt noch eine Oper dazu. Das zeitgenössische Werk Of One Blood, frisch komponiert von Brett Dean. Die Uraufführung ist morgen im Münchner Nationaltheater und meine Kollegin Silvia Schreiber stellt uns das Stück schon mal vor.
1: Begegnet sind sich Elizabeth und Mary nie, aber sie haben einander Briefe geschrieben. Die liefern auch das Material für den Königinnenkrimi Of One Blood. Dazu kommen Gebete und historische Dokumente. Alles gewissenhaft aus dem 16. Jahrhundert zusammengestellt von Heather Betts. 5 Jahre hat die Frau des Komponisten recherchiert. Für den, also Brett Dean, bedeutet Schreiben mehr als nur das Erstellen eines Schriftstücks.
2: Dieser Klang von Feder auf Pergamentpapier ist mit unter den ersten Klängen, die man in dem Stück hört.
1: Die Feder zieht sich durch beide Akte wie ein Leitmotiv. Mal sichtbar als Schreibgerät, hörbar als Geräusch und mal verantwortlich für den Klang in diesem Instrument. Dean hat für das Cembalo eine Hauptrolle komponiert. Der Sound ist typisch für die Zeit und illustriert in der Oper das Unterbewusste. Ratternd, schnurrend, hysterisch, zähneklappernd. Mahan Esfahani lässt dafür, wie beim Cembalo-Spielen üblich, die Federkehle an den Seiten zupfen.
3: Das Cembalo funktioniert wie ein Alter Ego von Königin Elizabeth. Es ist der unkontrollierte Id. Und ich wüsste immer, dass mein Instrument ein bisschen übel ist. Und man kann das endlich auf die Bühne hören.
1: Brett Deans Oper Of One Blood ist herausfordernd für alle Beteiligten. So werden über 150 elektronische Sounds zugespielt. Auch manche Chorstimmen wispern gespenstisch aus Lautsprechern. Die Harfe mischt sich von einem anderen Raum zum Orchester. Und Dirigent Wladimir Jurowski hält alle Fäden in der Hand.
4: Bei Streichern gibt es einiges an Schwierigkeiten. Man darf ja nicht vergessen, Brett Dean ist Bratscher und er komponiert immer mit seiner Bratsche in der Hand oder die liegt zumindest immer daneben.
1: Ausgesprochen virtuos und temporeich ist die Oper. Jeder und jede musste viel alleine erarbeiten, eben weil die Musik ja zum ersten Mal überhaupt gespielt wird. Vorher schon mal anhören und sich bei anderen inspirieren lassen, das ist schlichtweg unmöglich.
4: Es gibt manche sehr unbequeme Schlagarten, die musste ich auch für mich üben. Oder erst mal überhaupt überlegen, wie schlage ich das, sodass das verständlich ist für alle und dass es nicht zerfällt.
1: Poison! Regisseur Klaus Guth verortet den Krimi sichtbar in der historischen Zeit und gleichzeitig auf einer steril weißen Laborbühne. Da stehen die marmornen Sarkophage der Königinnen exakt so positioniert wie in Westminster Abbey, wo ihre Gräber sind. Die Sopranistin Vera Lotte Böcker singt Königin Mary, umgeben von ihren Hofdamen, die allesamt in Schottenkaro-Kleidern stecken.
5: Die Bühne ist sozusagen zweigeteilt. Auf der einen Seite haben wir Marys Welt und auf der anderen Seite haben wir Elisabeths Welt. Und Mary bemüht sich, in die Welt von Elisabeth einzudringen. Aber in dem Moment, in dem es ihr gelingt, wird sie verhaftet.
1: Dieser Klarheit auf der Bühne steht das verworrene Machtgefüge an den beiden Höfen gegenüber.
6: Es ist ein totales Labyrinth und es fühlt sich eigentlich permanent an für beide Figuren, dass jeder Schritt, den man jetzt macht, kann eigentlich nur falsch sein.
1: Wer regiert hier tatsächlich? Wer ist Strippenzieher? Wie blind macht Macht? Das sind nur einige der Fragen, die Regisseur Klaus Guth in der Oper Of One Blood stellt. Trotz der Distanz über die Jahrhunderte sind das auch aktuelle Fragen.
0: Silvia Schreiber über die Oper Of One Blood von Brett Dean, die morgen Premiere hat. 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

Dancing Nights. Das war ein Walzer von Eric Coates. John Wilson leitete das BBC Concert Orchestra. Und jetzt um 20 vor 11 gönnen wir uns Beethoven. Seine Eroica, die berühmte dritte Sinfonie Estur, endet mit einem kleinen musikalischen Wunder. Denn im vierten Satz macht Beethoven aus einem fast unscheinbaren Thema etwas ganz Großes. Nach einer kurzen stürmischen Einleitung schickt er nur das Bassthema vor mit vier ganz schlichten Anfangstönen. S, B, B, S, sozusagen das musikalische Grundgerüst. Dann erst kommt die Melodiestimme dazu und entwickelt sich nach und nach zum mitreißenden Finale. Voller Aufbruch, Energie und Erfindergeist. Hier ist das Kammerorchester Basel unter Giovanni Antonini.

Was wären wir ohne unseren Beethoven? Das Kammerorchester Basel unter Giovanni Antonini mit dem großartigen Finale aus der Sinfonie Nummer 3 Esto Opus 55 der Eroica. Piazza, das ist der Samstagmorgen auf BR Classic. Es ist 7:07. Und wenn die folgende Geschichte stimmt, und das ist eben nicht ganz belegt, dann muss es ein ziemliches Spektakel gewesen sein, an und auf der Themse in London, an einem Sommerabend anno 1717. Da hat der aus Hannover stammende König George I. eine festliche Bootsfahrt unternommen, und hinter der königlichen Barke fährt an jenem Abend ein Schiff mit einem 50-Mann-Orchester. Die Musiker spielen zum ersten Mal Händels Wassermusik. Auf der Fahrt flussaufwärts von Whitehall nach Chelsea war der König so begeistert, dass das Orchester das einstündige Werk noch einmal spielen musste. Und nach dem Abendessen in Chelsea, auf der Rückfahrt nach London um 3 Uhr nachts, wollte George

festliche Barocklänge für Ihren und meinen Samstagvormittag. Das waren die London Classical Players unter Roger Norrington mit einem Menuettpaar aus Händels Wassermusik, Suite Nummer 2 in D-Dur. Unsere heutige Piazza-Sendung geht dann so langsam dem Ende zu. Ich sage danke fürs Zuhören. Mein Name ist Patrick Zeilhofer und ich empfehle Ihnen nach 11 unsere Sendung Meine Musik. Die griechische Komponistin und Dirigentin Konstantia Gursi ist zu Gast bei Merit Forster. Ich wünsche noch einen schönen Samstag. Bis bald.

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1: 11 Uhr. Die Nachrichten des Bayerischen Rundfunks mit Diana Gaul. Die Übersicht. Waffenruhe zwischen Russland und der Ukraine greift. Klingbeil will über neue Entlastungen beraten. WHO rät wegen Hantavirus zu Gelassenheit. Das Wetter, Sonne und Wolken bei 17 bis 24 Grad. Washington. Zwischen der Ukraine und Russland gilt seit heute eine dreitägige Waffenruhe. Das hat US-Präsident Trump gestern Abend verkündet. Außerdem sollen jeweils 1000 Kriegsgefangene ausgetauscht werden. Kiew und Moskau bestätigten das. Die Ukraine versicherte zudem, die russische Parade zum Gedenken an den Sieg über Nazi-Deutschland vor 81 Jahren nicht anzugreifen. In einer Anordnung hieß es, der Rote Platz in Moskau werde für den Einsatz ukrainischer Waffen ausgenommen. Die traditionelle Parade in der russischen Hauptstadt begann heute Morgen. Allerdings waren weniger Gäste aus dem Ausland anwesend, als noch vor Beginn des russischen Großangriffs auf die Ukraine üblich war. Auch Panzer oder schweres militärisches Gerät war nicht zu sehen. Toronto. Nach dem Aus für die 1.000-Euro-Prämie durch den Bundesrat will die Koalition beraten, wie die Bürgerinnen und Bürger stattdessen entlastet werden können. Bundesfinanzminister Klingbeil sagte bei einem Besuch in Toronto, seine Hand bleibe ausgestreckt. Er wolle mit den Ländern, Arbeitgebern und den Gewerkschaften schnell Lösungen finden. Am Dienstag trifft sich der Koalitionsausschuss. Gestern hatten die Länder die Pläne der Bundesregierung im Bundesrat gestoppt, unter anderem mit der Begründung, dass kleinere Betriebe und der Mittelstand diese Prämie wegen der schwachen Wirtschaft nicht auszahlen können. Berlin. Der Werbeauftragte des Bundestags Otte will Fragebogenverweigerer nur als letztes Mittel mit einem Bußgeld belegen. Die Bundeswehr müsse junge Leute mit Offenheit und einem attraktiven Angebot überzeugen und nicht mit Strafen, sagte Otte dem Redaktionsnetzwerk Deutschland. Nach aktuellen Zahlen des Verteidigungsministeriums haben 86% der 18-Jährigen die Fragen zum Wehrdienst innerhalb der vorgegebenen Frist beantwortet. Nach der ersten Erinnerung waren es mehr als 90%. Damit fehlen noch die Antworten von etwa 10.000 jungen Männern. Berlin. Wegen der anhaltenden Kerosinkrise rechnen die deutschen Flughäfen im Sommer mit vielen gestrichenen Flügen. Bis zu 20 Millionen Passagiere könnten betroffen sein, sagte der Hauptgeschäftsführer der Arbeitsgemeinschaft Deutscher Verkehrsflughäfen Beisel. Im schlimmsten Fall drohe manchen Flughäfen ein Kapazitätseinbruch von 10%. Es sei zu befürchten, dass vor allem bei Low-Cost-Airlines und auf touristisch weniger bedeutsamen Strecken Flüge gestrichen würden, so Beisel. Die Kerosinpreise sind aktuell doppelt so hoch wie vor dem Irankrieg. Genf. Auf dem niederländischen Kreuzfahrtschiff Hondius sind inzwischen 6 Hantavirus-Infektionen bestätigt. Die Weltgesundheitsorganisation WHO spricht außerdem von 2 weiteren wahrscheinlichen Fällen. Ein WHO-Sprecher warnt trotzdem vor Panik. Für die Allgemeinbevölkerung sei das Risiko absolut gering. Auf der Hondius sind 3 Menschen an dem Virus gestorben, unter ihnen auch eine Deutsche. Das Schiff soll voraussichtlich morgen die Kanareninsel Teneriffa erreichen. Direkt danach würden die ersten der etwa 150 Passagiere in ihre Heimatländer ausgeflogen, teilten die spanischen Behörden mit. Das Wetter in Bayern. Heute ist es meist freundlich mit Sonne und einigen Wolkenfeldern. In der Nähe der Alpen kommen ab dem Mittag einzelne Regen- und Gewitterfelder. Die Temperaturen liegen zwischen 17 und 24 Grad. In der Nacht ist es trocken bei 11 bis 5 Grad. Der Sonntag beginnt sonnig, ab Mittag nehmen die Wolken zu. In der Rhön und an den Alpen kann es kräftig regnen. Am Montag wird es bewölkt und regnerisch und es kühlt ab auf 12 bis 20 Grad. Soweit die Nachrichten. Es ist 11.04 Uhr.
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2: Herzlich willkommen an diesem Samstagvormittag. Ich bin Merit Forster und begrüße ganz herzlich als heutigen Studiogast Constantia Gursi, Komponistin, Dirigentin und Professorin an der Münchner Musikhochschule. Schön, dass du da bist, Constantia.
3: Ich freue mich auch, liebe Merit, hier sein zu dürfen.
2: Mit welchen Klängen bist du heute in den Tag gestartet?
3: Oh, Also heute eigentlich früh habe ich am Klavier improvisiert und habe ich das Radio angemacht und ich habe Nachrichten erwischt. Da habe ich gleich ausgemacht und weiter improvisiert.
2: Bist du regelmäßige Radiohörerin in der Früh?
3: Ich bin regelmäßig BR, apropos Radiohörerin. Ich mag auch die Mischung, die das Radio anbietet. Nachrichten mag ich nicht und ich suche immer die Musik.
2: Nachrichten mag ich nicht. Ist das einfach diese Verzweiflung vor der auch aktuellen Weltlage, vor diesen auch schwierigen Dingen, die da morgens schon auf einen einstürmen?
3: Weißt du, Nachrichten, nicht insgesamt Nachrichten, sondern die politischen Nachrichten, die gerade uns alle beschäftigen, höre ich mir einmal am Tag und versuche ich sie nicht am Vormittag zu hören, sondern wenn ich innerlich etwas wärmer bin und bereit bin, einen Teil der Nachrichten zu hören, weil auch im Radio hört man auch nicht die ganze Wahrheit und deshalb nicht am Vormittag.
2: Gezielt und fokussiert. Wie schaffst du das, dirigieren, komponieren und lehren zusammenzubringen?
3: Ja, das ist eine tägliche Herausforderung. Eine Herausforderung, die seit immer mich beschäftigte und beschäftigt. Und die Frage ist, wie kann ich immer wieder ein neues Disziplin schaffen? Und Disziplin bedeutet für eine Woche, für einen Monat, für die nächsten Projekte. Ich schaffe das nicht immer so gut oder wie ich es mir wünsche, aber ich nehme es immer vor, indem ich immer den Plan von dem nächsten Tag oder der nächsten Woche oder nächsten Monat grob für mich klarstelle und versuche ich dann jeden Tag damit umzugehen und auch mit zu improvisieren. Weil nach Covid habe ich beobachtet, dass viele, viele, viele Dinge, die man vorhat, schon am nächsten Tag nicht realisierbar sind. Und noch dazu kommen so viel Neues jeden Tag, dass ich eigentlich lerne, flexibel zu sein und jonglieren. Und das macht die Sache nicht so einfach. Aber auf der anderen Seite lerne ich, dass das das Leben ist. Und zwar nicht das, was ich mir vorstelle, sondern das, was im Moment da ist.
2: Gibt es einen Raum oder einen Way Out, einen Rückzugsraum, wo du dich von diesen Priorisieren, Fokussieren erholen oder auch ja dich lehren kannst?
3: Also der Raum ist ein realer Raum, das ist das griechische Licht, das bedeutet für mich Griechenland. Und wenn ich das nicht haben kann oder darf, versuche ich dieses Licht zu imaginieren. Das ist eine Situation, eine innere Situation, die mich zu meinem tiefen Quelle bringt, jedes Mal erneut, mit einer bekannten Energie, aber auch überraschende jedes Mal. Und das tut meiner Seele und meinem Herzen so gut, dass ich da versuche, in dem Moment, wo ich mich entspanne, die Kraft rauszuholen.
2: Also du sprachst von dem Licht in Griechenland. Auch die Natur ist, glaube ich, ein ganz wesentlicher Raum für dich, den du aber auch musikalisch dann aufgreifst oder aufgegriffen hast. Mhm. Also ganz konkret hast du auch ein Stück mitgebracht, wo auch ja Bäume, Messages, Between the Trees ist die Überschrift. Aber das bezeigt ja nur, dass es auch da Räume gibt, die außerhalb des Musikalischen für dich wichtig sind, aber dann für dich auch ganz konkrete Inspiration liefern.
3: Die Natur ist ein wichtiger Bestandteil eigentlich meines Lebens. Ich habe auch die Natur lieben gelernt, eher in Deutschland, als ich kam zu studieren. In Griechenland haben wir das Wasser, ich liebe das Wasser, das Unendliche. Wir haben aber nicht so viele Heubäume, wie in Deutschland gibt. Und dieses Gefühl des Waldes und dass die Bäume leben und uns schützen, während wir laufen im Wald, das ist ein Gefühl, was so stark in mir wirkte und immer noch wirkt, dass ich immer wieder innerlich gezwungen fühlte und immer noch fühle, diese Dankbarkeit und diese Verbindung und diese Wahrnehmung musikalisch auszudrücken. Und deshalb habe ich auch Messages Between Trees. Das ist für Viola Solo. Das Stück mit Bordun, das Bordun spielt auch selber der Solist und das ist eine Aufnahme mit Nils Mönkemeyer, dem ich auch das Stück gewidmet habe.

0: Musik von Constantia Gursi, gespielt von Nils Mönkemeyer. Messages Between the Trees für Viola und Bordun. Eine Aufnahme aus dem Jahr 2020 hier aus dem Studio 2 des Bayerischen Rundfunks. Constantia, du hast Nils dieses Stück gewidmet. Mit Nils Mönkemeyer verbindet dich eine lange künstlerische und persönliche Freundschaft. Wie wichtig ist es für dich im Entstehungsprozess, von Musik einen konkreten Erstinterpreten vor Augen oder besser im Ohr zu haben?
1: Weißt du, ich hatte, erinnerst du dich, 2018 war das mit dem Viola-Stück für den ARD-Wettbewerb, als ihr mich gefragt habt. Und damals war mein Stress, wie kann ich ein Stück schreiben und gleichzeitig von so vielen Musiker, Bratschisten, interpretiert zu werden. Und ich habe eine Freundin, Schriftstellerin, über das Thema gesprochen und sie sagte mir, du schreibst mit Arroganz. Es ist natürlich eine Herausforderung für unbekannten Musiker zu schreiben, also Musiker, die ich noch nicht kenne, und auch eine andere Herausforderung für jemanden zu schreiben, den ich kenne. Das Schöne ist, wenn der Interpret bekannt ist, der menschliche Austausch, der mich beflügelt, in seinem Inneren zu gehen und diese Energie, warum, wieso, weshalb, Musik er spielt, zu spüren und damit umzugehen. Das bedeutet, dass ich nicht mich an die Technik konzentriere, sondern an den Wunsch und an die Möglichkeiten, an die innere Notwendigkeit des Spielers. Und mit Nils ist ein sehr, sehr großes Geschenk, diesen Austausch zu haben.
0: Jetzt ist neue Musik bei manchen Musikerinnen und Musikern prioritär, bei anderen gar nicht. Gegenwartsmusik, neue Musik, zeitgenössische Musik, das sind also Begriffe, um die immer wieder gerungen wurde und auch immer noch gerungen wird. Inwieweit fühlst du dich frei davon?
1: Also ich habe ein großes Problem mit Titeln und mit Stempeln. Deswegen sage ich mittlerweile Musik von heute. Und für mich spielt die Qualität eigentlich die wichtigste Rolle. Ob die Musik Jazz, Pop, Rock, Barock, Rap ist und so weiter, interessiert mich nicht. Ich möchte die Aussage spüren und die Verbindung, die die Musiker auf der Bühne auch uns geben möchten. Natürlich habe ich sehr gelitten mit diesen allen Titeln, als ich studiert hatte und auch ein bisschen danach, also damals auch in Berlin, weil unter dieser Betitelung man bestimmte Dinge vorstellt und wenn du diese bestimmten Dinge nicht erfüllst, dann bist du nicht gut gleich. Also dieses duale Denken, positiv, negativ, minus oder plus oder gut oder nicht gut, hat mir Schwierigkeiten gebracht in meinem insgesamt Leben als Musikerin in Deutschland, bis ich dann den Weg suchte, mich zu befreien, weil ich sehr stark das Gefühl hatte und immer noch Gott sei Dank habe, ich bin da nicht um zu dienen, was man von mir erwartet, sondern zu dienen, was in mir ist und ich es aussagen möchte.
0: Aussagen möchten. Ich fand es interessant, dass du einen Titel auch hier dir gewünscht hast, der gar nicht mehr neu ist, aber von Freddie Mercury und der Opernsängerin Montserrat Caballé 1987 performt wurde. Und es wurde ja so ein bisschen die geheime Olympia-Sommerfestspiele-Hymne von 1992 in Barcelona, weil es ist Barcelona. Und wenn wir schon von irgendwelchen Schubladen-Kategorisierungen sprechen, warum macht dich diese Musik stark oder was fasziniert dich an diesem Titel konkret?
1: Also mich fasziniert erst einmal Freddie Mercury. Er hat nicht nur eine tolle Stimme, sondern eine tolle Präsentation auf der Bühne. Er hat eine sehr große Aura. Er hat den Wunsch, mit einer Opernsängerin zu arbeiten. Und in der Zeit, ich glaube sogar, war der Erste, auch Santana war auch einer der Ersten, apropos. Aber Mercury war der Erste, der zusammenbringen wollte Popmusik mit Klassik. Und das fand ich großartig. Und sie haben auch sehr lange gearbeitet. Er ist zu der Caballé gegangen und versuchte mit ihr einen Song zu kreieren. Und ich habe diesen Song gewählt, genau aus dieser Verbindung, die eine musikalische Stärke hat und uns eigentlich lehrt, dass Musikrichtungen zusammen existieren können, wenn man es möchte, wenn man eine Vorstellung hat. Und das ist das absolute Beispiel, dass die Kultur, die Musik uns den Weg zeigt, wie die Politik auch zusammenkommen kann und dass wir eigentlich keinen Krieg brauchen, weil wir gemeinsam existieren können. Und das in der Zeit war ein Vorbild.

0: Ja, großartige Stimmen, soweit ein Ausschnitt aus Barcelona, Freddie Mercury und Montserrat Caballé in der Aufnahme aus dem Jahr 1987. Gewünscht hat es sich Konstantin Gursi. Konstantin, du bist aufgewachsen in Griechenland, in Athen, hast dann Klavierunterricht bekommen. In welchem musikalischen Rahmen bist du geprägt worden? Oder wann war für dich klar, Musik ist doch etwas, was mehr ist als ein Hobby?
1: Eigentlich, ich dachte nie, dass Musik ein Hobby für mich war. Es ist interessant jetzt, dass du das sagst. Ich muss
0: nachdenken. Viele lernen ja mal Klavier mit 7 oder mit 8, gehen in die Schule. Es gehört vielleicht bei manchen Familien dazu. Manche pflegen nicht mal das, weil es gar kein Instrument in der Wohnung gibt. Aber ihr hattet offensichtlich ein Klavier zu Hause.
1: Wir hatten kein Klavier. Meine Mutter hat uns drei, ich habe zwei ältere Brüder, meine Mutter hat uns drei mit Musik und mit Kunst eigentlich begleitet. Mein älterer Bruder hat gemalt, der mittlere Bruder hat Gitarre gespielt und ich sollte mit Klavier beginnen. Und wir sind zu einer Cousine meines Vaters gegangen, die Pianistin war, damit ich Klavier beginne. Und ich war eigentlich ganz begeistert und offen. Ich hatte so Jahre davor so immer wieder mit Rhythmus sehr intensiv mich auseinandergesetzt, weil ich damit auch sehr viel Krach zu Hause gemacht habe. Und ich war eigentlich sofort begeistert, also wie die Tante mit ihren Händen auf der Tastatur Klänge erzeugt hat. Das hat mich fasziniert und ich erinnere mich immer noch, wie eigentlich diese Faszination mich jahrelang begleitet hat und immer noch begleitet. Und dann, ungefähr 2 Jahre später, hat meine Mutter oder meine Eltern die Möglichkeit gehabt, ein Klavier zu kaufen. Und dann kam das Klavier zu Hause und ich spürte, dass wenn ich übe, es war mir völlig egal, was rechts und links und hinter mir für Geräusche waren. Und dieses Gefühl, geschützt zu sein durch den Klang, war das, was mich gehalten hat und immer noch heute fasziniert. Wie ein Klang einen Raum erstellen kann, in dem du drin sein kannst und alles andere ausschalten oder abschalten, trotzdem wahrnehmen. Und das ist ein großes Geschenk in
0: also
1: dem
0: Moment.
1: Es
0: war dann auch in der Familie dein Raum, dein Rückzugsraum mit dem Instrument, wo du alles andere ausschalten und vergessen konntest.
1: Genau. Und dieser Raum war nicht ein extra Raum. Das war quasi so in dem Eingangsraum der Wohnung. Und ich kann sowas nicht vergessen, weil normalerweise, wenn du in einem Raum mit Menschen bist, entweder bist du aufgeregt oder bist du mit denen nett oder du ärgerst dich oder du ärgerst dich nicht. Du hast emotionale Gefühle, die auch sehr schnell wechseln können. Und das, was ich damals und immer noch dieses Gefühl habe, hatte, war, dass in dem Moment, wo ich meinen Finger auf der Tastatur tat und ich angefangen hatte zu üben, die Welt war nur diese für mich. Und das war fantastisch schön.
0: Und welche Rolle hat Rhythmus der griechischen Musik für dich gespielt? Ich frage das auch ein bisschen vor dem Hintergrund, dass du Nikos Skalkottas als einen griechischen Komponist auch hier mitgebracht hast und einen Tanz von ihm für Orchester. Was hat das für eine Rolle für dich gespielt?
1: Also der Rhythmus in Griechenland ist ein sehr wichtiger Bestandteil unserer Musik. Also wenn du vorstellen kannst, dass jede Insel, also Zykladen oder die Dodekanissa oder die Ionischen Insel, haben bestimmte traditionelle Songs, also Lieder und Stücke, die einen bestimmten Rhythmus haben und auch jede Insel in sich hat einen bestimmten Rhythmus und bestimmte Tanzmusik. Und das ist so reich und so vielseitig, dass du nicht unbeeinflusst bleiben kannst. Dazu kommt, dass im Festland gibt es auch sehr viele Lieder und Tänze mit unterschiedlichem Musikrhythmus, weil die Dörfer, die haben auch miteinander nicht so viel kommuniziert, weil dazwischen ein Berg war. Die Wege waren nicht so, wie heute sind. Das heißt, ich in meinem Dorf tanze, kreiere ich eine Musik, aber ich weiß es nicht genau, was ein Dorf 10 Kilometer weit weg ist, aber ich kann nicht hingehen wegen des Bergs. Also die Vielseitigkeit des Rhythmus und natürlich auch der Melodie ist ein sehr wichtiger Bestandteil für mich. Es prägt mich immer noch heute, weil ich nicht den Grund finde, das zu verleugnen oder zu verstecken und mich anzupassen zu dem, was man heute als neue Musik, man denkt, sein zu sollen.
0: Und Kleftikos, ist es jetzt ein Tanz, der aus einem ganz bestimmten regionalen Abschnitt kommt, oder ist es ein Tanz, den man in Griechenland in mehreren Regionen tanzt?
1: Man kann ihn in mehreren Regionen tanzen, aber der kommt von Festland. Also Kleftikos ist der Dieb. Und das ist nicht ein Dieb gemeint, der Geld klaut, sondern das ist von der Zeit, als Griechenland unter der türkischen Regierung war, das vor 1821, und waren die Griechen, die gekämpft haben und in die Nacht von dem hohen Berg in die Dörfer runtergegangen sind, um Essen zu nehmen, um Sachen mitzunehmen, um überleben zu können. Und der Skalkottas hat 36 Tänze für Orchester geschrieben. Ein Teil davon ist auch für Streicher. Und alle diese 36 Tänze haben eine andere Quelle von einem Ort in Griechenland. Und wie gesagt, der ist vom Festland, weil diese Kleftes, diese Dieb, waren aus dem Berg hoch, die immer runtergegangen sind, um was zu klauen, um, wie gesagt, zu überleben.
0: Und wir hören jetzt eine historische Aufnahme, nämlich aus dem Jahr 1956 mit den New York Philharmonic unter der Leitung auch eines Griechen, nämlich Dimitris Mitropoulos.
1: Dimitris Mitropoulos war eine wichtige Figur für mich und für Griechenland. Der war selber auch Komponist. Er hat die New York Philharmonic lange dirigiert, war der Chef. Er war derjenige, der den Bernstein gebracht hat ins Orchester, weil Bernstein sein Assistent war, unter anderem. Und er hat in der Zeit Musik so interpretiert, dass ich heute nur heulen kann, weil Mitropoulos war ein hundertprozentiger, aufrichtiger Musikliebhaber und er hat eigentlich nie richtig für eine Schallplatte aufgenommen.

0: Musik von Nikos Skalkottas. Konstantia Gusi, du bist auch Griechin. Wir haben jetzt schon viel über das Licht Griechenlands, über die Prägung auch musikalisch gesprochen. Wie ging es dir als junge Frau, als du 1987 nach Deutschland ins geteilte, damals noch geteilte Berlin gekommen bist?
1: Also ich kam mit großer Begeisterung. Es war ein Samstag, 21. Oktober.
0: So genau.
1: Ja, also sowas kann man nicht vergessen. Ja. Ich kam mit einem Sommerkleid an, weil es in Griechenland damals sonnig war. Und ich kam an und es war grau mit einem Interflug, one way, Ost-Berlin Station. Und dann musste man nach West-Berlin ankommen. Und die Aufnahmeprüfung war am 14. Februar 88. Also ich wollte eigentlich in der Zeit vom Oktober bis Februar mich vorbereiten. Ich konnte damals nicht gut Deutsch sprechen. Ich hatte nur ein paar Mal Unterricht gehabt. Und mein Ziel war, Weihnachten Deutsch sprechen zu können, so dass ich verstehe, was man mir sagt und ich auch sagen möchte. Ungefähr habe ich das geschafft. Und dann waren die Aufnahmeprüfung, Dirigieren und Komposition. Ich kam natürlich auch in die Hochschule direkt in diesen 6 Monaten als Zuhörerin. Und dann bin ich aufgenommen in die Kompositionsklasse, weil sie nicht damals eine Person gleichzeitig für 2 Studium aufnehmen konnten, wollten, dürften, weil sie nur einen Platz jeweils hatten. Und ich erinnere mich, bin ich dann zu dem damaligen Dirigierlehrer gegangen und ich habe gesagt, schauen Sie mal, ich werde nochmal die Aufnahmeprüfung machen im Sommer. Und ich warne Sie, wenn Sie mich nicht aufnehmen. Um deine Antwort direkt zu antworten. Ich kam mit großer Begeisterung, großer Erwartung, großem Respekt, was in Deutschland von musikalischer Anbetung stattfinden konnte. Und mit deinem Hingabe und einer 100%igen Widmung und Liebe, dass ich das machen will.
0: Ja, es ist eine unheimliche Zielstrebigkeit und auch eine Leistungsbereitschaft dabei. Allein sich die Sprache eines neuen Landes, einer anderen Kultur zu erschließen, um das dann mit Hartnäckigkeit auch im Doppelstudium umsetzen zu können, dann dirigieren und komponieren.
1: Also ich weiß es nicht, ob das mit Zielstrebigkeit zu tun hatte in der Periode. Ich bin mit 87 D-Mark gekommen. Ich hatte kein Stipendium. Meine Eltern konnten das Studium nicht unterstützen. Es war eine tiefe Liebe und ein tiefes Bedürfnis, das Lernen, also wie in Deutschland, wie in Berlin, mit so viel Angebot, mit so vielen Orchestern, mit so vielen Galerien, mit so vielen Museen, was man lernen kann. Ich habe gerade Gänsehaut, wenn ich auch daran erinnere, weil es war eine einmalige Stimmung damals in Berlin. Das Studium war so vielseitig und ich habe alles wie ein Schwamm
0: aufgesogen.
1: Genau,
0: ja.
1: Weil das in Griechenland diese Periode gab es noch nicht das Megaron. Megaron ist 1991 gebaut. Wir hatten noch nicht ein Musikstudium auf Universitätsbasis. Und das war, wie soll ich dir sagen, das ist so wie ein musikalischer Paradies, habe ich dann damals gefühlt. Bis dann, ein paar Monate später sogar, diese sonderbare Fragen über Frauen und Komponisten und Dirigentinnen aus Griechenland und diese alle Dinge, die nicht mit Musik zu tun haben. Und ich habe auch lange Jahre gebraucht, bis ich verstanden habe, dass hier eigentlich auch um etwas anderes geht, als um Musik nur.
0: Bei uns soll es jetzt aber nochmal um Musik gehen. Eine Musik, die mich nämlich auch sehr bewegt hat. Ich kannte sie nicht und du musst uns jetzt auch ein bisschen Übersetzungshilfe leisten. Es geht um einen griechischen, byzantinischen, orthodoxen Gesang. Eine sehr intensive Musik in ihrer Reduziertheit. Was geht bei dir da auch, was Fragen der Identität, was Gefühle auch und Erinnerungen an Griechenland präsent machen kann, los, wenn du diese Klänge hörst?
1: Also wir sind in Griechenland orthodox und wir singen in der Kirche diese orthodoxe Gesänge, die aus der byzantinischen Zeit kommt. Und in Byzanz in der Zeit waren sehr viele Gesänge mit, was wir heute sagen, Mikrointervallen. Das Lesen der byzantinischen Musik ist nicht mit Noten, so wie wir es wissen, sondern es sieht so wie arabisch ein bisschen aus, also sehr oberflächlich gesagt. Der Rhythmus wird durch das Wort betont und alle Gesänge haben mit Madonna, mit Jesus, mit Glauben zu tun. Das ist sozusagen die Dankbarkeit, die wir aussprechen durch diese Musik. Und wie man dann auch hört, wie die Stimme sich bewegt, das ist, als ob die ganze Zeit zwischen den Tönen glissandiert. Und das ist, was viele Jahre später eigentlich in der Westmusik mit Viertelton tiefer und höher und ein großes Rambazamba man macht, über das genau Schreiben, als ob wir das jetzt alles hier entwickelt haben, obwohl das schon sehr, sehr, sehr, sehr alt ist aus der byzantinischen griechischen Musik. Und das fasziniert mich, weil das bewegt sich. Die Stimme und jetzt diese Aufnahme sind eher Richtung streng als flexibel. Und der griechische Psalmist ist ein Tenor oder ist ein Bariton, aber seine Stimme ist nicht geschult wie eine Stimme, die heute als Bariton und Tenor geschult wird.

0: Musik aus Griechenland in der Sendung Meine Musik, heute mit der Dirigentin, Komponistin und Professorin an der Münchner Musikhochschule, Konstantia Gursi. Konstantia, du hast vor über 20 Jahren, nämlich im Jahr 2002, an der Musikhochschule hier das Ensemble Octopus gegründet. Bis heute programmierst du die Konzerte und leitest sie auch überwiegend selbst. Was war der Motor für diese Initiative in München?
1: Also es gab eine Stellausschreibung und Peter Michael Hammel rief mich an und sagte mir, du musst dich bewerben, es gibt eine Stelle für Ensembleleitung Neue Musik und die ist ganz neu. In der Zeit war ich in Berlin mit der gleichen Stelle der Hans-Heisler Hochschule und aus privaten Gründen habe ich entschieden, mich zu bewerben und bekam ich die Stelle und dachte ich mir, wichtig ist, dass die jungen Musiker gleich spüren und spielen, also nicht nur theoretisch ihnen sagen, wisst ihr, damals ist diese Musik entstanden und heute spielen wir so und es gibt Stücke, die nicht nur 3/4 und 4/4 sind, sondern mit ihnen Programme zu erstellen, Programme zu spielen und ihnen die Art beizubringen, wie sie neue Musik richtig mit Liebe und mit Herzfrequenz interpretieren können. Weil ich konnte damals nicht, ich kann das immer noch nicht heute, hören, dass neue Musik nur richtig und scharf sein kann. Ich bin davon überzeugt und auch der Beweis sind die jungen Musiker, dass die neue Musik braucht viel mehr Leidenschaft in der Interpretation als eine Symphonie, die jeder Mensch kennt.
0: Und diese Leidenschaft wolltest du von Anfang an weitergeben, weil du hattest die ja in dir. Es ging ja immer, wie bekomme ich die jungen Menschen
1: genau mit das ist das, ins genau Boot? Das ist das. Wie kann ich sie begeistern für das, was für sie fremd in der Zeit war und auch immer noch heute, also es ist fremd, ihnen zu sagen, habt ihr keine Angst, neue Musik ist es auch eine Art, sich selber zu interpretieren. Wir können nicht nur mit der Vergangenheit leben. Wir müssen bewusst sein, was heute los ist. Genauso wie wir in eine Ausstellung gehen, dann sollen wir wissen, was die Komponisten heute schreiben und unabhängig davon, ob es uns gefällt oder nicht. Dieses Eintauchen in die Welt eines Musikers, eines Komponisten, der heute lebt, ist, ich finde das grandios. Und dann dachte ich, ja, welcher Name?
0: Octopus ist ja auch ein bisschen ein Gruß an die Heimat.
1: Ja, an die Heimat, aber weil ich taufe sehr oft ins Wasser und ich habe das Glück gehabt, plötzlich Oktopusse zu sehen unter dem Wasser. Und das ist faszinierend, weil du sie nicht sehen kannst. Die Farbe passt mit der Farbe des Bodens und sie bewegen sich so langsam, aber stabil, dass es einfach, du bewunderst sie. Und ich dachte mir, okay, 2002 Neue Musik in München war kaum etwas da. Ich möchte eigentlich mit diesem Namen zeigen, dass eigentlich die neue Musik langsam, passend zu der Zeit, aber stabil wachsen kann. Und eigentlich heute, 23 Jahre später, 24 gleich, bin ich sehr froh und sehr dankbar und sehr, sehr berührt und auch sehr stolz, dass wir die Möglichkeit hatten, bis jetzt mit dem Ensemble Konzerte zu spielen. Bin dankbar, dass der Bayerische Rundfunk auch uns aufgenommen hat und uns auch aufnimmt. Und ich bin begeistert, dass diese jungen Menschen mittlerweile mit offenem Herzen kommen, neugierig und am Ende im Konzert das Beste geben.
0: Und der Bayerische Rundfunk war auch dabei, als ihr ein Stück des spanischen Komponisten Mauricio Sotelo letztes Jahr im April 2025 aufgenommen hat bei einem Konzert mit dir am Dirigierpult. Und das hören wir jetzt im Ausschnitt.

0: Musik von Mauricio Sotelo, gespielt vom Ensemble Octopus unter der Leitung von Constantia Gusi. Eine Aufnahme aus dem April des vergangenen Jahres hier in München in der Reaktorhalle. Ja, Constantia, Musikvermittlung ist überall groß geschrieben. Musikvermittlung wozu? Was sind da deine Erfahrungen? Es ist ja jetzt mittlerweile weit mehr als ein Instrumentenkarussell für Kinder anzubieten, sondern es betrifft ja alle möglichen Alterssegmente, es betrifft das Publikum. Was bedeutet Musikvermittlung für dich als Komponistin?
1: Musikvermittlung für mich bedeutet Bildung. Wenn wir keine Bildung haben, wir sind nicht Menschen, wir sind was anderes, was ich nicht wissen möchte. Und das Musikvermitteln bedeutet noch dazu, dass du mit Menschen kommunizierst, Menschen einen Anstoß gibst, weiterzudenken, das Bewusstsein zu erweitern. Und deshalb kann ich nicht vorstellen, dass es nicht weiter Musikvermittlung geben kann. Was natürlich auch für mich ein bisschen lustig ist heutzutage, ist, dass wir über Musikvermittlung plötzlich sprechen. Aber eigentlich Musikvermittlung ist einfach das Bedürfnis weiterzugeben. Man braucht nicht so viele Stempel und großen Pipapo und Treffen und Konzepte entwickeln und so weiter. Man muss nur Musik weitergeben wollen. Und jeder, der auf der Bühne steht, jeder Musiker eigentlich hat die Art, das zu tun. Nur ein bisschen Fantasie muss dabei sein.
0: Du hast natürlich in dem Bereich viele Erfahrungen mittlerweile sammeln können, nicht nur mit Studierenden an der Münchner Musikhochschule, sondern du warst in Grundschulen. Aber du bist auch als Residency-Künstlerin oder Komponistin immer wieder bereit, bei Einführungsveranstaltungen, bei Workshops mitzumachen. Das ist natürlich auch eine Persönlichkeitsfrage, diese Offenheit einfach mitzubringen und das auch als Anliegen zu haben. Du bist jetzt in Bremen Composer in Residence in der aktuellen Saison. Ich glaube, das ist das erste Mal, dass die Bremer Philharmoniker auch so eine Initiative starten.
1: 200 Jahre eins.
0: Ja, so lange braucht das manchmal.
1: Ja.
0: Wie sind da deine Erfahrungen gewesen, jetzt ganz konkret in letzter Zeit?
1: Also für dieses Jahr, für Bremen, muss ich dir sagen, dieses Gefühl, dass du der erste Mensch bist, der erste Komponist, der in einer Stadt sozusagen in Residence ist, hat sehr schöne Momente gehabt, hat immer noch. Ich habe noch ein Familienkonzert mit denen zu entwickeln und ich sah, dass das Publikum, obwohl ich vorhin gesagt bekommen habe, so Bremen konservativ und so weiter, haben keine Ahnung von neuer Musik, das ist überhaupt nicht der Fall gewesen. Und das hat auch damit zu tun, wie man auch ein Konzert, eine Uraufführung den Menschen vermittelt. Die Menschen, genauso wie wir als Publikum, brauchen wir Geschichten. Wir brauchen nicht nur Klänge hören. Ich habe dann bei allen Konzerten bis jetzt auch davor gesprochen, habe mit dem Publikum davor in der Pause und danach gesprochen. Und dadurch ist dieses Publikum auch zu den nächsten Konzerten gekommen. Ich erlebte auch zum ersten Mal, das Publikum mehr Geschenke mitbringt oder hier auch nach München auch geschickt hat. Das ist wirklich eine sehr ungewöhnliche Haltung von Menschen und das gibt mir Kraft zu sagen, es geht nicht um die Bewertung der Musik, es geht um die Vermittlung der Musik. Und es geht darum, dass wir uns kennenlernen, aufrichtig kommunizieren, warum, wieso, weshalb ich diese Musik geschrieben habe, ohne von denen zu erwarten, meine Musik toll zu finden, wie natürlich jeder sich wünscht, einfach in die Kommunikation zu kommen und im Austausch, weil ohne Austausch gibt es auch keinen Grund, Musik zu machen, eigentlich.
0: Und beim Austausch, da warst du ja auch wieder bei Nils Mönkemeyer. Im Austausch mit ihm ist ein groß angelegtes Stück, ein Bratschenkonzert unter Anführungszeichen, entstanden. Ein Stück, was du auch in eine Reihe sortieren kannst, wo du dich mit Engel auseinandergesetzt hast, also mit Engelskulpturen eigentlich von Alexander.

0: Dieses Stück ist in 11 Stücken komponiert. Diese 11 Stücke haben miteinander eine Verbindung, also es wirkt so wie ein Satz. Und ist Nils gewidmet und jedem Bratschisten natürlich, der das spielen möchte. Und was Engel angeht und warum es mir wichtig ist, das Wort Engel zu betonen, ist, um einfach etwas, was ich in meinem Leben öfter gespürt habe, erlebt habe und immer noch erlebe, ist, dass wir nicht allein sind. Das Gefühl, dass zwischen uns oder hinter uns ein Raum steht oder Energien da sind, die sehr oft uns schützen. Nur wenn wir den Raum dafür geben. Das bedeutet für mich gleichzeitig ein bisschen weniger mit Ego auftreten und mit weniger Erwartungen und Druck von uns selber, sondern den Ausgleich in diesem gesamten Universum finden zu können oder suchen zu können, um als ein Teil des Ganzen zu sein und zu empfinden. Und deshalb auch diese Wahrnehmung mit der Natur, deshalb auch das Bedürfnis, über Engel zu sprechen. Und das ist hier auch keine Erwartung, dass man einen bestimmten Engel hier interpretieren, sondern der Anstoß des Weiterdenkens und musikalisch diese Stimmung zu erzeugen, dass jeder Zuhörer selber Gedanken machen kann.
1: Ja, das sind wunderbare Schlussworte. Wir könnten wirklich noch so viel rundum erörtern und entdecken. Aber ich glaube, dieser Appell und dein Anliegen, offen zu sein, neugierig und in Kommunikation zu bleiben, das ist ein ganz wesentliches Kennzeichen und vielleicht auch ein Kennzeichen und eine Einladung für deine Musik. Ganz herzlichen Dank für den Besuch hier im Studio. Alles Gute und mit Klängen aus dieser Komposition in der Aufnahme, die die Bremer Philharmoniker mit Nils Mönkemeyer erstmals zum Klingen gebracht haben. Das war Anfang Februar, genau am 1. Februar in der Glocke, geht diese Stunde zu Ende. Ganz herzlichen Dank.
0: Vielen lieben Dank. Wenn ich noch ergänzen darf, Dirigent in diesem Konzert war Jonathan Bloxham.

Musik von Konstantin Gursi, meinem heutigen Studiogast. Meine Musik gibt's nächsten Samstag wieder auf BR Klassik ab 11.05 Uhr. Dann begrüßt sie mein Kollege Dirk Kruse mit dem Autor Steffen Kopetzky. Ich bin Merit Forster, verabschiede mich und wünsche noch ein schönes Wochenende.

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1: Es ist 12 Uhr. Die Nachrichten des Bayerischen Rundfunks mit Florian Schwarz. Die Übersicht. Waffenruhe zwischen Russland und der Ukraine ist stabil. Wagen will Einstufungen für Pflegegrade neu aufsetzen. Neues Parlament in Ungarn kommt zum ersten Mal zusammen. Das Wetter in Bayern, Sonne und Wolken bei 17 bis 24 Grad. Moskau. Die Waffenruhe zwischen Russland und der Ukraine hält nach offiziellen Angaben bisher. US-Präsident Trump hatte sie gestern verkündet, sie soll insgesamt 3 Tage lang dauern und beinhaltet auch den Austausch von jeweils 1000 Kriegsgefangenen. Damit ist auch die Militärparade in Moskau am Vormittag ohne ukrainische Angriffe vonstatten gegangen. Kiew hatte zuvor explizit im Rahmen der Waffenruhe angekündigt, den Roten Platz in Moskau nicht ins Visier zu nehmen. Die Parade in Moskau findet zum Gedenken an den Sieg über Nazi-Deutschland vor 81 Jahren statt. Präsident Putin rechtfertigte dabei erneut den Angriffskrieg gegen die Ukraine und sagte, die russische Armee werde inspiriert von einer Generation der Sieger im Zweiten Weltkrieg. Tel Aviv. Die Kämpfe zwischen Israel und der Hisbollah im Libanon gehen weiter. Das israelische Militär hat erneut Einwohner mehrerer Ortschaften im Südlibanon dazu aufgefordert, das Gebiet zu verlassen. Laut Armee sollen sich die Menschen mindestens 1 Kilometer entfernen und auf offenes Gelände begeben. Eigentlich gilt seit dem 17. April eine Waffenruhe mit der Hisbollah-Miliz. Allerdings kommt es trotzdem immer wieder zu gegenseitigen Angriffen. Erst gestern hatte die Hisbollah eigenen Angaben zufolge wieder Raketen und Drohnen auf israelische Militärstützpunkte abgefeuert. Berlin. Bundesgesundheitsministerin Warken hat Details genannt, wie die Pflegeversicherung reformiert werden soll. In der Rheinischen Post erklärte sie, es würden keine Pflegegrade gestrichen, aber die Einstufungen neu gestaltet. Das bedeutet, die Voraussetzungen werden strenger, in eine bestimmte Pflegestufe aufgenommen zu werden. Außerdem sollen Einzelleistungen zusammengelegt und ein Budget für Akut- und Notfälle eingeführt werden. Ziel sei es, Betroffene unbürokratischer und flexibler unterstützen zu können, so Warken. In der Pflegeversicherung droht in den kommenden 2 Jahren eine Finanzlücke von mehr als 22,5 Milliarden Euro. Budapest. In Ungarn hat die konstituierende Sitzung des neu gewählten Parlaments begonnen. Voraussichtlich am frühen Nachmittag soll dann Wahlsieger Modior als Ministerpräsident vereidigt werden. Der löst damit den bisherigen Regierungschef Orbán nach 16 Jahren ab. Modior hat bereits eine Systemwende angekündigt. Seine konservative Tiso-Partei hat im Parlament eine Zweidrittelmehrheit, mit der auch die Verfassung geändert werden kann. Die Fidesz von Orbán hat nur noch 52 von 199 Sitzen inne. Und außerdem ist die rechtsextreme Partei Unsere Heimat mit 6 Sitzen vertreten. Mexiko-Stadt. Die FIFA wird bei der Fußball-Weltmeisterschaft in allen 3 Gastgeberländern eine Eröffnungsfeier austragen, also in den USA, Mexiko und Kanada. Die erste Show startet beim Eröffnungsspiel in Mexiko-Stadt am 11. Juni. Mit dabei sind die mexikanische Rockband Maná sowie Popstar Alejandro Fernandez. In Kanada sollen unter anderem Michael Bublé und Alanis Morissette auftreten. In Los Angeles ist am 13. Juni ein Auftritt von Superstar Katy Perry geplant. Das Wetter in Bayern. Meist freundlich, mit Sonne und einigen Wolkenfeldern. In der Nähe der Alpen ab dem Mittag vereinzelt Regen oder Gewitter. Die Höchstwerte 17 bis 24 Grad. In der Nacht 11 bis 5 Grad. Morgen dann zunächst sonnig, ab Mittag nehmen die Wolken zu. In der Rhön und an den Alpen kann es kräftig regnen. Am Montag wird es bewölkt und regnerisch. Es kühlt ab auf 12 bis 20 Grad. Soweit die Nachrichten. Die Zeit 12.04 Uhr.
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2: Mit Amelie Pauli an diesem Samstagmittag. Ich grüße Sie. Aufnahmen mit dem Münchner Rundfunkorchester stehen in dieser Stunde auf dem Programm. Gleich hören wir zum Beispiel das Concerto Andalus für 4 Gitarren und Orchester von Joaquin Rodrigo. Aber wir beginnen mit der Ouvertüre zu Nico Dostals Operette Die ungarische Hochzeit. Franz Bauer-Teusel am Pult des Münchner Rundfunkorchesters.

Mit ganz viel Temperament geht's für uns heute in den Samstagmittag. Franz Bauer-Teussel und das Münchner Rundfunkorchester waren das mit der Ouvertüre zu Nico Dostals Operette Die ungarische Hochzeit. Gleich vier Gitarren bringen uns weiter durch den Samstagmittag. Joaquin Rodrigo komponierte sein Concierto Andaluz im Jahr 1967 für die Gitarristenfamilie, die Los Romeros, über die er voll Bewunderung gesagt hat, Schwieriges lassen sie ganz einfach aussehen. Das Concierto Andaluz ist nicht nur eine Hommage an die vier berühmten Gitarristen, sondern also die ursprünglich auch sogar aus Andalusien stammten, sondern auch an die Landschaft und die Musik Andalusiens. Und das hört man natürlich auch durch die darin verarbeiteten charakteristischen Flamenco-Formen. In unserer Aufnahme erleben wir das Henze-Quartett zusammen mit dem Münchner Rundfunkorchester. Die Leitung hat Werner Andreas Albert.

Das Henze-Gitarrenquartett hat uns mitgenommen in die Landschaft und Musik Andalusiens mit dem Concerto Andalus von Joaquín Rodrigo. Werner Andreas Albert stand am Pult des Münchner Rundfunkorchesters. 20:01 im Divertimento auf BR Classic und jetzt ist Zeit für gute 3 Minuten zum Durchatmen. Einfach Musik genießen. Hier ist das wunderbare Intermezzo aus dem Einakter Cavalleria Rusticana von Pietro Mascagni.

Das Intermezzo aus der Cavalleria Rusticana von Pietro Mascagni. Lamberto Gardelli dirigierte das Münchner Rundfunkorchester. Nach Andalusien und Sizilien geht's musikalisch jetzt noch Richtung Neapel mit Jules Massenets Zen Napolitain. Und da geht's recht temperamentvoll zu, gleich zu erkennen mit dem wilden Tarantella-Rhythmus.

Die neapolitanischen Szenen von Jules Massenet waren das. Kurt Eichhorn leitete das Münchner Rundfunkorchester. Das war das Divertimento auf BR Classic und gleich in Cantabile dreht sich dann alles um die afroamerikanische Komponistin Florence Price. Bis gleich nach den Nachrichten.

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1: Es ist 13 Uhr. Die Nachrichten des Bayerischen Rundfunks mit Florian Schwarz. Die Übersicht: Pflegereform, Gesundheitsministerin nennt Details. Ukraine-Krieg, Waffenruhe mit Russland ist stabil. Kunstausstellung, Biennale in Venedig ist eröffnet. Das Wetter in Bayern: Sonne und Wolken bei 17 bis 24 Grad. Berlin.

0: Gesundheitsministerin Warken hat angesichts der drohenden Finanzierungslücken bei der Pflegeversicherung Ideen für eine Reform vorgestellt. In der Rheinischen Post sagte sie, man müsse klar definieren, was die Versicherung sei, nämlich eine Absicherung für einen Teil der Leistung und nicht der gesamten Kosten im Pflegefall. Beispielsweise soll die Einstufung in die verschiedenen Pflegegrade strenger werden. Gleichzeitig will Warken einen Anspruch auf eine professionelle Pflegebegleitung einführen, um Angehörige zu unterstützen. Der Vorsitzende der Deutschen Stiftung Patientenschutz, Brüsch, kritisierte die Pläne. Er forderte unter anderem Rentenleistungen für pflegende Angehörige sowie Ausbildungskosten künftig aus Steuermitteln zu zahlen. Berlin. Die Kassenärztliche Bundesvereinigung warnt davor, dass aufgrund der Gesundheitsreform über 45 Millionen Behandlungsfälle nicht mehr finanziert sind. Das wird dem Verband zufolge dazu führen, dass weniger Patienten behandelt werden können. Beispielsweise könnten Kinderärzte rein rechnerisch nach der Reform 65 Patienten weniger pro Quartal untersuchen. KBV-Chef Gassen sagte der Bild-Zeitung, es sei schon heute so, dass viele Behandlungen und Untersuchungen nicht bezahlt werden. Die Reform sieht Ausgabenbremsen bei Praxen, Kliniken und Pharmabranche vor, aber auch höhere Zuzahlungen für Medikamente, höhere Beiträge für Gutverdiener und Einschränkungen der kostenlosen Mitversicherung von Ehepartnern. Washington. Zwischen der Ukraine und Russland gilt seit heute eine dreitägige Waffenruhe. Das hat US-Präsident Trump gestern Abend verkündet. Außerdem sollen jeweils 1000 Kriegsgefangene ausgetauscht werden. Kiew und Moskau bestätigen das. Die Ukraine versicherte zudem, die russische Parade zum Gedenken an den Sieg über Nazi-Deutschland vor 81 Jahren nicht anzugreifen. In einer Anordnung hieß es, der Rote Platz in Moskau werde für den Einsatz ukrainischer Waffen ausgenommen. Die traditionelle Parade in der russischen Hauptstadt begann heute Morgen. Allerdings waren weniger Gäste aus dem Ausland anwesend, als noch vor Beginn des russischen Großangriffs auf die Ukraine üblich war. Auch Panzer oder schweres militärisches Gerät war nicht zu sehen. Venedig. Die 61. Kunstbiennale ist eröffnet. Dieses Mal gab es allerdings keine Eröffnungsfeier. Auch die Vergabe der sogenannten Goldenen Löwen fällt aus. Grund ist der Streit darüber, dass Russland zum ersten Mal seit seinem Angriff auf die Ukraine wieder teilnimmt und einen eigenen Pavillon hat. Auch gegen die Teilnahme Israels gab es Protest. Die Jury der Biennale ist deswegen bereits geschlossen zurückgetreten. Ein einmaliger Vorgang seit der Gründung 1895. Preise werden erst zum Ende der Biennale im November vergeben durch eine Abstimmung unter dem Publikum. Dillingen an der Donau. In der schwäbischen Stadt sind bei einem Wohnungsbrand am Abend 11 Menschen verletzt worden, 2 von ihnen schwer. Ersten Schätzungen zufolge entstand dabei ein Schaden von über 1 Million Euro. Das Feuer ereignete sich in einem Mehrfamilienhaus. Laut Polizei wurde deswegen das gesamte Gebäude evakuiert. Zur Ursache wird noch ermittelt. Das Wetter in Bayern. Heute ist es meist freundlich mit Sonne und einigen Wolkenfeldern. In der Nähe der Alpen kommen ab dem Mittag einzelne Regen- oder Gewitterfelder. Die Temperaturen liegen zwischen 17 und 24 Grad. In der Nacht ist es trocken bei 10 bis 5 Grad. Der Sonntag beginnt sonnig. Ab Mittag nehmen die Wolken zu. In der Rhön und an den Alpen kann es kräftig regnen. Am Montag wird es bewölkt und regnerisch. Es kühlt ab auf 12 bis 20 Grad. Soweit die Nachrichten. Die Zeit 13.04 Uhr.
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2: Weiterhin mit Amelie Pauli am Mikrofon. Die heutige Cantabile-Sendung dreht sich um die afroamerikanische Komponistin Florence Price. Der englische Tenor Ted Black und sein Klavierpartner Sascha El Mouissi haben ihr ein ganzes Album gewidmet, das am 8. Mai erschienen ist. Darauf präsentieren sie 34 Kunstlieder aus der Feder von Florence Price. Die meisten der Aufnahmen sind gleichzeitig Welterst-Einspielungen und einen großen Teil der Lieder werden wir in dieser Stunde hören. Hier sind schon mal die ersten 5. The Island of My Dreams, Hold Fast to Dreams, They Lie, They Lie, Songs to the Dark Virgin und Night.

Tenor Ted Black. Begleitet von Sascha El Mouizi hörten wir mit 5 Liedern von Florence Price, zuletzt das Lied Night. Florence Price kam 1887 in Arkansas zur Welt. Schon früh begann sie Klavier zu spielen und zu komponieren, verdiente ihr Geld mit Klavierunterricht. Außerdem komponierte sie Musik für Stummfilme und fürs Radio und unter Pseudonym auch Lieder. Viele der Texte dazu schrieb sie selbst. Über ihre Musik sagt der Pianist Sascha El Mouizi: Prices Werke vereinen ein faszinierendes Spektrum aus intensiver Emotion, beschwingter Leichtigkeit und verspieltem Charme, das mich vom ersten Moment an in seinen Bann gezogen hat. Besonders ihre Lieder, die von großer Sensibilität und melodischem Einfallsreichtum zeugen, haben mich hinsichtlich ihrer Ausdruckskraft und Komplexität nachhaltig beeindruckt. Am 8. Mai ist die CD mit Liedern von Florence Price erschienen. Wir hören heute schon mal rein. Hier sind wieder Tenor Ted Black und Pianist Sascha El Mouizi mit den nächsten Liedern. Bright Be the Place, Lethe, There Be None, Love in a Mist und The Superstitious Ghost.

0: Ted Black und Sasha El-Muizi mit Liedern von Florence Price. Zuletzt war das The Superstitious Ghost. Der Pianist Sasha El-Muizi hat sich auf Spurensuche nach Arkansas begeben und Lieder von Florence Price aufgespürt. Vieles davon war bislang weder editiert noch veröffentlicht. Gemeinsam mit dem englischen Tenor Ted Black hat er ein charmantes Album aufgenommen, das den besonderen Stil von Florence Price zeigt. Musik, die in der europäischen Romantik fußt, aber auch afroamerikanische Einflüsse zeigt und auf spielerisch leichte Art und Weise zu einer ganz eigenen Musiksprache findet. Die nächsten 5 Lieder, die wir hören, heißen Hammond X, The Moon Bright, Dawn's Awakening, 3 Short Songs und Because.
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Auf ihrer neuen CD Hold Fast to Dreams sind diese Lieder von Florence Price zu finden. Das waren Tenor Ted Black und Pianist Sascha El-Mouissi in der Sendung Cantabile auf BR Classic. Nicht nur die Musik von Florence Price beeindruckte die beiden Künstler, auch ihr Lebensweg. Sowohl als alleinerziehende Mutter als auch afroamerikanische Künstlerin und wie sie sich in ihrer Zeit behauptet hat. Ted Black und Sascha El-Mouissi nun mit den nächsten 6 Liedern.

Wir hören Lieder von Florence Price, aufgenommen von Tenor Ted Black und Pianist Sascha El-Muissi. Ihre neue CD Hold Fast to Dreams ist am 8. Mai, also gestern, ganz frisch erschienen. 34 Kunstlieder sind darauf zu hören. Einen Großteil davon haben wir heute in Cantabile auf BR Classic schon gehört. Jetzt folgen noch 4 Lieder. The Glory of the Day Was in Her Face, A White Rose, I Grew a Rose und Travel's End.

Cat Black und Sasha El-Muizi mit Kunstliedern von Florence Price. Zuletzt hörten wir das Lied Travel's End. Das war die Sendung Cantabile. Gleich nach den 14 Uhr Nachrichten hören wir das Musikfeature über Mythen aus Kleinasien.

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1: Es ist 14 Uhr. Die Nachrichten des Bayerischen Rundfunks mit Florian Schwarz. Die Übersicht. Wagen will Einstufung für Pflegegrade ändern. CDU in Baden-Württemberg stimmt Koalitionsvertrag zu. Europäische Union feiert Europatag. Das Wetter in Bayern, Sonne und Wolken bei 17 bis 24 Grad. Berlin. In der Pflegeversicherung droht laut Bundesgesundheitsministerin Warken im kommenden Jahr ein Defizit von 7,5 Milliarden Euro. Der Rheinischen Post sagte sie, 2028 könnten weitere 15 Milliarden Euro fehlen. Grund dafür sei, dass zunehmend mehr Menschen als pflegebedürftig eingestuft würden. Seit Einführung des neuen Pflegebedürftigkeitsbegriffs 2017 habe sich die Zahl der Anspruchsberechtigten verdoppelt und liege mit über 6 Millionen Menschen weit höher als ursprünglich prognostiziert. Darunter seien etwa auch Kinder und Jugendliche mit ADHS. Der Vorsitzende der Stiftung Patientenschutz, Brüsch, kritisierte Warkens Aussage scharf. Er warf der Ministerin so wörtlich Volksverdummung vor, da nur 2% der pflegebedürftigen Kinder und Jugendliche seien. Korntal Münchingen. Die CDU in Baden-Württemberg hat den Koalitionsvertrag mit den Grünen angenommen. Auf dem Parteitag stimmten die Delegierten mehrheitlich dafür, einer enthielt sich. Zuvor hatte der Vorsitzende der CDU in Baden-Württemberg, Hagel, für den Vertrag und für die Zusammenarbeit mit den Grünen geworben. Man werde koalieren, aber nicht fusionieren, so Hagel. Die Landtagswahl im März hatten die Grünen mit ihrem Kandidaten Özdemir mit 30,2% knapp vor der CDU gewonnen. Sie erhielt 29,7% der Stimmen. Die Grünen wollen ebenfalls heute über den Vertrag abstimmen. Für Dienstag ist dann die konstituierende Sitzung angesetzt. Am Mittwoch soll Özdemir als Ministerpräsident gewählt werden. Tel Aviv. Die Kämpfe zwischen Israel und der Hisbollah-Miliz im Libanon gehen weiter. Das israelische Militär hat erneut Einwohner mehrerer Ortschaften im Südlibanon

0: dazu aufgefordert, das Gebiet zu verlassen. Laut Armee sollen sich die Menschen mindestens einen Kilometer entfernen und auf offenes Gelände begeben. Eigentlich gilt seit dem 17. April eine Waffenruhe mit der Hisbollah-Miliz. Allerdings kommt es trotzdem immer wieder zu gegenseitigen Angriffen. Erst gestern hat die Hisbollah eigenen Angaben zufolge wieder Raketen und Drohnen auf israelische Militärstützpunkte abgefeuert. Bad Aibling. Der bayerische Wirtschaftsminister und Freie Wählerchef Aiwanger hat der Bundesregierung und der Europäischen Union Versagen vorgeworfen. Auf dem Parteitag der Freien Wähler sagte er, der Bund schaffe es nicht, die Probleme des Landes zu lösen und führte als Beispiel die Grundsicherung an. Das sei nur ein neuer Name für das Bürgergeld, so Aiwanger. Außerdem forderte er einen Gewerbediesel, der ähnlich wie ein Agrardiesel funktionieren soll. Der EU warf er vor, mit dem sogenannten Green Deal die Wirtschaft zu schwächen. Berlin. Zum heutigen Europatag gibt es in mehreren Städten Feiern und besondere Beleuchtung. Unter anderem in Frankfurt am Main, Bonn, Leipzig und Freiburg stehen Bühnenprogramm und Podiumsdiskussionen auf dem Plan. Außerdem sollen am Abend Gebäude in den europäischen Farben, also blau und gelb, angeleuchtet werden. In München zum Beispiel das Rathaus, der Olympiaturm und die Allianz Arena. In Berlin das Brandenburger Tor. In Brüssel und in Luxemburg kann man EU-Institutionen besichtigen. Am 9. Mai 1950 hat der damalige französische Außenminister Schumann eine neue Form der Zusammenarbeit in Europa vorgeschlagen. Letztlich entstand daraus die EU. Das Wetter in Bayern. Am Nachmittag und Abend sonnig mit einigen Wolkenfeldern, an den Alpen einzelne Schauer und Gewitter und auch in Teilen Schwabens Gewitter möglich, Höchstwerte 17 bis 24 Grad. In der Nacht kühlt es ab auf 10 bis 5 Grad. Morgen anfangs sonnig oder nur leicht bewölkt, ab Mittag dann mehr Wolken und örtlich Schauer und Gewitter bei 20 bis 25 Grad. Am Montag überwiegend bewölkt, windig und regnerisch, es wird kühler. Soweit die Nachrichten, die Zeit 14.04 Uhr.
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1: Ein trauriges Bild, wenn man heute die Trümmer der Altstadt von Antakya sieht. Bis vor wenigen Jahren war hier ein malerisches Gassengewirr voller Leben. Minarette und Kirchtürme überragten die alten Steinhäuser, zwischen denen sich auch mehrere Synagogen versteckten. Zeugnisse einer jahrhundertealten kulturellen und religiösen Mischung. Die Menschen trafen sich in Teestuben, modernen Cafés oder den traditionellen Süßwarenläden, die Künefe verkauften, eine Spezialität der Gegend aus geschmolzenem Käse und feinen Teigfäden. Eine der offensten und fröhlichsten Städte der Türkei. Heute liegt all das in Schutt und Asche. Das verheerende Erdbeben vom Februar 2023 hat Antakya fast vollständig zerstört. Die Geschichte des einstigen Antiochia am Fluss Orontes aber lässt sich nicht auslöschen.

Antakya liegt ganz im Südosten der Türkei, in der Provinz Hatay, nur wenige Kilometer von der Grenze zu Syrien entfernt. Hier treffen sich die türkische und die arabische Kultur. Außerdem ist das historische Antiochia eine wichtige Stätte des frühen Christentums, und durch seine Lage auf der alten Kreuzfahrerroute finden sich hier auch Spuren der abendländischen Geschichte. In römischer und byzantinischer Zeit war Antiochia eine der bedeutendsten Städte im östlichen Mittelmeerraum und zeitweise sogar, nach Rom und Alexandria, die drittgrößte Stadt der damaligen Welt. Antiochia ist Schauplatz zahlreicher wahrer und erfundener Geschichten und Legenden, die zum Teil Jahrhunderte später in der Kunst wieder aufgegriffen wurden. Hier hat Kleopatra Mark Anton geheiratet. Und in mythologischer Vorzeit soll hier der Ort gewesen sein, an dem sich die Nymphe Daphne auf der Flucht vor dem zudringlichen Gott Apoll in einen Lorbeerbaum verwandelt hat. In einem Hain etwas außerhalb von Antakya mit mehreren Quellen und eben diesen Bäumen soll sich der Daphne-Mythos zugetragen haben. Dieser Mythos ist auch das Thema der allerersten Oper. La Daphne von Jacopo Peri aus dem Jahr 1598. Die Musik ist nicht überliefert. Das Libretto wurde jedoch einige Jahre später von Marco da Galliano neu vertont. Hier das Lamento des Apollo, nachdem er Daphne verloren hat, gesungen von Emiliano González Toro.

Der Daphne-Mythos ist vor allem durch Ovid in seinen Metamorphosen überliefert. Da der Gott Apoll Eros verspottet hatte, rächte sich dieser und schoss einen Liebespfeil auf ihn und einen die Liebe abtötenden Pfeil auf die Flussnymphe Daphne. Auf der Flucht vor Apoll flehte Daphne ihren Vater, den Flussgott Peneios, an, er möge ihr eine andere Gestalt verleihen. Daraufhin verwandelte sie sich in einen Lorbeerbaum und Apoll blieb in Trauer zurück. Der Vorort von Antakya, wo sich all dies zugetragen haben soll, heißt immer noch Daphne. Und der Lorbeer ist in der Region allgegenwärtig. Nicht nur als Baum, sondern auch in Form von Seife, als Gewürz, als Symbol auf den unterschiedlichsten Bildern und Darstellungen. Veropert wurde der Mythos oft. Etwa auch von Händel in seiner frühen Oper »Die verwandelte Daphne« oder später in seiner szenischen Kantate »Apollo e Daphne«. Christiane Karg mit einer Arie daraus.

In der Antike haben Nymphen in den Quellen, kleinen Wasserfällen und Flussläufen des Daphnehains außerhalb von Antakya gespielt und es gab dort ein berühmtes Apollo-Heiligtum. Heute kommen hierher Familien zum Wochenendausflug. Der Mythos hat allerdings mehrere verschiedene Überlieferungen. So ist die Gegend im Südosten der Türkei nur einer der möglichen Schauplätze. In anderen Versionen ist er in Griechenland, unterhalb des Olymp, angesiedelt. Und dort spielt auch eine der bekanntesten Daphne-Opern, die von Richard Strauss. Die Verwandlung Daphnes wird hier in einem ausgedehnten Orchesternachspiel geschildert.

Anna Tormowa-Sintow als Daphne von Strauß. Im Altertum war Antiochia eine Weltstadt und danach im Römischen Reich die Hauptstadt der Provinz Syria. Im ersten vorchristlichen Jahrhundert gibt es ein weiteres bedeutendes Ereignis, das in der Stadt am Orontes stattgefunden haben soll. Hier soll nämlich die ägyptische Pharaonin Kleopatra VII. Den römischen Feldherrn Mark Anton geheiratet haben. Und zwar genau in jenem Hain der Daphne, der bis heute für unzählige Generationen ein liebliches Refugium ist, umgeben von der Natur. Diese Liebesbeziehung führte zu erheblichen Spannungen im Römischen Reich. Schließlich zogen sich die beiden nach Alexandria zurück. Mark Anton beging Selbstmord und Kleopatra nahm sich das Leben durch den Biss einer Giftschlange. Shakespeare schilderte die Geschichte von Mark Anton und Kleopatra in einem Drama und Samuel Barber machte daraus eine Oper. Die beeindruckende Todesszene der Kleopatra singt hier Leontine Price, die Interpretin der Uraufführung 1966 zur Eröffnung der neuen Met.

0: Mittlerweile sind wir mitten im Römischen Kaiserreich. Antiochia ist Provinzhauptstadt, Handelszentrum, ein strategisch wichtiger Ort zwischen Rom, Kleinasien, der Levante und dem feindlichen Perserreich. Zu dieser Zeit zählte die Stadt rund 500.000 Einwohner. Mehrere römische Imperatoren und Feldherren ließen sich zeitweise in Antiochia nieder, insbesondere auf ihren Kriegszügen gegen die Perser. Trajan und Hadrian, später Marc Aurel, Caracalla und andere. Schon zu dieser Zeit wurde Antiochia zum ersten Mal von einem großen Erdbeben zerstört und wieder aufgebaut. Um eine Episode aus dem Leben Kaiser Hadrians während seiner Zeit in Antiochia dreht sich ein Libretto von Metastasio, das mehrfach vertont wurde. Pergolesi, Hasse, Scarlatti und viele andere haben Adriano in Siria und damit auch den Schauplatz Antiochia auf die Opernbühne gebracht. Im Vorwort zur Vertonung von Andrea Bernasconi, dessen Oper 1755 in München herauskam, heißt es:
1: Adrianus war in Antiochien und hatte die Parther schon besiegt, da er auf den kaiserlichen Thron erhoben wurde. Da befand sich auch unter anderen Gefangenen die Prinzessin Emirena, eine Tochter des überwundenen Königs. Der kaiserlichen Macht gebrauchte er sich zum ersten Mal, um denen überwundenen Völkern einen großmütigen Frieden zuzustehen und alle asiatischen Fürsten nachher Antiochien einzuladen, besonders aber den Osroas, Vater der schönen Emirena. Er verlangte inbrünstiglich, sich mit ihr zu vermählen, und hätte gewünscht, dass ein jeder solches für ein notwendiges Band, eine immerwährende Freundschaft zwischen Rom und Asien aufzurichten, gehalten hätte.
0: Die erste Vertonung von Metastasios Libretto stammt von Antonio Caldara. Max Emanuel Cencic als Kaiser Adriano.

0: Antiochia am Orontes ist von großer Bedeutung für das frühe Christentum. Als nach dem Tod und der Auferstehung von Jesus, dessen Jünger auszogen, um den Glauben zu verbreiten, versammelte sich, der Überlieferung nach, die erste christliche Gemeinde in einer Höhle am Rand von Antiochia um die Apostel Paulus, Barnabas und Petrus. Diese St. Petrus-Grotte an einem Berghang etwas außerhalb von Antakya wurde vom Vatikan zur ältesten Kirche der Christenheit erklärt. In der Apostelgeschichte heißt es:
1: Bei der Verfolgung, die wegen Stephanus entstanden war, kamen die Versprengten bis nach Phönizien, Zypern und Antiochia. Doch verkündeten sie das Wort nur den Juden. Einige aber von ihnen, die aus Zypern und Cyrene stammten, verkündeten, als sie nach Antiochia kamen, auch den Griechen das Evangelium von Jesus, dem Herrn. Die Nachricht davon kam der Gemeinde von Jerusalem zu Ohren, und sie schickten Barnabas nach Antiochia. Barnabas aber zog nach Tarsus, um Saulus aufzusuchen. Er fand ihn und nahm ihn nach Antiochia mit. Dort wirkten sie miteinander ein volles Jahr in der Gemeinde und unterrichteten eine große Zahl von Menschen. In Antiochia nannte man die Jünger zum ersten Mal Christen.
0: Von Antiochia aus verbreitete sich im ersten Jahrhundert das frühe Christentum. Und in dieser Region zwischen der südlichen Türkei und Syrien gibt es heute immer noch verschiedene Gemeinden der syrisch-orthodoxen Kirche, einer der ältesten Kirchen des Ostens. Aramäer, Chaldäer, Assyrer oder Syrioje. Sie haben ihre eigene Liturgie und ihre eigenen Kirchengesänge.

0: Die syrisch-orthodoxen Christen haben schon sehr früh die Musik in den religiösen Ritus eingeführt, erklärt Abrahim Lado aus der syrisch-orthodoxen Gemeinde Wiesbaden.
1: Die Kirchenmusik geht sehr lange zurück zu den Anfängen des Christentums. Die ersten Christen waren in Antiochien, von Jerusalem nach Antiochien und dann nach Tur Abdin. Nachdem Konstantin, der sein Erlass, berühmter Erlass, dass die Verfolgung der Christen abgeschafft hat, 321, dann die Assyrer, beziehungsweise wenn ich sage Assyrer, Aramäer, Chaldäer, alle sind Syrioje und Syrer, dann haben sie geatmet und das erste Kloster Mor Gabriel aufgebaut war im Jahre 395.
0: Und diese alten Klänge umrahmen immer noch den Gottesdienst der syrisch-orthodoxen Gemeinden im Grenzgebiet zwischen der Türkei, Syrien und dem Irak.

0: Die Musik offiziell ist in unsere syrisch-orthodoxe Kirche so ungefähr im Jahre 330 eingeführt worden, und zwar durch den Sant Afrem. Sant Afrem war geboren 306 und gestorben 373. Und die Kirchenhistoriker sagen, er war der Erste. Also sagen wir mal, wenn er geboren 306, so um die 330, dann war er aktiv, ja. Der Mor Afrem hat seine Melodien von Bardaysan. Der war auch Assyrer in Edessa und Urhoi geboren und tätig. Der war Philosoph, der war Astronom, Musiker, war sehr, sehr vielschichtig beschäftigt. Der hatte Bardaysan 150 Kirchenlieder komponiert. Und danach, Mor Afrem, also ungefähr 300 Jahre danach, hat er diese Melodien übernommen. Und seitdem dann ist die Kirchenmusik nach und nach ergänzt worden von den nachfolgenden Heiliger und so weiter. Ja.
1: So Abrahim Lado, ein Spezialist für die Musik der syrisch-orthodoxen Kirche, wie sie auch in der Gegend von Antakya noch gepflegt wird. Das alte Antiochia und das heutige Antakya waren schon immer besonders weltoffene Städte, wo verschiedene Kulturen und Religionen nebeneinander lebten und leben. So gibt es hier heute auch eine relativ große Gemeinschaft von Alawiten, eine aus dem arabisch-persischen Raum stammende Glaubensrichtung, die dem schiitischen Islam nahesteht. Nicht zu verwechseln mit den in Zentralanatolien lebenden Aleviten. Die Musik spielt bei den Alawiten aber weniger im rituellen Bereich eine Rolle, sondern vor allem im weltlichen. Auf Festen, Hochzeiten, bei Zusammenkünften aller Art. Und die Klänge kommen eindeutig aus der arabischen Welt.

Im frühen Mittelalter war Antiochia abwechselnd unter arabischer, byzantinischer und christlicher Herrschaft. Die Kreuzfahrer eroberten die Stadt und auch weitere Städte entlang der levantinischen Küste im heutigen Syrien und im Libanon. Im mittelalterlichen Kreuzfahrermilieu spielt auch eine Oper von Saverio Mercadante, Emma d'Antiochia. Die Geschichte einer Prinzessin, die aus politischen Gründen den Herrscher des weiter südlich gelegenen Tyros heiratet, wo auch die Handlung spielt. Eigentlich aber liebt sie einen anderen. Am Rande klingen in dieser Oper auch die Spannungen zwischen Christen und Moslems an, also zwischen Orient und Okzident. Im Wesentlichen aber geht es um einen klassischen Liebeskonflikt, der für die meisten Beteiligten tödlich endet. Emma aus Antiochia trinkt am Ende Gift und fleht Gott um Gnade an. Neli Miricioiu.

Die Wunden, die das Erdbeben von 2023 gerissen und damit viele Zeugnisse der Geschichte ausgelöscht hat. Schon mehrfach in der Vergangenheit wurde die Stadt durch Naturkatastrophen zerstört und neu errichtet. Bleibt zu hoffen, dass es auch diesmal so ist. Auch der zweite Akt von Verdis I Lombardi alla prima crociata spielt in Antiochia. Und vielleicht ist es Zufall, vielleicht auch nicht, dass die männliche Hauptfigur Oronte heißt, genauso wie der Fluss, der durch die Stadt fließt. Eine weitere Geschichte aus Kleinasien, aus Antiochia am Orontes.

Sie hörten die Klassik-Plus-Sendung von Florian Heurich. Mythen aus Kleinasien, Musikschauplatz Antiochia. 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Und nach den 15 Uhr Nachrichten geht es hier auf BR Klassik weiter mit der Sendung On Stage und mit jungen Interpretinnen und Interpreten. Dann hören wir unter anderem Musik von Johannes Brahms, Edward Elgar und Rebecca Clarke.

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1: Es ist 15 Uhr. Die Nachrichten des Bayerischen Rundfunks mit Florian Schwarz. Die Übersicht. Wargen kündigt Details zur Pflegereform an. Merz will weitere Entlastung für Bürger prüfen. Russland und Ukraine werfen sich Verstöße gegen Waffenruhe vor. Das Wetter in Bayern, Sonne und Wolken bei 17 bis 24 Grad. Berlin. Gesundheitsministerin Wargen hat angesichts der drohenden Finanzierungslücken bei der Pflegeversicherung Ideen für eine Reform vorgestellt. In der Rheinischen Post sagte sie, man müsse klar definieren, was die Versicherung sei, nämlich eine Absicherung für einen Teil der Leistung und nicht der gesamten Kosten im Pflegefall. Beispielsweise sollen die Einstufung in die verschiedenen Pflegegrade strenger werden. Gleichzeitig will Wargen einen Anspruch auf eine professionelle Pflegebegleitung einführen, um Angehörige zu unterstützen. Der Vorsitzende der Deutschen Stiftung Patientenschutz Brüsch kritisierte die Pläne. Er forderte unter anderem, Rentenleistungen für pflegende Angehörige sowie Ausbildungskosten künftig aus Steuermitteln zu zahlen. Stockholm. Nach dem Stopp der geplanten Entlastungsprämie hat Bundeskanzler Merz angekündigt, andere Lösungen zu prüfen. Ziel sei es, die Belastungen durch die hohen Kraftstoffpreise zumindest etwas abzufedern. Während seines Besuchs in Schweden sagte Merz, die Koalition werde darüber beraten, Details nannte er nicht. Die Bundesregierung könnte beispielsweise den Vermittlungsausschuss von Bundestag und Bundesregierung

0: des Rat anrufen, um einen Kompromiss zu finden. Die Regierung hatte dem Gesetzentwurf über eine steuerfreie Prämie von bis zu 1000 Euro für Beschäftigte schon zugestimmt. Der Bundesrat hatte die Prämie gestern aber vorerst gestoppt. Kiew. Die Ukraine und Russland werfen sich gegenseitig Verstöße gegen die seit heute geltende Waffenruhe vor. Aus Moskau hieß es, die Ukraine habe mit Drohnen und Artillerie mehrere Ziele angegriffen, unter anderem in den grenznahen Gebieten Belgorod und Kursk. Die Ukraine bestätigte das nicht, warf aber ihrerseits Russland vor, mehrere Attacken gestartet zu haben, unter anderem in Donbass. Eine Bestätigung für Kämpfe in der Region kam von Russland. US-Präsident Trump hatte die Waffenruhe gestern angekündigt. Sie soll 3 Tage lang gelten und beinhaltet auch den Austausch von jeweils 1000 Kriegsgefangenen. In die Zeit fiel auch die traditionelle Militärparade in Moskau heute Vormittag zum Gedenken an den Sieg über Nazi-Deutschland. Die Ukraine hatte zuvor versichert, die Veranstaltung nicht anzugreifen. Ruhpolding. Der Feuerwehreinsatz am Saugrüsselkopf dauert wegen zahlreicher Glutnester weiter an. Der offene Brand ist aber weiterhin gelöscht, wie ein Sprecher des Kreisfeuerwehrverbands Traunstein mitteilte. Demnach sind über 270 Einsatzkräfte vor Ort. Die Glutnester können sich bei Wind schnell wieder entzünden. Jedes von ihnen muss laut Feuerwehr einzeln und nacheinander gelöscht werden. Mexiko-Stadt. Die FIFA will bei der Fußball-Weltmeisterschaft in allen 3 Gastgeberländern eine Eröffnungsfeier austragen, also in den USA, Mexiko und Kanada. Die erste Show startet beim Eröffnungsspiel in Mexiko-Stadt am 11. Juni. Mit dabei sind die mexikanische Rockband Maná sowie Popstar Alejandro Fernández. In Kanada sollen unter anderem Michael Bublé und Alanis Morissette auftreten. In Los Angeles ist am 13. Juni ein Auftritt von Superstar Katy Perry geplant. Wir bleiben beim Fußball. Die Ergebnisse der 2. Bundesliga. Eintracht Braunschweig, Dynamo Dresden spielten 2:1. Die Partie Holstein Kiel gegen den 1. FC Magdeburg endete 1:3. Und VfL Bochum, Hannover 96 1:1 unentschieden. Das Wetter in Bayern. Am Nachmittag und Abend sonnig mit einigen Wolkenfeldern, an den Alpen einzelne Schauer und Gewitter, auch in Teilen Schwabens Gewitter möglich. Höchstwerte 17 bis 24 Grad. In der Nacht kühlt es ab auf 10 bis 5 Grad. Morgen anfangs sonnig oder nur leicht bewölkt, ab Mittag dann mehr Wolken und örtlich Schauer und Gewitter bei 20 bis 25 Grad. Montag überwiegend bewölkt, es wird windig und regnerisch und dabei kühler. Soweit die Nachrichten, die Zeit 15.04 Uhr.
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2: Mit Amelie Pauli am Mikrofon. Und wir starten heute in die Sendung mit einem Konzertmitschnitt vom Festival der Nationen in Bad Wörishofen aus dem Jahr 2024. Der Pianist Lukas Sternert war damals zu Gast und spielte zusammen mit der Deutschen Kammerphilharmonie Bremen das erste Klavierkonzert von Johannes Brahms. Am Pult stand Tamo Peltokoski.

Applaus für den Pianisten Lukas Sternert. 2024 war er zu Gast beim Festival der Nationen in Bad Wörishofen und dort interpretierte er zusammen mit der Kammerphilharmonie Bremen das erste Klavierkonzert D-Moll von Johannes Brahms. Dirigent war Tamo Peltokoski. Sie hören die Sendung On Stage auf BR Classic. Jetzt ist es 15.52 Uhr. Rebecca Clark, sie gilt heute als eine der wichtigsten Komponistinnen Englands in der Zeit zwischen den beiden Weltkriegen. Doch als sie 1912 in London als eine der ersten Frauen festes Mitglied eines professionellen Orchesters wurde, wurde das noch als Affront gegen eine absolute Männerdomäne angesehen. Doch ihr Ehrgeiz ging noch weit über das Spiel ihrer Bratsche hinaus. Hinter ihren Kompositionen verbirgt sich eine packende Geschichte. Als sie 1919 ihre berühmte Viola-Sonate bei einem renommierten Wettbewerb einreichte, löste sie ein Beben aus. Die Jury war so beeindruckt von der Kraft und Modernität des Stücks, dass sie überzeugt war, ein weiblicher Name auf dem Manuskript müsse ein Pseudonym sein. Man traute einer Frau diese kompositorische Wucht schlicht nicht zu. Heute wissen wir es besser. Clarks Musik verbindet die träumerischen Klangfarben des französischen Impressionismus mit der rhythmischen Energie der aufkommenden Moderne. In der folgenden Aufnahme hören wir das Barbican Quartett mit dem langsamen Satz, dem Adagio, aus ihren Two Movements for String Quartet.

For String Quartet von Rebecca Clark. Damit ist es kurz nach vier. Sie hören den Samstagnachmittag auf BR Classic. Die Sendung On Stage mit Aufnahmen junger Interpretinnen und Interpreten. Im Folgenden hören wir noch einen Ausschnitt aus einem Konzert mit dem Württembergischen Kammerorchester Heilbronn unter der Leitung von Risto Joost. Die Aufnahme wurde am 25. Februar 2026 in der Harmonie Heilbronn gemacht. Und da stand das Kontrabasskonzert Nummer 1 in Fis-Moll von Giovanni Bottesini auf dem Programm. Solist war Dominik Wagner, Risto Joost am Pult des Württembergischen Kammerorchesters Heilbronn.

Applaus für Dominik Wagner. Er interpretierte das Konzert für Kontrabass Nummer 1 von Giovanni Bottesini. Risto Joost dirigierte das Württembergische Kammerorchester Heilbronn. Und jetzt hören wir noch einmal das Barbican-Quartett. Dieses Streichquartett wurde 2014 gegründet und überzeugt seitdem die internationale Kammermusikszene mit originellen und emotionalen Interpretationen. 2022 waren sie Preisträger beim 71. internationalen Musikwettbewerb der ARD. Den ersten Preis haben sie dort bekommen. Und hier sind sie nun mit der Variation Nummer 9 aus den Enigma-Variationen von Edward Elgar.

Nimrod, das war die Variation Nummer 9 von Edward Elgars Enigma-Variationen, eine Interpretation des Barbican Quartett. Und in der nächsten Aufnahme darf nochmal der Kontrabass ran, gleich 4 Kontrabässe als eine sehr eigenwillige und besondere Besetzung hören wir jetzt. Dominik Wagner, Christoph Wimmer, Herbert Meyer und José Trigo spielen den 2. Satz aus Antonín Dvořáks beliebter Sinfonie aus der Neuen Welt.

Eine bekannte Melodie in neuem Gewand. Das war der langsame Satz aus Antonín Dvořáks Sinfonie aus der neuen Welt, gespielt von 4 Kontrabässen. Dominik Wagner, Christoph Wimmer, Herbert Mayer und José Trigo. Gleich ist es 16:45. Sie hören die Sendung Onstage auf BR Classic jetzt noch mit der Milonga de l'Angel von Astor Piazzolla. Rudenz Turku spielt Violine, Karel Krajenhoff, Bandoneon, Oliver Schneider Klavier und Dominik Wagner Kontrabass. Begleitet werden sie vom Württembergischen Kammerorchester Heilbronn.

Rudenz Turku spielte Violine, Karel Kreienhoff Bandoneon, Oliver Schneider Klavier und Dominik Wagner Kontrabass. Zusammen mit dem Württembergischen Kammerorchester Heilbronn spielten sie die Milonga del Angel von Astor Piazzolla. Und damit ist es 5:10. Und zum Ende der Sendung Onstage hören wir noch einmal das Barbican Quartett mit dem Werk Postlude der jungen Komponistin Sophia Jani.

Das war Musik von Sophia Jani. Ihr Titel Postlude wurde hier noch interpretiert vom Barbican Quartett. Damit ging die Sendung On Stage heute zu Ende. Eine Barcarolle von Gabriel Fauré begleitet uns noch bis zu den 17 Uhr Nachrichten. Amelie Pauli wünscht Ihnen noch ein schönes Wochenende.

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1: Es ist 17 Uhr. Die Nachrichten des Bayerischen Rundfunks mit Florian Schwarz. Die Übersicht: Ungarns Parlament wählt Peter Modyar zum neuen Ministerpräsidenten. In Baden-Württemberg stimmen Grüne und CDU für Koalitionsvertrag. Biennale in Venedig ist ohne Feier eröffnet worden. Das Wetter in Bayern: Sonne und Wolken, 17 bis 24 Grad. Budapest. Das ungarische Parlament hat Peter Modyar zum neuen Ministerpräsidenten gewählt. Damit geht die 16-jährige Ära seines Vorgängers Viktor Orban zu Ende. Erstmals seit 12 Jahren wurde wieder die Europaflagge auf dem Parlamentsgebäude gehisst. Auf dem Platz davor versammelten sich tausende Feiernde für ein Volksfest zum Systemwechsel. Modyars konservative Tiso-Partei hat bei der Parlamentswahl im April eine Zweidrittelmehrheit gewonnen. Damit kann der neue Regierungschef grundlegende Reformen durchsetzen. Modyar hat angekündigt, die Korruption zu bekämpfen und wieder besser mit der EU zusammenzuarbeiten. Kiew. Die Ukraine und Russland werfen sich gegenseitig Verstöße gegen die seit heute geltende Waffenruhe vor. Aus Moskau hieß es, die Ukraine habe mit Drohnen und Artillerie mehrere Ziele angegriffen, unter anderem in den grenznahen Gebieten Belgorod und Kursk. Die Ukraine bestätigte das nicht, warf aber ihrerseits Russland vor, mehrere Attacken gestartet zu haben, unter anderem im Donbass. Eine Bestätigung für Kämpfe in der Region kam aus Russland. US-Präsident Trump hatte die dreitägige Waffenruhe gestern angekündigt. In die Zeit fiel auch die traditionelle Militärparade in Moskau heute Vormittag zum Gedenken an den Sieg über Nazi-Deutschland. Stuttgart. Nach wochenlangen Verhandlungen haben sich der designierte Ministerpräsident Özdemir von den Grünen und CDU-Landeschef Hagel auf einen Koalitionsvertrag für die neue Regierung in Baden-Württemberg geeinigt. Die Förderung der Wirtschaft steht dabei an erster Stelle. Künstliche Intelligenz und Robotik sollen unterstützt werden, sowie die Neugründung von Start-ups. Die grün-schwarze Koalition will außerdem ein verpflichtendes und kostenfreies letztes Kindergartenjahr einführen. Geplant ist auch das Festhalten an der Klimaneutralität bis 2040. Berlin. In der Pflegeversicherung droht laut Bundesgesundheitsministerin Warken im kommenden Jahr ein Defizit von 7,5 Milliarden Euro. Der Rheinischen Post sagte sie, 2028 könnten weitere 15 Milliarden Euro fehlen. Grund dafür sei, dass zunehmend mehr Menschen als pflegebedürftig eingestuft würden. Seit Einführung des neuen Pflegebedürftig

0: Gesundheitsbegriffs 2017 haben sich die Zahlen der Anspruchsberechtigten verdoppelt. Bart Aibling, der bayerische Wirtschaftsminister und Freie Wählerchef Aiwanger, hat der Bundesregierung und der Europäischen Union Versagen vorgeworfen. Auf dem Parteitag der Freien Wähler sagte er, der Bund schaffe es nicht, die Probleme des Landes zu lösen, und führte als Beispiel die Grundsicherung an. Das sei nur ein neuer Name für das Bürgergeld, so Aiwanger. Außerdem forderte er einen Gewerbediesel, der ähnlich wie ein Agrardiesel funktionieren soll. Der EU warf er vor, mit dem sogenannten Green Deal die Wirtschaft zu schwächen. Venedig. Die 61. Kunstbiennale ist eröffnet. Dieses Mal gab es allerdings keine Eröffnungsfeier. Auch die Vergabe der sogenannten Goldenen Löwen fällt aus. Grund ist der Streit darüber, dass Russland zum ersten Mal seit seinem Angriff auf die Ukraine wieder teilnimmt und einen eigenen Pavillon hat. Auch gegen die Teilnahme Israels gab es Proteste. Die Jury der Biennale ist bereits geschlossen zurückgetreten, ein einmaliger Vorgang seit der Gründung 1895. Das Wetter in Bayern. Am Nachmittag und Abend sonnig mit einigen Wolken, an den Alpen und in Teilen Schwabens einzelne Schauer und Gewitter. Höchstwerte 17 bis 24 Grad. In der Nacht kühlt es ab auf 10 bis 5 Grad. Morgen anfangs sonnig oder nur leicht bewölkt, ab Mittag mehr Wolken und örtlich Schauer und Gewitter bei 25 bis 20 Grad. Montag überwiegend bewölkt, windig und regnerisch, dabei wird es kühler. Soweit die Nachrichten, die Zeit 17.04 Uhr. Der Blick auf die Straßen. Die A92 München Richtung Deckendorf ist zwischen Oberschleißheim und Unterschleißheim wegen Bauarbeiten noch bis Sonntag früh gesperrt. Er staut sich ab dem Dreieck Feldmoching und es gibt eine Umleitung über die U3. B26 Schweinfurt-Aschaffenburg zwischen Rotem Buch und Kreuzung Sieben Wege in beiden Richtungen Sperre wegen Bergungsarbeiten. Soweit der Service.
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2: Oh, ich seh's genau vor mir, wie die Zebraherde durch die afrikanische Savanne galoppiert. In einem Strohhütendorf werden die Trommeln geschlagen. Gerade erst haben die Zebras die Löwen abgeschüttelt, nun sind es die Wilderer, die hinter ihnen her sind. Staubwolken steigen auf und auch ein paar Antilopen und Giraffen galoppieren mit. Irgendwo trompeten Elefanten, während dahinter am Horizont glutrot die Sonne untergeht. Aus dem Dschungel nebenan hört man die Schreie der Affen. Da plötzlich dringt eine wundersame Melodie an unser Ohr.

0: Was hat es mit dieser wundersamen Melodie, einer Bande von Wilddieben, einem geschmuggelten Zebra und einer seltsamen Hyäne auf sich? Das ist unser heutiges
1: Geheimnis.
0: 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Aber jetzt mal von vorne mit unserer Geschichte, denn alles fängt so an.

0: Hey, danke, Fremder. Das Glück sei mit dir. Und auch Ihnen. Oh, oh, Ihnen auch.
1: Danke. Dankeschön. Vielen Dank.
0: Das ist ja mal ein guter Platz hier. Da klingelt der Hut. So viele Leute gehen hier über die Straße.
1: Naja, wir sitzen ja auch vor einem Zebrastreifen.
0: Ja, diese Zebrastreifen sind meine Lieblingsstellen. Da kann man so schön über die Straße hüpfen.
1: Ja, aber über die Straße hüpfen kann man doch überall. Hüpf, hüpf, hüpf. Da brauchst du doch keinen Fußgängerübergang dafür.
0: Nein, ganz falsch. Du hast ja keine Ahnung. Das geht nur hier.
1: Hä? Verstehe ich nicht.
0: Weil du von einem weißen Balken zum nächsten weißen Balken hüpfen musst. Du darfst auf keinen Fall auf die schwarzen Stellen dazwischen treten. Weil sonst hast du verloren.
1: Ach so, ja. Na klar, das Spiel kenne ich. Von früher. Nur andersrum. Bei uns durfte man nicht auf das Weiße treten.
0: Ja gut, ob schwarz oder weiß, das ist gehüpft wie gesprungen. Aber mir scheint, du hast das Spiel schon lange nicht mehr gespielt.
1: Ja, das stimmt.
0: Genau wie die Fußgänger hier. Ich beobachte das schon eine ganze Weile. Die tappen ständig daneben.
1: Tja, die haben wahrscheinlich andere Dinge im Kopf.
0: Vielleicht sollte ich mal Alarm geben, wenn jemand daneben tritt. Guck, der hat's gehört. Und jetzt guckt er wie ein Zebra.
1: Nicht doch. Erschreckt die Leute nicht.
0: Wieso? Die könnten doch einfach mitspielen.
1: Die wissen doch gar nicht, welches Spiel gespielt wird.
0: Dann sag's ihnen doch.
1: Ach, so ein Quatsch. Du hast immer Ideen.
0: Du, Shirley, sag mal, wieso heißen die eigentlich Zebrastreifen? Oh, das wäre eine gute Rätselfrage.
1: Nee, das ist doch einfach, weil Zebras auch schwarze und weiße Streifen haben.
0: Okay, stimmt. Das war vielleicht auch ein bisschen leicht. Dann müssen wir uns eine schwerere Rätselfrage ausdenken.
2: Also, das hätte ich auch gewusst, dass Zebras so gestreift sind, wenn auch nicht so gleichmäßig. Ihr wahrscheinlich auch, oder? Meist haben solche auffälligen Eigenschaften einen ganz bestimmten Grund in der Natur. Sie helfen den Tieren bei ihrem Leben in der freien Wildbahn. Und dass die Zebras schwarz-weiß gestreift sind, das hat für sie sogar mehrere Vorteile.
3: Welche der vier Antworten ist falsch, also stimmt nicht? Zebras sind schwarz-weiß gestreift, weil A. Stechfliegen ihre Streifen nur als Flimmern sehen können. Das hält die Fliegen davon ab, auf ihnen zu landen und die Zebras zu stechen. B. Löwen auf der Jagd davon verwirrt werden. Bei einer galoppierenden Zebraherde sehen sie nur noch Streifen und können keine einzelnen Tiere mehr unterscheiden. C. Sie anderen Tieren helfen, auf ihrem Rücken Gewässer oder tiefe Gräben zu überwinden. Die Zebras stellen sich dort hinein und die anderen Tiere können schon von Ferne an den Zebrastreifen erkennen, dass hier ein Übergang ist. D. Sie dadurch nicht so leicht überhitzt werden können. Die schwarzen Streifen wärmen sich in der Sonne nämlich stärker auf als die weißen, denn die reflektieren das Sonnenlicht. Durch diesen Temperaturunterschied entstehen feine Luftwirbel, die die Tiere kühlen. A, B, C oder D. Jetzt seid ihr dran.

0: Also da ist ja jede Menge möglich. Einmal die Stechfliegen, dann die Löwen bei der Jagd, dann diese Streifen, um Gewässer oder Gräben besser zu überwinden. Und diese Streifen schützen auch vor Überhitzung? Was ist da wohl richtig? Also falsch. Ich sag's euch, Antwort C ist die richtige. Also sie ist die falsche. Schon möglich, dass Zebras anderen Tieren auch mal helfen. Aber ihr gestreifter Rücken ist natürlich kein natürlicher Übergang für alle anderen. Die anderen drei Antworten, die stimmen tatsächlich. Die Streifen helfen den Zebras beim Kühlen, sie halten die Stechfliegen ab und sie irritieren auch Löwen, die dann schlechter ein einzelnes Tier in der Herde ausmachen können. Also, dass so viel hinter den Zebrastreifen bei den echten Zebras steckt, das habe ich nicht gewusst. Cool. Und ich würde sagen, weiter geht's.
1: Die Sache mit den Zebrastreifen erinnert mich an einen Fall, den ich vor einigen Jahren aufgeklärt habe.
2: Oh, ein neuer Fall. Das klingt ja äußerst ungewöhnlich. Ladies und Gentlemen, kommen Sie und hören Sie. Furly Bones unglaubliche Geschichten. Diesmal die geheimnisvollen Fußgängerübergänge. An der Gitarre, The Guitar Red. Hast du das gesehen? Autoreifen, Zebrastreifen. Pass gefälligst auf, du Auto. Das ist ein Fußgängerübergang hier.
3: Die Fußgänger passen besser auch auf, wenn sie über den Zebrastreifen hüpfen.
2: Ja. Das war nicht ungefährlich. Ich hoffe, dein Fall war kein Unfall.
3: Nein. Es ging ja gar nicht um diese Art von Zebrastreifen, es ging um die von echten Zebras, also um die Tiere aus Afrika. Eine Bande von Wilddieben wollte geschmuggelte Zebras an einen Zoo verkaufen.
2: Ach so, und ich dachte schon, aber wow, das ist ja noch spannender, Furly Bones und die Zebraschmuggler.
3: Ich hatte mich damals als Tüpfelhyäne getarnt, um nicht aufzufallen. Ah, das war wirklich komisch.
2: Hey, das klingt toll. Wie aufregend.
3: Ja, aber das war dann eigentlich erst als... wo fange ich denn am besten an zu erzählen?
2: Moment, ich weiß schon. Wir beginnen erstmal mit einem stimmungsvollen Intro. Oh, ich sehe es genau vor mir, wie die Zebraherde durch die afrikanische Savanne galoppiert. In einem Strohhüttendorf werden die Trommeln geschlagen. Gerade erst haben die Zebras die Löwen abgeschüttelt, nun sind es die Wilderer, die hinter ihnen her sind. Staubwolken steigen auf und auch ein paar Antilopen und Giraffen galoppieren mit. Irgendwo trompeten Elefanten, während dahinter am Horizont glutrot die Sonne untergeht. Aus dem Dschungel nebenan hört man die Schreie der Affen. Da plötzlich drängt eine wundersame Melodie an unser Ohr. Ah, lalalalala. Oh, Afrika. Oh ja.
3: Nein, das sind doch lauter Klischees. So war's nicht.
2: Moment, das Lied geht doch noch weiter. Die Bösewichte, sie wissen nicht, dass Furly Bones da schreit. Oh, Furly Bones, oh, Furly Bones, oh, Furly Bones, oh, Furly Bones.
3: Ja, ja, jetzt reicht's auch wieder.
2: Ich bin schon fertig. Bitte sehr, Bühne frei.
0: Moment mal, jetzt muss ich aber mal kurz unterbrechen. Guitar Red hat ja gerade ein sehr eindrucksvolles Bild von Afrika gemalt und da kam alles Mögliche vor. Eine Zebraherde, Trommeln, Elefanten, Wilderer, Antilopen, Löwen und Giraffen, die Savanne, ein Sonnenuntergang, der Dschungel und Affen haben auch noch gekreischt. Shirley hat gesagt, das sind doch lauter Klischees. Wisst ihr, was sie damit gemeint hat?
4: Was ist ein Klischee? A. Ein tolles buntes Poster von einem Land im Schaufenster von einem Reisebüro. Es soll Lust machen, genau dorthin zu reisen. B. Ein Bild, das sich aus Teilen von anderen Bildern zusammensetzt. Meist werden sie zusammengeklebt. C. eine Idee von etwas, zum Beispiel einem Land, die in Bildern und Beschreibungen immer wiederholt wird. So entsteht ein typisches Bild, das aber nur einen Teil davon zeigt. In Wirklichkeit ist es viel bunter und vielseitiger dort. A, B oder C? Jetzt seid ihr dran.

0: Richtig ist Antwort C. Am Beispiel von Afrika lässt sich das auch sehr gut erklären, denn Afrika ist ja ein riesiger Kontinent. Der besteht aus 54 verschiedenen Ländern, ist dreimal so groß wie Europa. Und ihr könnt euch bestimmt vorstellen, dass es dort sehr viele verschiedene Landschaften, Menschen und Tiere gibt. Und doch wird das Bild von Afrika oft auf wenige Ideen, auf wenige Eindrücke und Vorstellungen beschränkt. Und das nennen wir dann Klischees. Das heißt nicht, dass es dort keine Elefanten, Zebras, Giraffen gibt und was Skitteret alles noch so aufgezählt hat. Aber solche Bilder sind eben nur ein kleiner Teil von den vielen Ländern in Afrika. Gerne werben Reiseunternehmen mit solchen Bildern, die wir alle schnell im Kopf behalten und die wir dann auch so kennen. Ein Bild, das sich aus Teilen verschiedener Bilder zusammensetzt, nennt man übrigens Collage. Vielleicht kennt ihr das aus dem Kunstunterricht. Ich hoffe, das mit dem Klischee haben wir jetzt so gut es geht geklärt. Den Fall, von dem Shirley Bones erzählt, noch nicht. Hören wir mal, was jetzt passiert.
1: Oh, geht's doch mal eine Nummer kleiner. Du machst immer so einen Wind mit diesen ganzen Klischees.
2: Naja, wir sind schließlich im Faux-Business.
1: Ja, aber es war alles ganz anders.
2: Okay, dann erzähl, ich bin ganz Ohr.
1: Damals hatte ich gerade die Machenschaften einer Hundefängerbande aufgedeckt, indem ich mich als Königspudel unter die Straßenhunde der Stadt gemischt hatte. Also fragte mich Kommissar Perplex, ob ich so ähnlich auch eine Bande von Wildtierschmugglern überführen könnte. Ich sollte mich als Löwin verkleiden und in einer Hafenstadt, in der sie ihre Tiere verschifften, den Schmugglern zum Kauf angeboten werden.
2: Oh, da hat man dich wahrscheinlich in einen Käfig gesteckt.
1: Ja, aber einen, den ich von innen öffnen konnte.
2: Ah, sehr gut. In dem Käfig, dem Löwenkäfig, schläft Pearlie heute tonight.
1: Ja, nee, das mit der Löwin hat nicht so gut geklappt. Ich meine, wie verkleidet man sich als Löwin?
2: Roar, mit einem Löwengebiss?
1: Falsche Zähne, okay, aber sonst? Als männlicher Löwe wäre es schon einfacher gewesen mit so einer Zottelperücke. Aber ich hatte auch keine Lust, mir vorher monatelang Löwenmuskeln anzutrainieren.
2: Oh, verstehe ich. Selbst für ein Löwenbaby wärst du wahrscheinlich ein bisschen schwach auf der Brust.
1: Also, das ist jetzt aber auch übertrieben. Naja, egal. Jedenfalls war es dann sehr viel einfacher, mich als Hyäne zu verkleiden.
2: Als Hyäne? Hyäne. Wie sehen die denn aus?
0: Ja, das ist eine gute Frage. Wie sehen Hyänen aus? Habt ihr schon mal welche gesehen? Im Tierpark oder auf Fotos oder in Büchern? Dann kennt ihr vielleicht auch die richtigen Antworten auf unser nächstes Rätsel. Achtung, zwei von den insgesamt 5 Antworten sind richtig.
3: Was braucht Shirley, um sich als Hyäne zu verkleiden? A. Einen langen, buschigen Schwanz. B. Eine Perücke mit vielen dunklen Locken wie Momo. C. Sommersprossen auf der Nase. D. Dunkle Farbtupfer auf dem Fell. E. Runde Ohren von der Form, so ähnlich wie bei Mickey Maus. A, B, C, D oder E. Jetzt seid ihr dran. Es können auch mehrere Antworten richtig sein.
0: Hey, so viele Möglichkeiten und nur 2 sind richtig. Ich verrate euch, das sind die Antworten D und E. Denn ein langer, buschiger Schwanz ist falsch. Hyänen haben eher einen kurzen Schwanz. Eine wuschelige Lockenpracht als Fell haben sie auch nicht auf dem Kopf, sondern eher so einen hochstehenden Haarkamm. Und sie haben auch keine Sommersprossen auf ihrer schwarzen Nase, aber viele dunkle Tupfen auf dem Fell und große, runde Ohren sind auch typisch für sie, so ähnlich wie die Ohren von Mickey Maus. Soweit, alles klar? Dann geht's jetzt weiter.
1: Ich brauchte nur runde Ohren und einen lauernden Blick aufzusetzen und mir dann mit schwarzer Farbe noch ein paar Punkte aufs Fell zu tupfen. Fertig war die Tüpfelhyäne.
2: Du als Hyäne, das hätte ich zu gerne gesehen. Das passt wie die Faust aufs Auge.
1: Naja, sogar ich musste laut lachen, als ich mich im Spiegel gesehen habe. Ich sah echt total schräg aus.
2: Ja, und dann?
1: Hat man mich des Nachts in meinem Käfig auf ein Schiff gebracht und an Deck verzurrt. Direkt neben einem Käfig mit einem Zebra.
2: Oh, Bingo!
1: Ja, und dann stach das Schiff in See. Es war ziemlich mieses Wetter. Sturmböen peitschten den Regen durch die Gitterstäbe, und je weiter wir rausfuhren, desto höher wurde der Seegang.
2: Da wird mir ja schon vom Zuhören ganz übel.
1: Ja, auch die Matrosen machten, dass sie unter Deck kamen. Sobald keiner mehr in Sicht war, rief ich rüber zu dem Zebra. Hey, psst, hi.
2: Au!
1: Und das Zebra antwortete, hi.
2: So machen Zebras? Hab ich auch nicht gewusst. Ia.
1: Ja, ich hab mich auch ein bisschen gewundert. Aber du verstehst, das war nicht gerade der Moment, um auf sprachliche Feinheiten zu achten. Außerdem habe ich sie ja ganz deutlich gesehen, die schwarz-weißen Streifen. Das Tier in der Kiste neben mir war eindeutig ein Zebra.
0: Also Shirley hat versucht, mit dem Zebra Kontakt aufzunehmen. Ich vermute, um ihm zu sagen, dass sie ihm helfen möchte und dass sie eine Detektivin in einer verdeckten Mission ist. Nur die Antwort, die das Zebra gegeben hat, kam nicht nur Gitterett irgendwie seltsam vor.
4: Halt! Stopp! Moment mal!
3: Wie klingt die Stimme eines Zebras? A. B. Oder C. A, B oder C. Jetzt seid ihr dran.

0: Schwierig. Alle drei klingen irgendwie interessant. Was ich erkannt habe, C, das war Pferdeviren. B, ein Esel. Also muss Antwort A die richtige sein. Hören wir es nochmal kurz an. Ja, so klingt die Stimme eines Zebras. Aber Moment mal, das Zebra in der Schmugglerkiste neben Shirley, das hörte sich doch ganz anders an, mehr so wie die Tierstimme in Antwort B, also Eselgeschrei. Da stimmt doch irgendwas nicht. Aber was?
1: Okay, also der Regen prasselt auf das Deck. Der Sturm pfeift. Und die Schiffsmasten knarren. Und ich versuchte, dem Zebra unseren Plan zu erklären. Leider musste ich mit meiner Stimme gegen das Tosen des Sturms und das Prasseln des Regens ankämpfen. Hallo! Ich helfe dir! Habe ich geschrien. Wir schnappen uns die Schmuggler und holen dich da raus! Okay?
2: Haha, da hat es geguckt, was?
1: Allerdings, es hat sogar ziemlich komisch geguckt. Es hat mich mit solchen Augen angeglotzt und kein Wort gesagt. Ich dachte, ist irgendwas? Mit meiner Frisur vielleicht? Da plötzlich verschlug es mir selbst die Sprache, denn das Zebra begann sich irgendwie zu verändern. Kleine weiße und schwarze Rinnsale flossen an ihm herab, und das Zebra selbst war plötzlich nicht mehr gestreift, sondern
2: Oh, ich weiß, es war grau. Oh. Es war ein angemalter Esel.
1: Genau so war es. Und in diesem Moment wurde mir auch klar, warum es mich so anstarrte.
2: Na klar, der Regen hat auch dir die Hyänentüpfel weggewaschen.
1: Ja, dummerweise.
2: Und die Mickey-Maus-Ohren?
1: Naja, die hingen natürlich auch runter, klatschnass und schlapp.
2: Oh, verdammt! Die ganze schöne Verkleidung war dahin. Und die Schmuggler? Die haben es natürlich auch bemerkt.
1: Zum Glück nicht. Denn am nächsten Tag schien wieder die Sonne. Und dadurch warfen die Schatten der Gitterstäbe neue schwarze Streifen auf das Fell des Esels. Außerdem waren es ja die Schmuggler, die ihn mit Zebrastreifen bemalt hatten. Sie wollten dem Zoo einen Esel als Zebra verkaufen.
2: Aber dich haben sie doch entdeckt.
1: Auch nicht. Die schwarze Farbe stand nämlich in kleinen Pfützen noch auf dem Boden meines Käfigs. Da habe ich einfach meine Pfote eingetaucht und mir wieder neue Hyänentüpfel draufgetupft. Dann habe ich die Ohren wieder in Form gebracht. Tja, das war's dann. Nach unserer Ankunft im Hafen habe ich dann meinen Käfig geöffnet, den Esel befreit und Inspektor Perplex benachrichtigt. So konnten die Schmuggler und der Zoodirektor schließlich überführt werden.
2: Ja, hurra! Miss Shirley Bones, yeah! Sie findet mit Geschnüffel Verbrecher und auch Trüffel. Sie ist schlau, sie ist fies, sie ist ein Detektiv. Dazu auch noch ein Hund. Na und? Hey, die löst dir jeden Fall mit Fell und Gebell und manchmal auch einen Knall.
0: Wow, krasse Geschichte. Da gehört schon jede Menge Mut dazu, sich verkleidet in eine Kiste sperren zu lassen, um Tierschmugglern auf die Schliche zu kommen. Shirley Bones hat es geschafft. Super. Das war eine Geschichte von Rinus Berbig. Erzählt hat sie Caroline Ebner. 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In Dore Mikro machen wir uns auf eine klasse musikalische Reise. Na, wohin? Klar, es geht nach Afrika. Und zwei der Big Five Wildtiere, das sind der Elefant, Nashorn, Löwe, Leopard und Büffel, kommen auch im Karneval der Tiere vor. Erstmal hören wir den Auftritt für den Löwen und danach schreitet der Elefant zu uns.

Der Elefant im berühmten Karneval der Tiere, komponiert vom französischen Komponisten Camille Saint-Saëns. Und da tritt auch ein Esel auf in diesem tierischen Faschingszug. In Afrika gibt es ja auch Esel, aber ich vermute sicherlich mehr Zebras. Am allerwenigsten gibt es Esel, die sich als Zebras bemalen. Jetzt mal die Ohren spitzen, was der Esel im Karneval der Tiere zu sagen, also beziehungsweise zu Ian hat.

Vielen Dank, die Herren und Damen Musikanten, für diesen wunderbaren Eselauftritt. Das Lied, das Skitterett vorhin gesungen hat, das kann auch so klingen. Eine Blechblaskapelle erzählt von einem Löwen, der im Dunkeln des Dschungels nachts schläft. Und ihr könnt total leicht mitsummen oder mitsingen oder mitschnipsen. 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

Der Löwe, der nachts im Dschungel schläft. Am Schluss waren ja auch noch tolle andere Tiergeräusche dabei. Ziemlich viel Regenwald und Dschungel gibt es in Nigeria, ein Land in Westafrika. Auf ganz unterschiedliche Weise machen die Menschen dort traditionell Musik, also Volksmusik. Und der nigerianische Komponist Fela Sowande hat sich gedacht, Mensch, wie klingt das denn, wenn ich Volksmusik aus meinem Land mit einem klassischen Orchester aus Europa kombiniere? Ich finde, das klingt ziemlich spannend, auch ein bisschen witzig. Hört mal dieses Stück aus der afrikanischen Suite von Fela Sowande.

Am Samstagnachmittag. Ich bin Julia Schölzel und so klingt es, wenn Melodien und Rhythmen aus Nigeria und ein klassisches Sinfonieorchester zusammenkommen. Jetzt treffen ein Cello und ein Flügel aufeinander und sie wollen gemeinsam ein Tier darstellen, das wir vorhin schon mal gehört haben. Kommt ihr drauf? Tipp von mir, es ruft manchmal wie ein I und ein A. Und es kann sehr stur sein und einfach auch mal nicht mehr weitergehen wollen. Da kann man an der Leine am Strick ziehen und zerren, wie man will. Und genau das hört man auch in diesem Stück.

Das war kein Problem für euch, oder? Den Esel, den habt ihr sicherlich erkannt. In diesem Stück von Hubert Leonhardt. Und der Esel, der will ja einfach nur stehen bleiben und nicht mehr weitergehen. Da kann der Eseltreiber machen, was er will. Die Sturheit bei Eseln kann groß sein. Bei Elefanten ist vieles groß. Die Schlauheit, das gute Gedächtnis, die Stoßzähne und auch die Ohren. Damit können sie sich nämlich Luft zufächeln, wenn es sehr heiß ist. Im Film Dumbo, da fliegen die Elefanten mit ihren wackelnden Riesenohren sogar durch die Luft und ein paar Sänger singen, wie sie die Filmflugelefanten am Himmel entdecken. Da, da, da, da, da, da, da, da, da.

So, alle vorbeigeflogen, die Elefanten mit ihren Ohren, die sie als Flügel benutzt haben. Und jetzt spielen vier Gitarristen mit Sounds und Rhythmen aus einer der vielen afrikanischen Musiktraditionen.

Melodien und Rhythmen aus alten afrikanischen Musiktraditionen treffen auf vier Gitarren und da kommt zum Beispiel solche Musik raus, die wir gerade gehört haben. Wenn die Sonne untergeht, es dunkel wird und die aufregende Nacht in einer Gegend in Afrika beginnt, in der gesungen, musiziert und getanzt wird, das hören wir im nächsten Stück. Und das hat sich Niamh Sitson ausgedacht.

Ich hoffe, ihr seid jetzt nicht eingeschlafen in diesem Stück für die Nächte in Afrika. Das war's für heute in Dore Mikro. Morgen geht es für euch weiter auf BR Klassik, wieder um kurz nach 5 am Nachmittag. Ich bin Julia Schölzel, ich hoffe, es hat euch Spaß gemacht. Und zum Schluss von unserem musikalischen Trip lassen wir noch einmal ein europäisches Orchester und afrikanische Klänge zusammenkommen. In einem Stück von Samuel Coleridge Taylor. Also, macht es gut und bis zum nächsten Mal.

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1: 18 Uhr die Nachrichten des Bayerischen Rundfunks mit Silke von Walkow. Die Übersicht. Peter Modjar ist offiziell Ungarns neuer Regierungschef. Merz will nach Stopp von Entlastungsprämie neue Lösung suchen. FC Augsburg gewinnt gegen Borussia Mönchengladbach. Das Wetter, abends freundlich, an den Alpen einzelne Schauer und Gewitter. Budapest. Das ungarische Parlament hat Peter Modjar offiziell zum neuen Ministerpräsidenten gewählt. 140 der 199 Abgeordneten stimmten für den proeuropäischen Politiker. Die Ära des Rechtspopulisten Orbán, der 16 Jahre lang an der Macht war, ist damit zu Ende. Modjar versprach, Ungarn zu dienen und nicht zu herrschen. Seine konservative Tiso-Partei hatte vor knapp einem Monat eine Zweidrittelmehrheit erobert und Orbáns Fidesz-Partei abgelöst. Tausende Anhänger Modjars feierten den Machtwechsel vor dem Parlament. London. Großbritannien hat einen Zerstörer zum Schutz von Handelsschiffen in der Straße von Hormuz entsandt. Das britische Verteidigungsministerium bestätigte, dass das Militärschiff im Rahmen der französisch-britischen Mission in Richtung Persischer Golf unterwegs sei. Der multinationale Einsatz hat zum Ziel, den wichtigen Schifffahrtsweg zu sichern, sobald die Kampfhandlungen dort beendet sind. Auch Deutschland will sich mit Minenjagdbooten beteiligen, dafür ist jedoch noch ein Bundestagsmandat notwendig. Stockholm. Nach dem Stopp der geplanten Entlastungsprämie hat Bundeskanzler Merz angekündigt, andere Lösungen zu prüfen. Ziel sei es, die Belastungen durch die hohen Kraftstoffpreise zumindest etwas abzufedern. Während seines Besuchs in Schweden sagte Merz, die Koalition werde darüber beraten. Der Bundestag hatte dem Gesetzentwurf über eine steuerfreie Prämie von bis zu 1.000 Euro für Beschäftigte schon zugestimmt. Der Bundesrat hatte die Prämie gestern aber vorerst gestoppt. Stuttgart. Zwei Monate nach der Landtagswahl in Baden-Württemberg haben Grüne und CDU dem Koalitionsvertrag zugestimmt und damit einer Neuauflage von Grün-Schwarz. Der designierte Ministerpräsident Özdemir von den Grünen sagte, wichtigstes Ziel sei die wirtschaftliche Zukunft des Landes. Ein weiterer Schwerpunkt sei die Bildung. Berlin. Gesundheitsministerin Warken hat angesichts der drohenden Finanzierungslücken bei der Pflegeversicherung Reformideen vorgestellt. In der Rheinischen Post sagte die CDU-Politikerin, beispielsweise solle die Einstufung in die Pflegegrade strenger werden. Gleichzeitig soll es einen Anspruch auf eine Pflegebegleitung geben, um Angehörige zu unterstützen. Berlin. In mehreren Städten wird heute der Europatag gefeiert. Unter anderem sollen am Abend Gebäude in den europäischen Farben, also blau und gelb, angeleuchtet werden. In München zum Beispiel das Rathaus, der Olympiaturm und die Allianz Arena, in Berlin das Brandenburger Tor. Am 9. Mai 1950 hat der damalige französische Außenminister Schumann eine neue Form der Zusammenarbeit in Europa vorgeschlagen. Letztlich entstand daraus die EU. Zum Fußball. Die Bundesliga

0: Fußballerinnen des FC Bayern München haben nach dem letzten Heimspiel der Saison die Meisterschale erhalten. Im Spiel gegen Eintracht Frankfurt siegten sie mit 2:0. Und bei den Männern gewann der FC Augsburg gegen Mönchengladbach mit 3:1. Im Rennen um den 4. Tabellenplatz machten sowohl Stuttgart als auch Hoffenheim wichtige Punkte. Stuttgart siegte 3:1 gegen Leverkusen, Hoffenheim 1:0 gegen Bremen. Außerdem schlug Leipzig St. Pauli mit 2:1 und qualifizierte sich damit für die Champions League. Das Wetter in Bayern. Am Abend sonnig mit einigen Wolken, an den Alpen und den Teilen Schwabens einzelne Schauer und Gewitter, die Höchstwerte 17 bis 24 Grad. In der Nacht kühlt es ab auf 10 bis 5 Grad. Morgen anfangs sonnig oder nur leicht bewölkt, ab Mittag mehr Wolken und örtlich Schauer und Gewitter bei Temperaturen von 20 bis 25 Grad. Montag überwiegend bewölkt, windig und regnerisch, es wird kühler. Es ist 18.04 Uhr. Die Verkehrsmeldungen. Die A3 Nürnberg Richtung Passau zwischen Rosenhof und Wörth an der Donau-Wiesent. Behinderungen nach einem Unfall. Die A92 München Richtung Deggendorf ist zwischen Oberschneisheim und Unterschneisheim wegen Bauarbeiten bis Sonntag früh gesperrt. Es staut sich ab dem Dreieck Feld-Moching. Es gibt eine Umleitung über die U3. Und die B26 Schweinfurt-Aschaffenburg zwischen Rotenbuch und Kreuzung Siebenwege in beiden Richtungen Sperre wegen Bergungsarbeiten. Soweit der Service.
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2: Herzlich willkommen zu dieser Stunde mit würdevoller klassischer Musik, geschrieben für ernsthafte, wohlerzogene und konservativ gekleidete Musiker. Das ist ein augenzwinkernder Ausspruch der großen Komponistin und Pianistin Carla Bley. Am Montag, am 11. Mai, würde sie ihren 90. Geburtstag feiern. Es gibt ein Album von ihr, das Fancy Chamber Music heißt, also so etwas wie elegante Kammermusik. Und solche Musik gibt es in dieser Sendung. Neben Klängen von Carla Bley wird es auch Musik vom großen kammermusikalischen Augenzwinkerer Joseph Haydn geben. Aber auch von Jazzpianist Ahmad Jamal. Hier der Klassiker All of You.

Ahmad Jamal Klavier, Ray Crawford Gitarre und Israel Crosby Kontrabass. Vom Album Chamber Music of the New Jazz stammt dieses Stück, aufgenommen 1955. Die Gitarre hat hier am Anfang immer ploppende Akzente geliefert. Die entstehen, wenn man mit dem Plektrum, diesem kleinen Plastikstück, mit dem die Saiten gezupft werden, auf die Gitarrenseiten einer E-Gitarre draufklopft. Jazzige Kammermusik von einem Pianisten, für den Kommunikation und ein starkes Ensemblespiel immer besonders wichtig waren. Ahmad Jamal. Das Klavier hat zwar hier den Hauptanteil, aber wie es sich mit seinen Linien an den Bass anlehnt und wie die Plops der Gitarre Rhythmus, aber auch Struktur geben, das ist für mich ganz klar Kammermusik. Und um diese Gattung geht es heute in Jazz und mehr. Intimität, hohes soziales und intellektuelles Niveau, kompositorischer Anspruch, klangliche Verfeinerung. Das würde Kammermusik auszeichnen. So steht es zumindest im großen Lexikon MGG, Musik in Geschichte und Gegenwart. Und ich finde besonders den Punkt des hohen sozialen Niveaus interessant. Hier geht es um ein echtes Miteinander. Und das spürt man eigentlich in allen Musikstücken der heutigen Sendung. So auch bei Trompeterin Erel Besson, Pianist Sebastian Sternahl und Schlagzeuger Jonas Burgwinkel. Hier das Stück JT von ihrem 2024 erschienenen Album Surprise.

Romantic Notion, romantische Vorstellung, und zwar die Nummer 4. Eine Komposition von Pianistin Carla Bley für Klarinette, Flöte, Geige, Bratsche und Cello. Übrigens das einzige Stück der Sendung, das nicht in Trio-Besetzung ist. Für mich klingt diese Musik wie eine Frage, als würde die Betonung der Töne immer nach oben gehen. In der Schwebe bleibt diese Komposition. Ein rätselhaftes und faszinierendes Stück. Und es lohnt sich sehr, die Komposition öfter anzuhören. Beim ersten Hören fliegen die Klänge vielleicht sogar nichtssagend vorbei. Zumindest ging es mir so. Aber beim genauen Hinhören habe ich immer stärkeren Bezug zu dem Stück gefunden. Nachhören können Sie diese Sendung übrigens in der BR-Radio-App. Die finden Sie auf unserer Website brklassik.de, dort im Bereich Programm und dort unter BR-Radio nachhören. Und dann können Sie dieses Stück ganz oft hintereinander hören. Carla Bley hat dieses Werk geschrieben und sie war eine der herausragenden Komponistinnen des Jazz, auch wenn sie hier eher in Richtung Klassik gegangen ist. Die aus Auckland, Kalifornien stammende Musikerin hatte einen sehr eigenen Stil. Jede Note war bei ihr nicht nur wohlüberlegt, sie brütete teilweise über Jahre hinweg an Stücken. Ich habe Carla Bley in einem Interview einmal gefragt, wie sie es schaffen würde, so eine Innigkeit und Wärme, ja manchmal sogar Liebe, in die Kompositionen hineinzubringen. Da sagte sie, mit Liebe habe das überhaupt nichts zu tun. Es gebe beim Komponieren nur good, bad or wrong, also gut, schlecht und falsch. Emotionen seien hier fehl am Platz. So ganz habe ich ihr das aber nicht geglaubt. Zumindest für mich kommt die Emotion spätestens bei der Aufführung der Musik auf der Bühne ganz besonders stark mit hinein. Und das werden Sie auch gleich hören. Am 13. Oktober 2019 gab Carla Bley ein Konzert beim Festival Grenzenlos in Murnau mit ihrem langjährigen Trio, mit Steve Swallow an der akustischen Bassgitarre und Andy Shepherd, Sopran und Tenorsaxophon. Das war Bleys letzte Tournee in Europa. Danach konnte sie aus gesundheitlichen Gründen nicht mehr spielen. 4 Jahre später, am 17. Oktober 2023, starb sie im Alter von 87 Jahren. Hier das Carla Bley Trio in Murnau mit Mr. Mysterioso, einer Verneigung vor Thelonious Monks Komposition Mysterioso und ein herrliches Beispiel für das hohe soziale Niveau von Kammermusik und auch für herausragende individuelle Klangästhetik. So wie Swallow, Shepherd und Bley klingt sonst niemand. Vor Mr. Mysterioso aber nochmal eine Minute Fancy Chamber Music von Carla Bley. Romantic Notion Number 6.

Ein ganz besonderer Konzertmoment. Carla Bley Klavier, Steve Swallow Akustikbass und Andy Shepherd Tenorsaxophon mit Mr. Mysterioso. Man merkt der Musik an, dass sie nicht routiniert perfekt abgespielt wird. Der ein oder andere falsche Ton ist hier schon dabei. Auch hatte Andy Shepherd wohl mit seinem Saxophonblatt zu kämpfen bei diesem Konzert und musste immer wieder an seinem Mundstück nachjustieren. Aber genau deshalb finde ich diese Klänge so stark. Sie sind lebendig, haben Kanten und sind ehrlich. Am 13. Oktober 2019 wurden diese Töne in Murnau aufgezeichnet. Und übermorgen würde Carla Bley ihren 90. Geburtstag feiern. Und sie hat mit ihrem Album Fancy Chamber Music der heutigen Sendung den Titel gegeben. Hier nun der Meister der Kammermusik, Joseph Haydn. Die Besetzung ist allerdings eher ungewöhnlich, zwei Flöten und Cello. Entstanden ist dieses Allegro 1794 in London. Es spielen Mitglieder der Kammerata Köln und danach dann drei ganz andere Instrumente.

R.L. Besson, Trompete, Sebastian Sternahl, Klavier und Jonas Burgwinkel, Schlagzeug mit Luleå Sunset. Luleå ist eine Stadt in Nordschweden und vielleicht hat R.L. Besson einem Sonnenuntergang an diesem Ort die Komposition gewidmet. Besson, Sternahl, Burgwinkel lernten sich 2013 im Rahmen einer größer besetzten europäischen Austauschband kennen und Besson erhielt dann 2015 beim Jazzfestival in Münster eine carte blanche und durfte mit einem von ihr ausgesuchten Ensemble spielen. Sie wählte den Mainzer Pianisten und den Aachener Schlagzeuger. 2024 ist dann das Album Surprise der drei erschienen und ich mag es sehr. Eine tolle Energie haben sie, auch bei den ruhigeren Stücken. Mitreißend ist auch die Energie des nächsten Ensembles. Les Vents Français heißt es und es spielen herausragende französische klassische Musiker mit. Oboist François Leleu, Klarinettist Paul Meyer und Fagottist Gilbert Audin. Ursprünglich sind noch Horn und Querflöte mit dabei, die dürfen aber bei der Sonatine für Oboe, Klarinette und Fagott von Komponist Sándor Veres pausieren. 1931 komponierte der im damaligen Österreich-Ungarn geborene Veres das Stück. Drei Sätze hat es und der erste beginnt gleich etwas aufgekratzt. Ich finde, die Musik hat auch eine leicht sperrige Fröhlichkeit, die mich aber absolut fasziniert. Und das Miteinander der drei herausragenden Instrumentalisten ist richtig lustvoll und swingt fast. Auch hier ist Augenzwinkern dabei. Danach dann französische Klassik, die ganz anders klingt, jazzig.

Jazz und Klassik sehr gelungen verschmolzen. Diese Musik passt wunderbar in die Sendung Jazz und mehr und die gibt es nur auf BR Klassik. Das waren Trompeterin Erelle Besson, Pianist Edouard Ferlet und Bassist Stéphane Kereki mit ihrer Version der Pavane, einer Komposition aus dem Jahr 1887 von Gabriel Fauré. Für unterschiedliche Besetzungen wurde dieses Stück bearbeitet, hier auch für ein kammermusikalisches Ensemble mit Trompete, Klavier und Kontrabass. Um elegante Kammermusik ging es heute in Jazz und mehr und zum Abschluss kommt noch eine Komposition von Jazzpianist Ahmad Jamal. New Roomba heißt das Stück. 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Und jetzt viel Vergnügen mit Israel Crosby Kontrabass, Ray Crawford Gitarre und Ahmad Jamal Klavier. Ich bin Ulrich Habersetzer, auf Wiederhören beim nächsten Mal und guten Abend.

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1: 19 Uhr, die Nachrichten mit Silke von Walkow. Die Übersicht. Peter Mordia ist nun offiziell Ungarns neuer Regierungschef. Klöckner und Nuripur wollen Erweiterung des Bundestags stoppen. Fußballerinnen des FC Bayern bekommen Meisterschale überreicht. Das Wetter nachts weitgehend trocken bei Tiefstwerten von 10 bis 5 Grad. Budapest. Das ungarische Parlament hat Peter Mordia zum neuen Ministerpräsidenten gewählt. Damit geht die 16-jährige Ära seines Vorgängers Viktor Orban offiziell zu Ende. Erstmals seit 12 Jahren wurde wieder die Europaflagge auf dem Parlamentsgebäude gehisst. Auf dem Platz davor versammelten sich tausende Feiernde für ein Volksfest zum Systemwechsel. Mordias konservative Tisor-Partei hat bei der Parlamentswahl im April eine Zweidrittelmehrheit gewonnen. Mordia hat angekündigt, die Korruption zu bekämpfen und wieder besser mit der EU zusammenzuarbeiten. Moskau. Bundeskanzler Merz hat den Besuch des slowakischen Ministerpräsidenten Fico in Russland kritisiert. Dessen Sicht sei nicht die der anderen Staats- und Regierungschefs der EU, sagte Merz. Fico nahm zwar nicht an der Militärparade in Moskau zum Gedenken an den Sieg über Nazi-Deutschland teil, allerdings war er gestern bei einer Kranzniederlegung am Grab des unbekannten Soldaten und traf heute Russlands Präsident Putin im Kreml. Berlin. Die Bundestagspräsidentin Klöckner und ihr Stellvertreter Nuripur wollen ein großes Bauprojekt des Bundestags aus Kostengründen stoppen. Die Bundestagsverwaltung bestätigte einen Bericht des Spiegel. Demnach sollen so Baukosten in Höhe von 600 Millionen Euro gespart werden. Es geht um das Projekt Luisenblock Ost 2. Auf einer aktuell noch weitgehenden Brachfläche in Berlin-Mitte sollten Bürogebäude entstehen. Entscheiden soll nun die Bau- und Raumkommission des Bundestags auf einer Sondersitzung Ende Mai. Klöckner sagte dem Spiegel, gerade bei knappen Kassen dürfe man keine teuren Erweiterungen des Parlaments vorantreiben, die man nicht zwingend brauche. Venedig. Die 61. Kunstbiennale ist eröffnet. Dieses Mal gab es allerdings keine Eröffnungsfeier. Auch die Vergabe der sogenannten Goldenen Löwen fällt aus. Grund ist der Streit darüber, dass Russland erstmals seit dem Angriff auf die Ukraine wieder mit einem Pavillon teilnimmt. Auch gegen die Teilnahme Israels gab es Protest. Die Jury der Biennale ist bereits geschlossen zurückgetreten. Ein einmaliger Vorgang seit der Gründung 1895. München. In vielen Städten, auch in Bayern, haben Menschen auf die schwere neuroimmunologische Krankheit MECFS aufmerksam gemacht. Mit Liegendemos haben die Teilnehmer sichtbar gemacht, dass die Betroffenen oft unter einer bleiernen körperlichen Schwäche leiden und häufig das Bett nicht verlassen können. Die Erkrankten werden deshalb von der Gesellschaft kaum wahrgenommen. Die Demonstranten forderten mehr Forschung und die Einrichtung von regionalen Behandlungszentren. Bundesweit sollen mehr als 600.000 Menschen an dem komplexen Leiden MECFS erkrankt sein, darunter auch sehr junge Menschen. Die Krankheit kann sich infolge einer Long-Covid-Infektion entwickeln. Zum Fußball. Die Bundesliga-Fußballerinnen des FC Bayern München haben nach dem letzten Heimspiel der Saison die Meisterschale erhalten. Im Spiel gegen Eintracht Frankfurt siegten sie mit 2:0. Bei den Männern gewann der FC Augsburg gegen Mönchengladbach mit 3:1. Die weiteren Ergebnisse: Stuttgart-Leverkusen 3:1, Hoffenheim-Bremen 1:0 und Leipzig-St. Pauli 2:1. Und der TSV 1860 München und die Würzburger Kickers haben sich

0: für den DFB-Pokal 2026/27 qualifiziert. Das Wetter in Bayern. In der Nacht weitgehend trocken bei Tiefstwerten von 10 bis 5 Grad. Morgen erst sonnig, ab Mittag von Südwesten her Wolken und nachmittags in der Rhön sowie an den Alpen einzelne Schauer und Gewitter. Die Woche startet bewölkt und windig. Dazu kommen teils Regen und vereinzelt Gewitter. Am Dienstag bleibt es unbeständig. Die Temperaturen sinken dann auf maximal 9 bis 14 Grad. Es ist 19.04 Uhr. Die Verkehrsmeldungen. Die A8 München Richtung Stuttgart in Höhe Sulzimoos ein Unfall in der Einfahrt. Die A92 München Richtung Deggendorf ist zwischen Oberschleißheim und Unterschleißheim wegen Bauarbeiten bis Sonntag früh gesperrt. Es staut sich ab dem Dreieck Feldmoching. B26 Schweinfurt-Aschaffenburg zwischen Rotenbuch und Kreuzung Siebenwege in beiden Richtungen Sperre wegen Bergungsarbeiten. Soweit der Service.
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2: Sie sind das Herz der Gesellschaft. Große Geberinnen, Nährende, Erziehende. Gestalterinnen der Gegenwart und der Zukunft. Mütter. Als Einstimmung auf den Muttertag morgen ehren wir alles, was mütterlich ist, mit Musik rund um den Globus. Den Anfang macht Lina Mesquida, die sich an ihre rosenkranzbetende Mutter erinnert. Der Rosenkranz als Symbol für die Liebe, die Hingabe und Hoffnung einer Mutter.

Lina Mesquida aus dem Nordosten Portugals hat hier gesungen. Sie kommt vom klassischen Gesang und der Oper, hat sich dann aber in den Fado verliebt. Den singt sie mit viel Herz, wie wir gerade gehört haben in diesem Lied »El Rosario de mi Madre«, »Der Rosenkranz meiner Mutter«. Begleitet wurde sie vom spanischen Pianisten Marco Mesquida. Aufgenommen haben die beiden diesen Titel im Herbst 2025 für ihr Album »O Fado«, mit dem sie die lange Fado-Tradition neu beleben. Eine fromme Mutter war Thema in diesem Eröffnungsstück unserer Sendung heute mit dem Titel »Mother Music«, Musik über Mütter, die Anima und weibliche Gottheiten. Mütterlichkeit als universelles Prinzip. Ehren wir sie. Jetzt mit Groovy Sounds aus Afrika. Mama mit der Sängerin Siya Tolno aus Guinea in Westafrika. Ein Lied für ihre Mutter.

Ein fröhliches Loblied auf die eigene Mutter mit Sia Tolno aus Guinea. Seit mehr als 10 Jahren mischt sie ordentlich mit in der bis dahin von Männern dominierten Afrobeat-Szene. Seit 2009 erscheint ihre Musik beim renommierten Label Loose Africa, das auch Cesaria Evora, die weltbekannte Sängerin von den Kapverden, unter Vertrag hatte. Mütter müssen gut organisieren können, ganz unterschiedliche Bedürfnisse unter einen Hut kriegen. Multitasking versteht sich von selbst. Hören wir jetzt Musik, die den Scharfsinn und die Klugheit von Frauen würdigt. Shrewd Woman, kluge Frauen, von und mit dem libanesischen Oud-Virtuosen Rabi Abu Khalil, dem Jazzpianisten Joachim Kühn und dem Drummer Jared Cagwin. Das ist ein Titel der CD Journey to the Center of an Egg, Reise ins Innere eines Eis, aus dem Jahr 2006. Passt ja auch ganz gut zum Thema, diesmal zum Beginn der Mutterschaft, der Schwangerschaft.

Kluge Frauen hieß dieses Stück, gespielt von drei Männern. Rabbi Abu Khalil Oud, Joachim Kühn Klavier und Jared Cagwin Drums. Auch Männer tragen das Weibliche in sich. Der Psychologe C.G. Jung hatte sie erstmals benannt, die Anima, das weibliche Potenzial im Mann. Um Anima, Göttinnen und Mütter geht es heute, auch um Mutter Erde. Sie ist diejenige, die alle Materie zur Verfügung stellt, und sie ist auch diejenige, die unseren Körper aufnimmt, wenn wir ihn verlassen. Das nächste Musikstück handelt davon. Es ist ein Lied des schwedischen Duos Stolze Lieder mit der Sängerin und Pianistin Ida Gilner und mit Livette Nord. Sie musiziert auf dem Violin-Canton. Das ist ein fünfseitiges Streichinstrument, so ein Mittelding zwischen Geige und Gambe. Im April haben die beiden Musikerinnen ein neues Album aufgenommen, selbst komponierte Lieder nach Texten der belarussischen Lyrikerin Anna Margolin. Sie lebte in New York und war eine starke Frau, die ihren ganz eigenen Weg gegangen ist, abseits gesellschaftlicher Konventionen. Eines der vertonten jiddischsprachigen Gedichte heißt »Mutter Erd«. Da wird die Erde als weiblich konnotiertes Gegenbild zur anonymen Großstadt gezeichnet, als tröstende Mutter, gleichzeitig aber auch als Bild für den Tod, verstanden als Rückkehr in den Schoß der Erde und auch als Befreiung. Die letzte Zeile heißt: Halb im Wachen, halb im Schlummer suche ich durch dich den hohen Himmel.

Das Duo Stolze Lieder, das Gedichte von jiddisch schreibenden Lyrikerinnen vertont. Ein bemerkenswertes Projekt mit absolut hörenswerter Musik. Mutter Erd hieß dieses Stück. Wir bleiben jetzt noch ein wenig bei Mutter Erde. In der Andenkultur wird sie als Pachamama verehrt, als schützende, lebensspendende Kraft. Die Zwillingsschwestern Gianna und Laura Caroni, gebürtig aus Argentinien, inzwischen aber in Frankreich daheim, tragen diese hohe Wertschätzung für die Natur in sich. In ihrem Lied Pachamama verbinden sie sich mit ihren Wurzeln. Gleichzeitig spannen sie durch ihr seelenvolles Spiel die Flügel auf und öffnen einen weiten Raum, in den man ihnen gerne folgt. Musik wie eine Verbeugung vor Mutter Erde, erfüllt von Dankbarkeit.

Las Hermanas Caroni mit Pachamama. Gianna spielte Klarinette und ihre Zwillingsschwester Laura das Cello. Gesungen haben sie beide. Das war ein Live-Mitschnitt vom WDR aus einem Konzert vom Oktober 2013. Pachamama ist eine Bezeichnung für Mutter Erde aus den Andenregionen von Bolivien, Ecuador, Chile, Peru und dem nördlichen Argentinien. In Ecuador hat Pachamama sogar einen offiziellen Rang. 2008 wurde sie in die Verfassung aufgenommen als personifizierte Natur mit eigenen Rechten. Jetzt zurück von der großen Mutter Erde hin zu den Menschenmüttern. Auch sie schenken Leben, nähren und geben, geben, geben. Sie geben auch viel auf für ihre Kinder. Die Leistung von Müttern wird im Alltag oft wenig gewürdigt, in der Kunst aber sehr wohl. In allen Musikkulturen gibt es Stücke über Mütter. Vokal oder instrumental, wie zum Beispiel das nächste Stück. Mai Nosipo aus Simbabwe. Mai heißt übersetzt Mutter, Nosipo ist ein Frauenname. Das Werk ist Teil der CD Pieces of Africa, auf der das Kronos Quartett Musik von afrikanischen Komponierenden eingespielt hat. Geschrieben hat das Stück Dumisani Maraire aus Simbabwe. Die Melodie ist ein echter Ohrwurm und weil sie ziemlich oft wiederholt wird, vermittelt sie etwas Beständiges, auch Vertrauen und Sicherheit, so wie eine Mutter.

Ein Lullaby der anderen Art, Kontrabass mit Stimme. Komponiert und aufgenommen von einer einzigen Frau, Veronika Vorgo aus Ungarn. In ihrer Musik verbindet sie Einflüsse aus ihrer Heimat Ungarn mit den Traditionen des Balkans und aus Griechenland. Sie singt und spielt in vielen unterschiedlichen Bands, seit mehr als 10 Jahren schon. Ende letzten Jahres hat sie dann ihr lang erwartetes Debütalbum vorgelegt, ein Selbstporträt in Tönen beim Label CPL Records. True Picture heißt es, traditionelle Lieder neu gemacht. Wir hörten passend zum Thema heute Baby. Und da hängen wir gleich noch ein Wiegenlied an, eines der bekanntesten überhaupt, Summertime, eine Fassung mit The Mega Swing Trio. Es verströmt Behutsamkeit und gleichzeitig Stabilität. Beides braucht eine Mutter, wenn sie ihr Baby in den Armen hält.

Franck Jacquard Klavier, Jean-Pierre Robillard Bass und Stéphane Roger Drums. Sie nennen sich The Mega Swing Trio. Ein Live-Mitschnitt vom Jazzfest Berlin aus dem Jahr 1993 war das, Summertime, aufgenommen in der Philharmonie. Mother Music ist Thema heute hier in Musik der Welt auf BR Klassik als Einstimmung auf den Muttertag morgen. Mütter sind im Dauereinsatz für andere. Viele sehnen sich nach einem Ort der Ruhe, der Einkehr, nach Raum für sich selbst, um in sich reinzuspüren, in das eigene Herz zu horchen, denn dort können wir das finden, was wir wohl alle suchen, unser wahres Selbst. Die finnische Musikerin Anna Murtola beschreibt diese Suche in ihrer Komposition Northwind Bulería. Vielleicht denken Sie jetzt darüber nach, wie eine spanische Bulería nach Finnland passt. Anna Murtola ist die erste finnische Flamenco-Sängerin. Geboren wurde sie in Oulu, einer Kleinstadt ungefähr 5000 Kilometer weg von Andalusien, wo der Flamenco herkommt. Anna Murtola führt die Erfahrungen ihrer skandinavischen Heimat mit spanischer Kultur zusammen. Sie singt auf Finnisch, der Sound aber ist spanisch und sogar die Instrumente aus den jeweiligen Musiktraditionen verknüpft sie, wie zum Beispiel die finnische Zither Kantele mit Gitarre. In der Northwind Bulería von ihrem 2023 aufgenommenen Album Tierra Blanca, also Weiße Erde, singt sie darüber, wie der kalte Nordwind alles Überflüssige wegbläst, sodass unser innerster Kern freigelegt wird, unser liebendes Herz.

Da pustet er noch, der Nordwind aus der Northwind Bulleria. Flamenco aus Finnland war das, mit der Sängerin Anna Murtola. Sie hat Weltmusik an der renommierten Sibelius-Akademie in Helsinki studiert und bringt südländischen Flamenco in den hohen Norden. Um unser wahres Wesen ging diese Komposition namens Northwind Bulleria. Es ist die Liebe. In der christlichen Religion steht dafür vor allem die Gottesmutter Maria. Auch sie soll ihren Platz haben in dieser Sendung mit dem Titel Mother Music. Der Klezmer-Musiker Giora Fateman, der am 25. März seinen 90. Geburtstag gefeiert hat und immer noch Konzerte gibt, hat eine, wie ich finde, sehr berührende Interpretation des Ave Maria eingespielt. Sie verströmt Sanftmut und Zartheit.

Ave Maria mit dem Klezmer-Klarinettisten Giora Fateman. Musik, die das Herz berührt und auch geeignet ist, Trost zu spenden. Zum Beispiel Müttern, die das wohl Schlimmste erlebt haben, was einer Mutter zustoßen kann. Den Verlust des geliebten Kindes. Weltweit geschieht es täglich. Mütter verlieren ihre Kinder durch Krankheit, Verbrechen, Unfall oder im Krieg. Um eine derart lebensverändernde Schmerzerfahrung verarbeiten zu können, singen sie Klagelieder. Hören wir jetzt das Klagelied von Asmatis Mutter mit dem Mitze-Tamze-Ensemble aus Georgien.

0: Lena Jonsson Fiedel und Johanna Juhola Akkordeon aus Finnland mit einem Titel namens Polska After Johann. Das ist eine Polka, die Melancholie und gleichzeitig eine stille Freude verströmt hat. Wer sich das zugehörige Video im Internet anschaut, wird sich vielleicht an Pippi Langstrumpf erinnern. Das Akkordeon ist blau statt schwarz und hat rot aufgeklebte Sterne. Die beiden Musikerinnen tragen geringelte Strumpfhosen und haben was herrlich Freches und Fröhliches an sich. Das sind auch Eigenschaften, die Müttern ganz gut stehen. Mother Music heißt die heutige Sendung. Und klar, Mütter machen Fehler, Töchter auch. Es gibt Vorwürfe, Verletzungen, Kränkungen, Enttäuschungen. Oft wird darüber geschwiegen, manchmal auch darüber gesprochen, selten darüber gesungen. Das tut jetzt die israelische Sängerin Noah. Geboren 1969 in Tel Aviv, aufgewachsen unter anderem in New York. Ihr Song »Oh Mama Dear« von 1993 ist eine ganz persönliche, schmerzhafte und gleichzeitig befreiende Auseinandersetzung mit der eigenen Mutter.
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1: Good night, Mama. Wir sagen noch nicht Good night, sondern Oh Mama Dear. So hieß dieser Song mit der israelischen Sängerin Noah und dem Gitarristen Gil Dor. Seit 35 Jahren setzt sich Noah mit Herzblut und ihrer ganzen Kraft und Klugheit für Frieden ein. Sie glaubt auch in diesen dunklen Zeiten der kriegerischen Auseinandersetzung an den Dialog zwischen Israelis und Palästinensern. Im Juli veranstaltet sie zum zweiten Mal in Florenz das Reimagine Peace Festival mit israelischen, palästinensischen und internationalen Musikerinnen, Denkern, Schriftstellerinnen, Künstlern, Kindern und Müttern. Am Wochenende vom 11. und 12. Juli im Cascine Park in Florenz, ein Festival für den Frieden. Wir sind damit am Ende unserer Sendung über Mütter, die Anima und Göttinnen angekommen. Ich bedanke mich herzlich fürs Dabeisein. Morgen hören Sie in Musik der Welt Jewish Music Today 2026, Aufnahmen vom Internationalen Festival für jüdische Musik in Fürth in der Stunde vor Mitternacht hier auf BR Klassik. Mein Name ist Uta Seiler. Ich wünsche Ihnen noch ein angenehmes Wochenende und einen schönen Abend mit Musik der Komponistin Miriam Alter. It's All There heißt der Titel. Es musizieren John Ruocco Klarinette, Dino Salussi Bandoneon, Ken Werner Klavier, Greg Cohen Bass und Joey Barron Drums. Die Musik offenbart die Fülle des Lebens, das Gefühl, dass alles da ist, was gebraucht wird, dass man loslassen darf in die einzigartige Geborgenheit, die das universelle Prinzip der Mütterlichkeit geben kann.

0: das der Unternehmen ermöglichen sollte, steuerfrei 1.000 Euro an ihre Beschäftigten zu zahlen. Das Kreuzfahrtschiff Hondius, auf dem es zu 3 tödlichen Hantavirus-Infektionen gekommen war, wird voraussichtlich morgen früh im Süden von Teneriffa erwartet. Spaniens Gesundheitsministerin Garcia teilte mit, dass alle Passagiere auf Krankheitssymptome untersucht werden, bevor sie in ihre Heimatländer geflogen werden. Nach Angaben des Kreuzfahrtbetreibers zeigt derzeit niemand Symptome einer Infektion. Wo sich einige der Passagiere angesteckt haben, ist noch unklar. WHO-Direktor Tedros versicherte, man habe keine neue Pandemie. Bei israelischen Angriffen im Süden Libanons sind nach Angaben des Landes mindestens 8 Menschen getötet worden. Darunter sei ein Mädchen, teilte das Gesundheitsministerium mit. Die pro-iranische Hisbollah-Miliz wiederum griff laut israelischer Armee mit einer Drohne an. Im Norden Israels wurden demnach 3 Reservisten verletzt, darunter einer schwer. Die Bundesliga-Fußballerinnen des FC Bayern München haben nach dem letzten Heimspiel der Saison die Meisterschale erhalten. Im Spiel gegen Eintracht Frankfurt siegten sie mit 2:0. Das Wetter in Bayern: in der Nacht weitgehend trocken bei Tiefstwerten von 10 bis 5 Grad. Morgen erst sonnig, ab Mittwoch von Südwesten her Wolken und nachmittags in der Rhön und an den Alpen einzelne Schauer und Gewitter. 20.03 Uhr.
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2: Einen schönen guten Abend wünsche ich Ihnen. Sie sind heute mit uns von Radio 3 vom RBB in der Staatsoper unter den Linden in Berlin. Sie hören die Premiere der Oper Un ballo in maschera, ein Maskenball von Giuseppe Verdi. Die haben wir am 29. März dieses Jahr aufgenommen. Ich bin Anja Herzog und begleite Sie hier durch den Abend. Der 29. März, das war kurz vor Ostern und das ist immer die Zeit der Festtage an der Staatsoper. Seit 30 Jahren schon, seit 1996, eine schöne Tradition mit neuen Inszenierungen und Klassikern, mit Sinfoniekonzerten und Liederabenden. Und da stand in diesem Jahr diese Opernpremiere im Mittelpunkt. Der Dirigent Enrique Mazzola hat Orchester und Chor der Staatsoper dirigiert. Die Inszenierung kam von Rafael Villa-Lobos. Und das war eine Koproduktion mit dem Palau de les Arts Reina Sofia, also dem Opernhaus in Valencia. Sie bekommen es im Maskenball mit ganz hervorragenden Sängern zu tun. Da sind vor allem in der Hauptrolle des Grafen Ricardo Charles Castronovo und in der seines besten Freundes und Sekretärs Renato Amatufschin Engbat, die Wahrsagerin Ulrika singt Anna Kisch Judith und der Page Oscar, das ist eine Hosenrolle, wird gesungen von Enkelada Kamali. Aber ganz viele im Publikum waren vor allem wegen einer Sängerin gekommen, die Sängerin der Amelia, denn das ist die russische Sopranistin Anna Netrebko, eine der, wenn nicht die bekannteste Opernsängerin unserer Zeit. Allerdings mussten da alle ein bisschen Geduld haben. Sie tritt nämlich erst in der 2. Szene im 1. Akt auf. Soweit die Sängerinnen und Sänger. Ein paar Worte zur Handlung. Der Ausgangspunkt ist die heimliche Liebe zwischen Graf Ricardo und Amelia, der Frau seines Sekretärs und besten Freundes Renato. Auf dem anstehenden Maskenball nun will Ricardo sich ihr nähern. Die eindringlichen Warnungen der Wahrsagerin Ulrike, er werde bald ermordet, die ignorierte. Verdi spinnt da eine mitreißende Handlung um Verschwörung, Liebe und Betrug. Und der Ausgangspunkt dafür ist ein historischer Fall, der sich Ende des 18. Jahrhunderts tatsächlich zugetragen hat. Das war die Ermordung des schwedischen Königs Gustav III. Auf einem Maskenball in der Königlichen Oper in Stockholm. Die Handlung, die spielt in den USA, in Boston, und das ist schönes Spielmaterial für den Regisseur, für Rafael Villa-Lobos. Das war sein Debüt an der Staatsoper da Ende März. Er versetzt die Handlung in die 80er Jahre in die USA. Ronald Reagan regiert und das Kabelfernsehen kehrt in die Haushalte ein. Und über diesen schönen Schein der Fernsehwelt bekommt auch die Selbstdarstellung eine neue Wichtigkeit. Das Spiel mit der Verkleidung, mit der Maske wird da zum Spiel mit der Identität. Der Raum, in dem die Oper spielt, wird sich bis zum Schluss nicht ändern. Stellen Sie sich da bitte einen hohen, dunklen Saal vor mit 3 Türen und einem Loch in der Decke. Das ist ziemlich düster da. Hinten links eine hohe Kammer. Zu Beginn ist das eine große Garderobe, in der so gleichförmige Kleidung nebeneinander hängt. Alle Männer, auch der große Chor der

Staatsoper tragen Anzüge in gedeckten Farben, die Chordamen später Schlafanzüge und Nachthemden, noch später dürfen Hausmäntel drüber. Es geht aber mitunter auch bunt zu. Es gibt zum Beispiel eine queere Männertanzgruppe, zuerst in so anarchistischen 80er-Jahre-Lederklamotten, Breakdance andeutend, später beim Maskenball dann Tattoo geschmückt in Ballkleidern. Also es gab schon was zu sehen auf der Bühne der Staatsoper unter den Linden. Sie hören Giuseppe Verdis Oper Un ballo in maschera, ein Maskenball, zuerst die Ouvertüre. Enrique Mazzola dirigiert die Staatskapelle Berlin.

0: Sie sind mit uns von Radio 3 vom RBB in der Staatsoper Unter den Linden bei den Festtagen in diesem Jahr. Der Höhepunkt war die Premiere der Oper Ein Maskenball von Giuseppe Verdi, die wir am 29. März für Sie aufgenommen haben. Das waren der erste und der zweite Akt. Renato weiß jetzt also, dass sein Dienstherr und enger Freund Graf Riccardo ein heimliches Liebesverhältnis hat zu seiner eigenen Frau Amelia. Ab jetzt nimmt das Verhängnis seinen düsteren Verlauf. Und einige der Sängerinnen und Sänger, die Sie ja gerade gehört haben, nenne ich Ihnen jetzt auch einmal. Der Graf Riccardo, das ist Charles Castronovo. Sein bester Freund Renato wird gesungen von Amatufschin Engbat. Die Wahrsagerin Ulrika, das ist Anna Kisch-Judith. Der Page Oskar Enkelada Kamadi. Und die russische Sopranistin Anna Netrebko singt die Amelia. Über Verdis Maskenball erfahren Sie jetzt noch einiges mehr. In der Opernpause nämlich hat meine Kollegin Fanny Tank mit dem Dramaturgen der Staatsoper gesprochen, mit Olaf Schmidt. Und sie hat ihn zuerst nach der Sonderstellung dieser Oper in Verdis Gesamtschaffen gefragt.
1: Ja, schönen guten Abend. Ja, und Ball in Maskara ist sicherlich ein ganz einzigartiges Werk. Es spielt mit vielem, womit Verdi auch vorher schon experimentiert hat. Gerade jetzt dieser Schlusschor im zweiten Akt, der erinnert auch vielleicht an Rigoletto. Also Verdi kombiniert hier vor allem die unglaublich hochemotionalen Arien und Ensembles mit teilweise sehr grotesken, fast komischhaften Momenten, die aber ein Lachen haben, das natürlich im Halse stecken bleibt. Es ist eine Tendenz sozusagen aus dem vorher sehr auch noch mit Belcanto-Elementen spielenden Operngestus hin, dann zum großen Musikdrama, das er dann später bei Otello oder Don Carlo vorstellen wird. Also es ist sicherlich ein unglaublich besonderes Werk in Verdi. Werk insgesamt.
2: Das mehrmals zensiert wurde, auch schon zu Entstehungszeiten. Wie kann man diese politische Sprengkraft des Stoffes denn nutzen heutzutage?
1: Verdi war, würde ich sagen, so schlau, dass er es geschafft hat, obwohl er damals bei dieser italienischen Kleinstaaterei sich immens gegen unglaublich strenge Zensurbehörden durchsetzen musste, dass er das, was er ursprünglich erzählen wollte, nämlich die Ermordung des schwedischen Königs Gustav III. Auf offener Bühne zu zeigen, was er nicht zeigen durfte, in nun letztlich dann der finalen Fassung, die im nordamerikanischen Boston zu Kolonialzeit im 17. Jahrhundert spielt, dass er trotzdem diese Radikalität im Stoff und in der Musik erhalten hat, weil es ihm so sehr darum ging, mit seinen musikalischen Mitteln dieses Politische auszudrücken, was Menschen sich auch gegenseitig antun und wie auch unter einer manchmal sehr wohlklingenden Oberfläche die menschlichen Abgründe schlummern.
2: Können Sie noch mal sagen, wie das musikalisch genau geschieht? Da haben Sie ja auch ordentlich Einblick.
1: Das Besondere ist, wie gesagt, schon auch dieser Chor, den wir gerade gehört haben. Wir hören quasi ein Lachen in der Musik, das aber gleichzeitig mit der totalen Verzweiflung von Amelia zusammen zu hören ist, die gerade quasi entdeckt worden ist von ihrem eigenen Ehemann, die ahnt, dass er nun eigentlich das Äußerste wird fordern wollen, nämlich ihren Tod. Und das überlagert Verdi und das tut er sozusagen in ganz vielen Momenten. Wir hören davor Amelia in einer unglaublich ergreifenden Einsamkeit singen, aber es ist auch eine wahnsinnig schöne Musik, die sie da präsentiert. Also Verdi spielt damit, dass er uns sozusagen emotional hineinzieht in dieses Drama, aber immer wieder ganz viele verschiedene Schichten in der Musik offenlegt, die es uns eigentlich wirklich möglich machen, den Menschen mit all seinen emotionalen Höhenflügen und Abgründen deutlich zu hören.
2: Zu demaskieren sozusagen, womit wir beim Thema Maske wären, die ja in unserer Zeit, also in Zeiten von Social Media und KI-generierter Bilder, noch viel alltäglicher ist als vielleicht in den 80er Jahren, wo jetzt diese Inszenierung spielt. Also für uns ist die Maske ja im Grunde schon das Leben selber, die Realität. Wir nehmen das gar nicht mehr so wahr, dieses Selbstdarstellen, als etwas Verhüllendes. Trotzdem wäre meine Frage, wie kann diese Oper denn zum Beispiel auch die Grenzen der Maskierung aufzeigen? Wie kann man so einen kritischen Blick hier auch gewinnen, vielleicht dessen, wo es endet, wo es auch ungesund wird, das Spiel mit den Masken?
1: Das ist ja etwas, was sowohl Giuseppe Verdi in seiner Zeit schon gezeigt hat oder auch zeigen wollte, wie ein Gustav III. Sozusagen auch mit den Bildern, die von ihm in die Welt kommen, an die Grenzen gerät, wie er immer wieder auch sich darum kümmert, wie er nach außen dargestellt wird. Er geht verkleidet zu Ulrika, weil er sagt, da kann ich mich nicht in meiner wahren Identität zeigen. Und wir spüren es aber heute natürlich, Sie sprachen die Social Media an, auf die Spitze getrieben. Rafael Villalobos, der Regisseur dieser Inszenierung, hat das sozusagen zum Anlass genommen, die Oper quasi am Ende der 1980er Jahre spielen zu lassen, wo mit der Liberalisierung des Kabelfernsehens auch zu sagen, ein Medienzeitalter begann, wo eigentlich die ständige Selbstdarstellung oder die ständige Kontrolle über die eigenen Bilder ganz besonders wichtig wurde, auch letztlich für politisches Handeln, was wir heute ja auch sozusagen weltweit erleben. Aber das war sicherlich ein Moment, der Sender Fox News ist dann gegründet worden, der ja auch sich extrem politisiert. Also das sind alles Momente, Ereignisse, die sozusagen zu dieser Politisierung, zu dieser sehr politischen Handlung beigetragen haben.
2: Konnten Sie denn jetzt in dieser Inszenierung nochmal was ganz Neues für sich gewinnen aus dieser Oper, als jemand, der den Stoff wirklich sehr gut kennt?
1: Das Schöne ist ja, dass wenn man immer wieder neu auch auf Werke blickt, wenn man neu an Werken arbeitet, man entdeckt immer irrsinnig viel. Und jede singende Person bringt sozusagen mit ihrer Persönlichkeit eine andere Farbe rein. Also die Musik eröffnet uns ja ständig neue Sicht- und Hörweisen, sowohl musikalisch als dann eben auch im Zusammenspiel mit der Inszenierung auf der Bühne. Also ja, natürlich ist es eine große Freude, jeden Tag auf der Probe immer wieder was Neues zu entdecken, zu hören oder zu sehen.
2: Sagt Olaf Schmidt, Dramaturg an der Staatsoper unter den Linden. Vielen Dank, Herr Schmidt. Einen schönen Restabend wünsche ich Ihnen.
1: Dankeschön, den Hörern einen schönen guten Akt.
0: Fanny Tank war das. Sie hat mit dem Dramaturgen Olaf Schmidt gesprochen in der Pause während der Premiere von Verdis Maskenball am 29. März dieses Jahr. Mit dieser Inszenierung hat an diesem Abend der spanische Regisseur Rafael Villalobos sein Debüt an der Staatsoper unter den Linden gegeben. Er stammt aus Sevilla und hat zuerst Gesang studiert, bevor er dann Opernregisseur geworden ist. Er verbindet gerne traditionelle Oper mit zeitgenössischen, mit neuen Formen des Musiktheaters. Mit Rafael Villalobos habe ich ein paar Tage vor der Premiere gesprochen und ihn gefragt, was eigentlich für ihn der Kern dieser Oper ist. Der Maskenball, der dieser Oper den Titel gegeben hat, der findet ja erst in der letzten Szene statt. Masken spielen aber vorher schon eine Rolle. Ricardo geht da verkleidet zur Wahrsagerin. Amelia versteckt ihr Gesicht, damit ihr Ehemann nichts von ihrer heimlichen Liebe merkt. Ist das eine Oper über Identität?
3: Un ballo in maschera is not only about the party, the end party in the opera. This ballo, mask ball, is an opera that talks about something which is a very contemporary debate, let's say, which is identity versus expression, who you are and how you express yourself in terms of gender, in terms of roots and race, origins, and also politically. That's also why we decided to set this production in United States of America in the 80s. This idea regarding the public image and how we express ourselves, both in private and in public, is the key of the production.
0: Also das ist tatsächlich genau der Kern der Sache, auch was wir jetzt draus machen, wie auch die Inszenierung angelegt ist. Es geht um dieses gesellschaftliche Ding von sich selbst darstellen. Wer bin ich eigentlich und wie drücke ich mich in der Gesellschaft aus? Und das ist auch der Grund, warum das Ganze in den 80ern in den USA angesiedelt ist. Also das ist natürlich auch eine sehr politische Oper. Das ist sie sowieso schon, der Maskenball, auch schon bei Verdi. Wie machen Sie das? How do you do this?
3: Well, the original is already set in Boston. So then I started to connect very much the spirit of the piece with Ronald Reagan's era during the 80s, a moment when the regulation for cable television became much more flexible. That made many new channels be born, like Fox News, that immediately turned into like a Republican channel. And also because of the regulation, the amount of homes in the United States of America that were connected to cable television increased like 3 times. Let's say the communication, political communication game turned from press to television. So this Ronald Reagan himself was also very aware of his image, his public image. And I think in this period, there are many other subjects I really found also in United States of America in the 80s, queer culture called the bold culture, which was a culture against the marginalization of queer people during the pandemic of the AIDS. So I really found in that period all the ingredients to be able to connect with the original spirit of the piece, and at the same time, a way or a language that allowed me to create a production that is closer to the audience and can make the audience feel that this story is not an exotic story that we see from outside, but something much closer to us.
0: Also er möchte unbedingt, dass das keine exotische Geschichte von irgendwo ist, sondern dass wir wirklich etwas damit anfangen können, wenn wir das sehen. Und deswegen hat er nachgedacht, diese Geschichte spielt in Boston in den USA und er hat das Ganze in die 80er Jahre verlegt, zur Zeit von Ronald Reagan, als das Kabelfernsehen auch ganz hoch gepusht wurde und auf einmal ganz, ganz viele Kanäle nach Hause kamen und die Leute ganz andere mediale Erfahrungen gemacht haben und in diesem Zusammenhang natürlich auch ein völlig neues gesellschaftliches Ansehen dieser Selbstdarstellung da war. Und zur gleichen Zeit gab es natürlich auch die Marginalisierung von queeren Personen. Das war damals in den 80ern gerade sehr, sehr schlimm, wegen der AIDS-Fälle natürlich. Das spielt auch noch eine große Rolle. Und das sind alles Dinge, mit denen er versucht, dem Publikum die Sache nahe zu bringen und den ganzen Stoff eben als im Hier und Jetzt zu vermitteln. Das ist Ihr Debüt an der Staatsoper unter den Linden hier in Berlin. Wie erleben Sie denn das Haus? Wie fühlt es sich an? Wie ist die Arbeit an der Staatsoper? How does it feel? What is it like working here?
3: Well, Staatsoper is one of the temples of opera, no? So since I was a kid, I've been attending opera performance since I was 10 years old, so it's been 28 years now. It's a dream working in a house like Staatsoper. I have attended many performances also as an audience these past years. So it's very exciting and you really feel this vibe inside. Everybody is very committed. The soloists are extraordinary and the whole team is very... I felt very welcome from the beginning. I am a shy person, so it's not that, you know, at the beginning I need my time to feel comfortable myself. So the first week I was still a bit overwhelmed with the situation. This is something that I was working with my therapist 2 days ago. You know, I've always dreamt when I was a teenager of working in a house like this, in a piece like this, with singers like Anna Netrebko. I mean, she has been my diva for 20 years. So it takes a bit of time also to be comfortable with the situation, not because of them, but because of me. But now that I am really connected to that, I'm having such a wonderful time and it's really a dream. So I really hope the audience enjoys the show as much as me and my team we are enjoying this process.
0: Also für ihn ist das wirklich was sehr Besonderes. Er sagt von sich selbst, er ist ein bisschen schüchtern und braucht einen kleinen Augenblick, um sich mit der ganzen Situation auch warm zu laufen. Aber er fühlt sich mittlerweile sehr, sehr gut aufgehoben. Und das ist ein absoluter Traum, an der Staatsoper zu inszenieren, weil es einfach einer der Tempel der Opern ist, wie er das gerade gesagt hat. Sie sind ja selbst ausgebildeter Sänger. Macht das Sängerinnen und Sänger, mit denen Sie als Regisseur arbeiten, vielleicht glücklich, weil sie wissen, was sie verlangen können und die Grenzen eines Sängers aus eigener Erfahrung kennen?
3: Yes, I mean, I started singing because not because I wanted to be a singer, but because I wanted to be a director. I wanted to be a director, an opera director, since I was 10 years old. Since the very first time I went to the opera that night, I decided that this would be what I would do in my life. So I decided to study singing to understand how they performed. I think I am a very empathetic director because of that, because I understand how the body works, I understand how the mind works in some situations, and I try to feel them comfortable and try to work with their own tools, not imposing other tools. And I don't think they get that I started singing myself at all, but I think they get this empathy from me. I normally say that I don't consider the director to be on top of the pyramid, but on the bottom of the net, like really holding everybody, and this is my job, pointing the direction, but then trying to make them to feel comfortable and empower them to deliver the production. Then I try to be, you know, empathetic with them.
0: Also er versucht immer, ein sehr empathischer Regisseur zu sein. Er hat übrigens Gesang nicht studiert, um Sänger zu sein, sondern weil er sowieso Regisseur werden wollte und das Singen auch an sich besser verstehen wollte. Und das ist eben jetzt heute so, dass er versucht, da niemanden zu überfordern, sondern genau da anzusetzen, was ein Sänger, eine Sängerin eben auch kann. Und überhaupt hält er sich für jemanden, der die Basis bieten muss. Nicht von oben herab den Leuten erzählen, was sie machen sollen, sondern unten einen guten Grund geben, auf dem sie dann gut arbeiten können. Wenn Sie sich etwas wünschen dürfen, was sollen die Menschen im Publikum aus dieser Inszenierung mitnehmen? Was möchten Sie ihnen sagen? Was möchten Sie ihnen mitgeben?
3: You know, as the director, I am not that interested in like addressing messages to them. It's more that they start to make a lot of questions themselves and also creates a debate, which is that you share these questions with the people next to you. And this is for me what opera should be. I think that opera is such a special, extraordinary art form, combining not only many kinds of art forms, but many artists, different people together with different roots, with different educations. Opera should be really, really like the pillar of debate in contemporary society. And I always find very sad when a performance ends and everybody just leave the house and go home and there's nothing beyond the performance. I think also we invest so much public money on this that the minimum we can do is trying to expand the performance beyond the performance. So for me, rather than sending them specific messages regarding things of gender, of race, or cultural appropriation, or contemporary celebrity, I think they're all them on the production. What I really wish is that really it makes the people turn to the people next to them, start a conversation in the interval after the opera and creates a kind of debate about what is opera today and about the topics and the subjects that they will see on stage.
0: Also wenn er sich was wünschen dürfte, dann wäre das Allerschönste bei all den Gewerken, die zusammenkommen, den vielen künstlerischen Gewerken, die da bei einer Oper zusammenspielen, dass hinterher nicht alle einfach nach Hause gehen, sondern dass Debatten angestoßen werden, dass man mit seinem Nachbarn darüber spricht, vielleicht am besten noch mit dem, der neben einem gesessen hat, im Parkett oder im Rang und über die Oper und über die Themen, die da drin diskutiert werden, dass man das mitnimmt und weiternimmt. Also die Moral von der Geschichte, das ist nicht seine Message, das möchte er nicht. Er möchte, dass die Leute sich connecten und über die Themen sprechen und damit wieder etwas Neues anstoßen. Thank you very much for coming and talking about Verdi and the Staatsoperndebüt. Thank you very much.
3: Thank you for inviting me.
0: Der spanische Regisseur Rafael Villalobos war das über seine Inszenierung von Giuseppe Verdis Maskenball. Sie hören die Aufnahme der Premiere, die wir von Radio 3 vom RBB gemacht haben, am 29. März dieses Jahr. Weiter geht es jetzt mit dem dritten und damit letzten Akt. Wir erinnern uns, Renato hat herausbekommen, dass seine Frau Amelia diese heimliche Liebesbeziehung hat zu seinem Freund Ricardo und jetzt will er sie deswegen umbringen. Er entscheidet sich dann zwar nochmal anders, aber dennoch, die Tragik nimmt ihren Lauf mit dem Höhepunkt in der letzten Szene, denn dann findet endlich der titelgebende Maskenball statt. Showdown also jetzt im dritten Akt. Sie hören noch einmal in den drei Hauptpartien als Ricardo, Charles Castronovo, als Renato, Amatufschin Engbat und als Amelia, Anna Netrebko. Außerdem die Staatskapelle Berlin und den Staatsopernchor. Die Leitung hat Enrique Mazzola.

So also endet die Oper Ein Maskenball von Giuseppe Verdi. Das war die Berliner Premiere am 29. März dieses Jahres in der Staatsoper Unter den Linden, Berlin. Sie haben gehört, als Graf Ricardo, Charles Castronovo, als Renato, Amatuschin Engbat, die Wahrsagerin Ulrika wurde gesungen von Anna Kisch Judith, der Page Oskar, das war Enke Leda Kamani und Anna Netrebko als Amelia. Und natürlich den Staatsopernchor und die Staatskapelle Berlin. Die musikalische Leitung des Abends hatte Enrique Mazzola. Das also war der Maskenball bei den diesjährigen Festtagen in der Staatsoper Unter den Linden. Der ARD-Opernabend wurde Ihnen heute präsentiert von Radio 3 vom RBB aus Berlin. Und wir bleiben noch ein bisschen zumindest so ungefähr dort, wo der Maskenball spielt, in den USA, nämlich, wenn auch fast 20 Autostunden entfernt von Boston, in Spillville, nämlich in Iowa. Da hat Antonín Dvořák sein amerikanisches Streichquartett komponiert und daraus hören Sie jetzt den ersten Satz in einer Aufnahme mit dem Emerson String Quartet.

Das war von Antonín Dvořák der erste Satz seines amerikanischen Streichquartetts in einer Aufnahme mit dem Emerson String Quartet. Und damit sage ich Tschüss, ich bin Anja Herzog und wünsche Ihnen noch einen schönen Abend.

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1: Um 23 Uhr mit Silke von Walkow. Vizekanzler Klingbeil hat für eine bessere Zusammenarbeit in der Regierungskoalition geworben. In Kanada sagte der SPD-Chef, man müsse nicht drum herum reden, dass die letzten Wochen nicht gut gewesen seien. Man sei in einer Phase gewesen, in der das Gegeneinander die Koalition geprägt habe. Da wolle er nun rauskommen. Trotzdem habe die Regierung viel erreicht, sagte Klingbeil und verwies etwa auf die Reform der privaten

0: hatte bei den Parlamentswahlen eine Zweidrittelmehrheit gewonnen. Nach den Worten von Russlands Präsident Putin neigt sich der Ukraine-Krieg dem Ende zu. Der slowakische Ministerpräsident Fico habe ihm gesagt, der ukrainische Präsident Selenskyj sei zu einem persönlichen Treffen bereit. Vor Reportern sagte Putin weiter, man könne sich treffen, vorausgesetzt es sei vorher eine belastbare Friedensvereinbarung erzielt worden. Als Vermittler schlug er den ehemaligen Bundeskanzler Schröder vor. In der zweiten Bundesliga hat der 1. FC Nürnberg gegen Schalke mit 3:0 gewonnen. Zuvor ließ Hannover 96 in Bochum mit einem 1:1 Unentschieden wichtige Punkte im Aufstiegsrennen liegen. Braunschweig siegte 2:1 gegen Dresden, Kiel unterlag gegen Magdeburg mit 1:3. Und in der Bundesliga verlor VfL Wolfsburg gegen die Bayern mit 0:1. Die weiteren Ergebnisse: Leipzig-St. Pauli 2:1, Stuttgart-Leverkusen 3:1, Hoffenheim-Bremen 1:0 und Augsburg-Mönchengladbach 3:1. Und den Bundesliga-Frauen des FC Bayern ist nach einem 2:0-Sieg gegen Frankfurt die Meisterschale überreicht worden. Das Wetter in Deutschland: in der Nacht noch meist klar bei einstelligen Temperaturwerten im Osten und etwas über 10 Grad im Südwesten. Morgen ziehen nach sonnigem Beginn Wolken aus Frankreich ins Land, im Norden unter 20 Grad, im Süden sommerlich warm. In den zentralen Mittelgebirgen gibt es einzelne Schauer und Gewitter, die sich gegen Abend Richtung Westen, Südwesten und Norden ausbreiten. Lokal kommt es zu Starkregen und Sturmböen. Die Woche startet kühler und immer wieder nass. In den folgenden Tagen ist es wechselhaft. Es ist 23:03.
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2: Mit Sven Knappe am Mikrofon. Guten Abend und herzlich willkommen. Wir stellen Ihnen heute zwei große dichtende und komponierende Mönche des Mittelalters vor, Notker Balbulus und Hermann Contractus. Notker Balbulus wurde um 840 als Sohn einer lokalen Adelsfamilie im Kanton St. Gallen in der Schweiz geboren. Er kam mit einem Zahnfehler auf die Welt, der sein Sprachvermögen beeinträchtigte, was er selbstironisch zu seinem Beinamen machte, der Stammler. Im Kloster St. Gallen wurde er in den klassischen Sprachen und in klassischer Literatur ausgebildet. Er wurde später Leiter der Klosterschule, war literarisch und musikalisch tätig und führte damit das Kloster zu großer Blüte. Wir starten mit zwei Stücken Notgers für die Zeit nach Ostern, präsentiert vom Ensemble Gilles Binchois.

Wir hörten das Ensemble Gilles Binchois aus Frankreich mit zwei Stücken für die Zeit nach Ostern aus der Feder des Mönches Notger Balbulus. Und auch als Dichter machte sich der Stammler einen Namen, hier eine Vertonung des Textes Media Vita von Carenza Briggs, einer zeitgenössischen Komponistin aus England.

Das Vokalensemble Voces 8 sang Media Vita von Carenza Briggs, getextet von Notker Balbulus. Und wir kommen zum zweiten dichtenden und komponierenden Mönch hier im Forum Alte Musik, Hermann Contractus, wegen einer Muskelatrophie auch der Lahme genannt. Hermann Contractus gehört zu den großen Universalgenies des Mittelalters. Am 18. Juli 1013 als Sohn des Grafen Wolfrat von Altshausen und seiner Gemahlin Hiltrud geboren. Neben Astronomie, Komputistik und Abfassung einer Chronik von Christi Geburt bis zum Jahr 1054 widmete sich der Stephen Hawking des 11. Jahrhunderts auch der Lehre von der Musica, entwarf eine Intervallnotenschrift und komponierte fleißig. Aus der Historia Sanctae Afrae hören wir drei Sätze, serviert vom Ensemble Ordo Virtutum.

Das waren drei Sätze aus der Historia Sanctae Afrae von Hermannus Contractus, gesungen vom Ensemble Ordo Virtutum hier im Forum Alte Musik auf BR Klassik. Drei der fünf Sinfonien von Galina Ustwolskaja beruhen auf Texten von Hermann dem Lahmen. Die Schülerin von Schostakowitsch war eine radikale Einzelgängerin, unangepasst in der Sowjetunion, und schrieb kompromisslose Musik von großer spiritueller Kraft. Die Sinfonie Nummer 3 bieten der Pianist Jona Ahonen und das London Philharmonic Orchestra.

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Musik aus dem 20. Jahrhundert im Forum Alte Musik. Die Sinfonie Nummer 3 von Galina Ustwolskaja nach Texten von Hermanus Contractus mit dem Pianisten Jonas Ahonen und dem London Philharmonic Orchestra unter Christian Carlsen. Jetzt aber wieder Musik aus der Feder des genialen Mönches selbst. Drei weitere Sätze aus der Historia Sanctae Afrae, serviert vom Ensemble Ordo Virtutum.

Das waren drei Sätze aus der Historia Sanctae Afrae von Hermannus Contractus, gesungen vom Ensemble Ordo Virtutum unter der Leitung von Stefan Johannes Morent. Sie hörten das Forum Alte Musik aus dem Studio Nürnberg. Sven Knappe bedankt sich fürs Einschalten und wünscht eine angenehme Nacht.

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1: Uhr die Nachrichten des Bayerischen Rundfunks mit Silke von Walkow. Vizekanzler Klingbeil hat für mehr Miteinander in der Regierungskoalition plädiert. Zwar habe man viel erreicht, sagte der SPD-Chef und verwies etwa auf die Reform der privaten Altersvorsorge oder die Pläne für die gesetzliche Krankenversicherung, aber man sei in einer Phase gewesen, in der das Gegeneinander die Koalition geprägt habe. Da wolle er nun rauskommen. Außerdem sagte Klingbeil, man werde zeitnah besprechen, ob es weitere Entlastungen für Bürger gebe und wie sie aussehen könnten. Der Bundesrat hatte am Freitag den Plan der Bundesregierung vorerst gestoppt, der Unternehmen ermöglichen sollte, 1.000 Euro steuerfrei an Beschäftigte auszuzahlen. EU-Kommissionspräsidentin von der Leyen hat dem neuen ungarischen Regierungschef Modja zu dessen Wahl durch das Parlament gratuliert. Sie sprach von der Hoffnung und dem Versprechen eines neuen Aufbruchs. Modja wurde in Budapest als Ministerpräsident

0: der zweiten Bundesliga hat der 1. FC Nürnberg gegen Schalke mit 3:0 gewonnen. Zuvor ließ Hannover 96 in Bochum mit einem 1:1 Unentschieden wichtige Punkte im Aufstiegsrennen liegen. Braunschweig siegte 2:1 gegen Dresden, Kiel unterlag gegen Magdeburg mit 1:3. In der Bundesliga verlor der VfL Wolfsburg gegen die Bayern mit 0:1. Die weiteren Ergebnisse: Leipzig, St. Pauli 2:1, Stuttgart, Leverkusen 3:1, Hoffenheim, Bremen 1:0 und Augsburg, Mönchengladbach 3:1. Und den Bundesliga-Frauen des FC Bayern ist nach einem 2:0-Sieg gegen Frankfurt die Meisterschale überreicht worden. Das Wetter in Deutschland. In der Nacht noch meist klar bei einstelligen Temperaturwerten im Osten und etwas über 10 Grad im Südwesten. Morgen ziehen nach sonnigem Beginn Wolken aus Frankreich ins Land. Im Norden unter 20 Grad, im Süden sommerlich warm. In den zentralen Mittelgebirgen gibt es einzelne Schauer und Gewitter, die sich gegen Abend Richtung Westen, Südwesten und auch Norden ausbreiten. Lokal kommt es zu Starkregen und Sturmböen. Die Woche startet kühler und immer wieder nass. In den folgenden Tagen ist es wechselhaft. Soweit die Nachrichten. Abschließend die Zeit. Es ist 0:03.
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2: Und zu dieser Nacht von Samstag auf Sonntag darf ich Sie ganz herzlich begrüßen. Mein Name ist Christoph Hiller und ich begleite Sie mit bester klassischer Musik durch die folgenden 6 Stunden. Und da starten wir doch gleich in diese Nacht mit einem Violinkonzert von Joseph Haydn, allerdings in einer ja fast schon exotischen Besetzung, denn statt Violine hören wir Fagott als Soloinstrument. Guillaume Santana hat dieses Konzert für Fagott und Orchester bearbeitet. Christoph Altstädt leitet die Deutsche Radiophilharmonie Saarbrücken-Kaiserslautern.

Applaus für den Fagottisten Guillaume Santana und die Deutsche Radiophilharmonie Saarbrücken-Kaiserslautern. Christoph Altstädt war der Dirigent und gehört haben wir ein Violinkonzert von Josef Haydn, allerdings, wie hier gehört, in einer Bearbeitung für Fagott und Orchester. Es folgt ein Spätwerk von Karl Maria von Weber, Kammermusik, sein G-Moll-Trio, musiziert vom Shawinigan-Trio.

Das Trio für Flöte, Violoncello und Klavier, G-Moll Opus 63 von Karl Maria von Weber, musiziert hat das Schonigin-Trio. Und jetzt Musik im strahlenden C-Dur, die erste Sinfonie von Ludwig van Beethoven und hier nochmal das Rundfunk-Sinfonieorchester Saarbrücken, diesmal unter der Leitung von Stanisław Skrobaszewski.

Ludwig van Beethovens erste Sinfonie C-Dur, eine Aufnahme aus den Archiven des Saarländischen Rundfunks, wie alle Aufnahmen im ersten Teil des heutigen ARD-Nachtkonzerts. Musiziert hat das Rundfunk-Sinfonieorchester Saarbrücken unter Stanisław Skrobaszewski. Das folgende Werk ist während des Zweiten Weltkriegs entstanden von Dmitri Schostakowitsch, sein Streichquartett Opus 83. Wir hören das Rasumowski-Quartett.

Das Rasumowski-Quartett mit Kammermusik von Dmitri Schostakowitsch, dem Streichquartett D-Dur Opus 83. Auch das folgende Werk, das steht in D-Dur, das Violinkonzert von Igor Strawinsky, entstanden Anfang der 1930er Jahre und uraufgeführt in Berlin. Unsere Aufnahme, die stammt aus Kaiserslautern vom Oktober 2015 mit der Solistin Liana Gurdja und es spielt noch einmal die Deutsche Radiophilharmonie Saarbrücken Kaiserslautern, diesmal unter der Leitung von Scholt Notsch.

Liana Gurja war die Solistin im Violinkonzert von Igor Strawinsky. Zusammen mit der Deutschen Radiophilharmonie haben wir sie gehört, unter der Leitung von Scholt Notsch. Bleiben Sie dran, gleich nach den 2 Uhr Nachrichten geht's weiter, unter anderem mit Musik von Hector Berlioz.

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1: Um 2 Uhr mit Olaf Knapp. In den frühen Morgenstunden soll die MV Hoddius, an deren Bord es bisher zu 8 Infektionen mit dem Hunter-Virus gekommen ist, vor Teneriffa ankern. Die Passagiere und ein Teil der Crew sollen unter hohen Sicherheitsvorkehrungen von Bord gebracht und in ihre Herkunftsländer ausgeflogen werden. Aus Barcelona, Julia Macher.
2: Die MV Hondius legt nicht direkt am Kai an, sondern ankert im Hafenbecken von Granadilla im Südosten Teneriffas. Und von dort werden die 86 Passagiere und ein Teil der Crew nach einer gründlichen Untersuchung dann in Beibooten an Land gebracht. Am Hafen werden sie dann in speziell ausgestatteten Militärfahrzeugen zum 10 Minuten entfernten Flughafen gefahren, wo bereits von den jeweiligen Herkunftsländern gecharterte Flugzeuge und Militärmaschinen bereitstehen. Während der gesamten Transportzeit werde es zu keinem Zeitpunkt zu Kontakt mit der Inselbevölkerung kommen. Das hat die spanische Regierung gestern mehrfach betont.
1: Russlands Staatschef Putin hat sich zu einem möglichen Ende des Ukraine-Kriegs geäußert. Nach der traditionellen Militärparade zum Gedenken an das Ende des Zweiten Weltkriegs in Moskau sagte er, er denke, der Konflikt neige sich dem Ende zu. Scharfe Kritik übte der Kreml-Chef an der Unterstützung westlicher Länder für die Ukraine. Als Vermittler zwischen Russland und der EU brachte Putin den ehemaligen deutschen Bundeskanzler Schröder ins Gespräch. Unterdessen warfen Russland und die Ukraine einander vor, gegen die seit Freitagabend geltende Waffenruhe zu verstoßen. Ungarns neuer Regierungschef Modior hat sich nach seiner Vereidigung in einer Ansprache vor dem Parlament an die Bürger gewandt. Gemeinsam werde man Ungarn wieder aufbauen, so Modior. Der 45-Jährige prangerte Korruption unter seinem Vorgänger Orban an und will eine unabhängige Behörde schaffen, die veruntreute Gelder zurückholen soll. Bundestagspräsidentin Klöckner